0: Am Samstag zeitweise Regen und vereinzelt Gewitter, vom Nordosten bis zum Süden freundliche Phasen, 17 bis 25 Grad. Am Sonntag überwiegend trocken, im Norden gebietsweise Regen, 18 bis 26 Grad. Es ist 2.03 Uhr.
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1: Um 3 Uhr mit Wolfgang Berger. Mehrere Länder haben ein umstrittenes neues Siedlungsprojekt Israels im Westjordanland verurteilt, darunter auch die Bundesrepublik. Sollte die Ausschreibung umgesetzt werden, würde das Palästinensergebiet praktisch in 2 Hälften geteilt. Aus der Nachrichtenredaktion Ulrike Ufer.
2: Das zuständige israelische Ministerium hatte zuvor die Ausschreibung für mehrere Komplexe mit insgesamt mehr als 1200 Wohnungen veröffentlicht. Entstehen sollen diese auf einer bislang unbebauten Fläche östlich von Jerusalem. Der britische Außenminister Miliband nannte die Ausschreibung inakzeptabel und zerstörerisch. Der Minister verurteilte zudem wörtlich Gewalt und Terror durch die Siedler. Israels Außenminister Saar sprach dagegen von einem historischen Recht des jüdischen Volkes, seine nationale Heimstätte im Land wiederzuerrichten, einschließlich des betreffenden Gebiets.
1: Der Städtetag fordert, eine Pflegevollversicherung einzuführen. Hintergrund ist die zunehmende finanzielle Überlastung der Städte und Gemeinden. Aus der Nachrichtenredaktion Christiane Rüther.
3: Die Bundesregierung plant eine Pflegereform. Sie soll noch in diesem Jahr verabschiedet werden. Jetzt ein neuer Vorschlag, eine Pflegevollversicherung. Städtetagspräsident Jung sagte der Neuen Osnabrücker Zeitung, so würden Menschen, die ihr Leben lang hart gearbeitet haben, nicht mehr wegen der Pflegekosten in die Sozialversicherung fallen. Wenn Senioren ihren Heimplatz nicht mehr selbst bezahlen können, müssten die Städte und Gemeinden einspringen. Bei der Umstellung auf eine Pflegevollversicherung rechnet Jung mit einer Entlastung der kommunalen Haushalte in Milliardenhöhe.
1: Polen plant, die Steuern für große Energie- und Kraftstoffunternehmen befristet zu erhöhen. Der Steuersatz soll im kommenden Jahr von jetzt 19% auf 30% steigen. Das gilt für Unternehmen aus den Bereichen Öl, Gas und Strom, wenn sie im Jahr mehr als 50 Millionen Euro Umsatz machen. Die polnische Regierung verwies auf die aktuell ungewöhnlich hohen Gewinne der betroffenen Konzerne. Mit den zusätzlichen Einnahmen will sie Hilfen für energieintensive Industrien finanzieren. Der große Waldbrand bei Hürtgenwald in der Eifel ist vollständig gelöscht. Die letzten Einheiten ziehen sich aus dem Brandgebiet zurück, wie der Bürgermeister der gleichnamigen Gemeinde Kranen am Abend mitteilte. Das Feuer war vor einer Woche ausgebrochen. Ein Ortsteil von Hürtgenwald im Kreis Düren wurde zwischenzeitlich aus Sicherheitsgründen evakuiert. Die Flammen hatten sich bis auf 15 Meter an die Ortschaft angenähert. Inzwischen sind alle Bewohner zurück in ihren Häusern. Das waren die Nachrichten. Das Wetter in Deutschland. Am Tage gebietsweise heiter im Süden und im Nordwesten Schauer und Gewitter, Höchstwerte 18 bis 26 Grad. Am Samstag zeitweise Regen und vereinzelt Gewitter. Vom Nordosten bis zum Süden freundliche Phasen 17 bis 25 Grad. Am Sonntag überwiegend trocken, im Norden gebietsweise Regen bei 18 bis 26 Grad. Es ist jetzt 3.03 Uhr.
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1: Um 4 Uhr mit Wolfgang Berger. Deutschland und 6 weitere Staaten haben ein israelisches Siedlungsprojekt im Westjordanland verurteilt. In einer gemeinsamen Erklärung der 4 Staats- und Regierungschefs fordern sie Israel auf, das umstrittene Vorhaben aufzugeben. Aus Berlin Dagmar Pepping.
2: Die Entscheidung der israelischen Regierung, Ausschreibungen für den Bau des Siedlungsprojektes zu veröffentlichen, ist inakzeptabel, heißt es in der gemeinsamen Erklärung, die von der Bundesregierung herausgegeben wurde. Das Siedlungsgebiet würde die Aussichten auf eine Zwei-Staaten-Lösung untergraben, indem das Westjordanland geteilt und die Einheit der palästinensischen Gebiete beschädigt werde. Die Länder fordern die Regierung Israels, Zitat, nachdrücklich dazu auf, die Pläne unverzüglich zurückzunehmen und die Ausweitung der Siedlungen im Westjordanland zu beenden.
1: In der Debatte um die anstehende Pflegereform fordert der Deutsche Städtetag die Einführung einer Pflegevollversicherung. So könne verhindert werden, dass Menschen wegen zu hoher Kosten in die Sozialhilfe rutschen, sagte Städtetagspräsident Jung der Neuen Osnabrücker Zeitung. Außerdem könnten die Kommunen jährlich in Milliardenhöhe entlastet werden. Der Verband dringt auch auf eine Begrenzung der finanziellen Belastung für Pflegeheimbewohner. Die Kostendeckelung müssten Bund, Länder und Kommunen gemeinsam mitfinanzieren. Der große Waldbrand bei Hürtgenwald in der Eifel ist vollständig gelöscht. Die letzten Einheiten ziehen sich aus dem Brandgebiet zurück, wie der Bürgermeister der gleichnamigen Gemeinde Kranen am Abend mitteilte. Das Feuer war vor einer Woche ausgebrochen. Ein Ortsteil von Hürtgenwald im Kreis Düren wurde zwischenzeitlich aus Sicherheitsgründen evakuiert. Die Flammen hatten sich bis auf 15 Meter an die Ortschaft angenähert. Inzwischen sind alle Bewohner zurück in ihren Häusern. Ein schweres Erdbeben hat die südliche Andenregion von Peru erschüttert. Mindestens 2 Menschen wurden laut Zivilschutz verletzt. Die Behörden meldeten außerdem Schäden an Häusern, Gesundheitszentren und einer Schule. Aus dem ARD-Studio Südamerika Anne Herberg.
3: Zur Stärke des Bebens gibt es unterschiedliche Angaben. Während das peruanische geophysikalische Institut IGP einen Mittelwert von 7,2 angab, ermittelte der US-amerikanische geologische Dienst einen Wert von 6,7. Aufgrund der Tiefe des Epizentrums von laut peruanischen Angaben 108 Kilometern und den eher wellenförmigen Erschütterungen seien größere Schäden wohl ausgeblieben, erklärte der Leiter der Generalinspektion der peruanischen Polizei Hernán Tavera gegenüber der Zeitung La Repubblica.
1: Das waren die Nachrichten. Das Wetter in Deutschland. Am Tage gebietsweise heiter im Süden und im Nordwesten, Schauer und Gewitter, Höchstwerte 18 bis 26 Grad. Samstag zeitweise Regen und vereinzelt Gewitter, vom Nordosten bis zum Süden freundliche Phasen, 17 bis 25 Grad. Am Sonntag überwiegend trocken, im Norden gebietsweise Regen. Es ist 4.03 Uhr.
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1: Um 5 Uhr mit Wolfgang Berger. Deutschland und 6 weitere Staaten haben ein israelisches Siedlungsprojekt im Westjordanland verurteilt. In einer gemeinsamen Erklärung der 4 Staats- und Regierungschefs fordern sie Israel auf, das umstrittene Vorhaben aufzugeben. Aus Berlin Dagmar Pepping.
2: Die Entscheidung der israelischen Regierung, Ausschreibungen für den Bau des Siedlungsprojektes zu veröffentlichen, ist inakzeptabel, heißt es in der gemeinsamen Erklärung, die von der Bundesregierung herausgegeben wurde. Das Siedlungsgebiet würde die Aussichten auf eine Zwei-Staaten-Lösung untergraben, indem das Westjordanland geteilt und die Einheit der palästinensischen Gebiete beschädigt werde. Die Länder fordern die Regierung Israels, Zitat, nachdrücklich dazu auf, die Pläne unverzüglich zurückzunehmen und die Ausweitung der Siedlungen im Westjordanland zu beenden.
1: Der Städtetag fordert, eine Pflegevollversicherung einzuführen. Hintergrund ist die zunehmende finanzielle Überlastung der Städte und Gemeinden. Aus der Nachrichtenredaktion Christiane Rüther.
3: Die Bundesregierung plant eine Pflegereform. Sie soll noch in diesem Jahr verabschiedet werden. Jetzt ein neuer Vorschlag, eine Pflegevollversicherung. Städtetagspräsident Jung sagte der Neuen Osnabrücker Zeitung, so würden Menschen, die ihr Leben lang hart gearbeitet haben, nicht mehr wegen der Pflegekosten in die Sozialversicherung fallen. Wenn Senioren ihren Heimplatz nicht mehr selbst bezahlen können, müssten die Städte und Gemeinden einspringen. Bei der Umstellung auf eine Pflegevollversicherung rechnet Jung mit einer Entlastung der kommunalen Haushalte in Milliardenhöhe.
1: Der große Waldbrand bei Hürtgenwald in der Eifel ist vollständig gelöscht. Die letzten Einheiten ziehen sich aus dem Brandgebiet zurück, wie der Bürgermeister der gleichnamigen Gemeinde Kranen am Abend mitteilte. Das Feuer war vor einer Woche ausgebrochen. Ein Ortsteil von Hürtgenwald im Kreis Düren wurde zwischenzeitlich aus Sicherheitsgründen evakuiert. Ein schweres Erdbeben hat die südliche Andenregion von Peru erschüttert. Mindestens 2 Menschen wurden laut Zivilschutz verletzt. Die Behörden meldeten Schäden an Gesundheitszentren und einer Schule. Aus dem ARD-Studio Südamerika Anne Herberg.
4: Zur Stärke des Bebens gibt es unterschiedliche Angaben. Während das peruanische Geophysikalische Institut IGP einen Mittelwert von 7,2 angab, ermittelte der US-amerikanische Geologische Dienst einen Wert von 6,7. Aufgrund der Tiefe des Epizentrums von laut peruanischen Angaben 108 Kilometern und den eher wellenförmigen Erschütterungen seien größere Schäden wohl ausgeblieben, erklärte der Leiter der Generalinspektion der peruanischen Polizei Hernán Tavera gegenüber der Zeitung La Repubblica.
1: Das waren die Nachrichten. Das Wetter in Deutschland. Am Tage gebietsweise heiter im Süden und im Nordwesten. Schauer und Gewitter. Höchstwerte 18 bis 26 Grad. Am Samstag zeitweise Regen und vereinzelt Gewitter. Vom Nordosten bis zum Süden freundliche Phasen bei 17 bis 25 Grad. Sonntag überwiegend trocken. Im Norden gebietsweise Regen. Es ist 5.03 Uhr.
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1: 6 Uhr. Waldbrand bei Hürtgenwald in der Eifel gelöscht. Neuer Vorschlag in Diskussion über Pflegeversicherung. Tausende Besucher beim Europa Open Air am Mainufer. Das Wetter: Sonne, Wolken und Schauer, 19 bis 25 Grad. Die Nachrichten mit Katrin Austermann. Guten Morgen. Gute Nachricht von den zwei großen Waldbränden. Das Feuer im Hohen Venn in Belgien ist unter Kontrolle. Und der Brand im Hürtgenwald in Nordrhein-Westfalen ist völlig gelöscht. Aus der Nachrichtenredaktion Daniel Schwingenheuer.
2: Rund eine Woche kämpften die Einsatzkräfte und Freiwilligen gegen die Flammen. Zeitweise waren mehr als 1800 Einsatzkräfte vor Ort. Der Waldbrand in Hürtgenwald war der bislang größte und folgenschwerste des Sommers in Deutschland. Die Löscharbeiten wurden auch durch die Munitionsbelastung des Geländes aus dem Zweiten Weltkrieg erschwert. Viele Bereiche konnten nicht direkt betreten werden. Stattdessen kamen unter anderem Löschhubschrauber zum Einsatz.
1: Der Deutsche Städtetag fordert, dass die Pflegeversicherung zu einer Vollversicherung umgebaut wird. Präsident Jung sagte der Neuen Osnabrücker Zeitung, so würden Menschen nicht mehr wegen der Pflegekosten in die Sozialhilfe fallen. Er forderte auch, den Eigenanteil der Heimbewohner zu deckeln. Die Kommunen würden durch eine Vollversicherung um Milliarden entlastet, denn sie müssten nicht einspringen, wenn Senioren die Heimplätze nicht mehr selbst zahlen könnten. Wieder hat es in Frankfurt einen schweren E-Scooter-Unfall gegeben. Auf der Nibelungenallee in der Nähe der FH ist ein Autofahrer mit einem E-Scooter-Fahrer zusammengestoßen. HR-Reporter Andreas Gerlach.
3: Laut Polizei haben Zeugen gesagt, dass der ältere Mann auf seinem E-Scooter in entgegengesetzter Fahrtrichtung unterwegs war. Der E-Scooter-Fahrer wird bei dem Unfall schwer verletzt. Die Polizei hat noch am Abend einen Gutachter eingeschaltet. Er muss nun den genauen Ablauf klären. Die Unfallstelle war stundenlang gesperrt.
1: Er soll an den Anschlägen auf die Nord Stream Pipelines in der Ostsee beteiligt gewesen sein. Jetzt hat ein Gericht in Kroatien einen Mann aus der Ukraine in Untersuchungshaft nehmen lassen. Zur Begründung hieß es bestehe Fluchtgefahr. Der Mann war vorher mit einem europäischen Haftbefehl in einem Hotel in Pula festgenommen worden. Er soll vor 4 Jahren zusammen mit anderen Tauchern die Sprengsätze an den Gasleitungen angebracht haben. Klassik am Frankfurter Mainufer. Rund 10.000 Menschen sind gestern Abend zum Europa Open Air des Hessischen Rundfunks und der Europäischen Zentralbank an die Weseler Werft gekommen. Auch drumherum haben Hunderte zugeschaut. HR-Reporterin Gabi Beck.
4: Viele singen mit und wiegen sich im Rhythmus. Die Kulisse könnte nicht romantischer sein. EZB auf der einen, Skyline auf der anderen und alles entlang des Mains. Mit unzähligen Booten und neugierigen Zuschauern. Der Chef des Orchesters, Alain Altinoglu, bringt es auf den Punkt. Musiker sind einfach glücklich, wenn das Publikum glücklich ist.
1: Und das steht heute noch an. Wer wird Nachfolger von UN-Generalsekretär Guterres? Im Weltsicherheitsrat gibt es dazu eine weitere Probeabstimmung. Im Rhein-Main-Gebiet ist über das Wochenende wieder die Mainbrücke auf der A671 gesperrt von Hochheim nach Gustavsburg. Und am Abend startet die erste Runde des DFB-Pokals. Um 18 Uhr tritt Fußball-Bundesligist Eintracht Frankfurt beim Oberligisten SC Tönnies an. Das waren die Nachrichten.
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5: Es ist erstmal ein ruhiger Freitagmorgen mit Auflockerungen und Wolken im Mix und Werten im Moment zwischen 10 Grad in Neuhof und 14 in Bad Vilbel. Erstmal kommt gleich vielerorts die Sonne raus. Aber schon am Vormittag kommen immer mehr Wolken auf, dann zieht Regen ins Land, bei Höchstwerten später von angenehmen 21 Grad in Dörnberg im Landkreis Kassel und 25 in Weiterstadt im Landkreis Darmstadt-Dieburg. Der morgige Samstag beginnt dann gleich schon um einiges wechselhafter als der heutige Freitag. Auch der Regen guckt dann immer mal wieder bei uns vorbei. Die Sonne kommt aber vor allem am Nachmittag und am Abend auch mal raus morgen. Und die Höchstwerte dazu 17 bis 23 Grad.
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5: Die Straßen in Hessen sind aktuell noch angenehm leer. Und jetzt wieder Musik für Ihren Weg.
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5: Die besten DJs, Partystars und Produzenten der Republik verehren Jürgen Drews. Tja, wie schade, an ein Comeback denkt Jürgen leider nicht. Seine Musik hören wir trotzdem noch hier im Radio um 4 nach 6.
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0: Aber um 11:05 in HR4. Heute sind sie in ihren 70ern. Vor 50 Jahren waren sie noch 4 unbekannte Musiker. Im Finale des Eurovision Song Contest haben sie sich den Beginn einer internationalen Karriere erhofft. Wir hören mal ganz kurz rein in eine neue Dokumentation über ABBA auf Arte. ABBA Silver, ABBA Gold. In der Doku kommt zum Beispiel Thomas Johansson, der Promoter und Tourmanager der Band, zu Wort.
1: 1974 war alles ganz anders als heute. Aber auch heute noch ist es für Künstler aus einem nicht englischsprachigen kleinen Land wie Schweden sehr schwer, im Ausland anerkannt zu werden.
0: Ja, absolut. Die ganze Doku ABBA Silver, ABBA Gold finden Sie jederzeit in der Arte Mediathek.
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0: Danke Ihnen für die nette Nachricht. HR4-Hörer Wolfgang Müller. Wolfgang freut sich über den Regen, der diese Woche endlich runtergekommen ist. Ja, der Regen ist gut für die Natur, schreibt er, dringend nötig und die Abkühlung war auch angenehm nach den vielen heißen Tagen. Für mich dürfte der Sommer aber gern nochmal zurückkommen, bevor es dann endgültig in den Herbst geht. Ja, Wolfgang, ich habe gerade mal geschaut. Die 30 Grad sind im Moment nicht in Sicht. Diese Woche bleiben wir erstmal rund um die 20 Grad Marke noch. Ab Mitte nächster Woche gibt es dann noch mal einen leichten Aufwärtstrend. Wie es ganz genau heute in der Region aussieht, sagt uns gleich erstmal hr4-Wettermann Martin Gutt. Bis dahin genießen wir die wunderschönen Sonnenaufgänge jetzt bei uns in Hessen. Ja, schauen Sie gern kurz aus dem Fenster um 19 nach 6.
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Ja, darauf hatten Fans und Familie gehofft. Schlagerkomponist Ralf Siegel ist vor einem guten Monat schon aus dem künstlichen Koma erwacht. Ach, damit ist nach seiner schweren Lungenentzündung ein erster, so wichtiger Schritt geschafft. Hier ist einer seiner größten Hits für Nicole, Papillon, um 5:05 in HR4.

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2: Gleich wissen wir Bescheid. Hier die aktuellen Meldungen aus der Umgebung um 6:30.
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4: Hier wird die Schulbank heute gegen den Zuschauerraum im Kreistag getauscht. Im Kreishaus in Korbach treffen sich am Nachmittag die 71 Abgeordneten aus dem Landkreis Waldeck-Frankenberg zur Kreistagssitzung. Ausdrücklich eingeladen sind dabei auch Schulklassen. Unter dem Motto Demokratie hautnah erleben sollen die Schüler so einen praktischen Einblick in die Welt der Politik bekommen und miterleben, wie debattiert, verhandelt und abgestimmt wird. Auf der Tagesordnung geht es heute auch um Schulen, und zwar um die Frage, wie die auf die Hitzewellen angepasst sind. Die Abgeordneten des Kreistages beschäftigen sich auch mit dem integrierten Klimaschutzkonzept für den Landkreis. Silvia Ritter, Korbach.
5: Lust auf Ehrenamt und ein bisschen Bulli fahren? Die Gemeinde Lohfelden sucht Fahrer für den Seniorenbus. Jeden Donnerstag fährt der durch die Gemeinde und sammelt alle Menschen ein, die über 70 und nicht mehr gut zu Fuß sind. Für die ist das eine wichtige Unterstützung im Alltag, egal ob es ums Einkaufen oder andere notwendige Wege geht. Momentan fahren immer 8 ältere Damen mit. Melanie Ronshausen, die das für die Gemeinde organisiert, hat mir gesagt, das ist ein richtig schönes Miteinander. Nach den Besorgungen geht es dann zurück, und das sogar bis direkt vor die Haustür. Alles, was potenzielle Interessenten brauchen, ist ein Führerschein. Stefanie Küster, Lohfelden.
3: 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Unser Wetter in Nordhessen.
2: Heute ist wieder eine ganze Menge dabei. Das reicht von Sonne über dicke Wolken bis hin zu Regen und Gewittern. Mehr von Martin Gutt.
6: Hier in Nordhessen wird das heute ein wechselhafter und vor allem hinten raus auch mal nasser Tag. Los geht es jetzt mit einer Mixtur aus Sonne und einigen Wolkenfeldern. Diese Wolken werden allmählich dicker. Regen ist aber zunächst nur vereinzelt dabei, zum Beispiel kurz nach Mittag im Werra-Land. So geht's wolkig durch den Nachmittag, und dann kommen vor allem abends Schauer und Gewitter auf. Punktuell regnet es dann auch mal kräftiger. Bis es soweit ist, wird's bei uns mit 17 bis 22 Grad halbwegs warm.
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2: Hier kommt die erste Gefahrenmeldung für Hessen. Vorsicht auf der A7 Kassel Richtung Fulda. Zwischen Bad Hersfeld West und dem Kirchheimer Dreieck liegen Reifenteile auf der Fahrbahn. Vorsicht im Main-Taunus-Kreis und in Wiesbaden auf der L3368. Zwischen Langenhain und Wallau liegt ein totes Reh auf der Fahrbahn. Und A661 Oberursel Richtung Egelsbach. Am Offenbacher Kreuz auf der Verbindung zur A3 stockender Verkehr wegen eines defekten LKW. Gute Fahrt und viel Freude mit dem nächsten Titel.
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2: Das ist Mango Jerry's in the Summertime um 6:35. Ein Song über diese Tage, an denen das Leben draußen stattfindet, Pläne nicht so wichtig sind und wir einfach schauen, was der Sommer noch so bringt.
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0: Da stehen einige Hessinnen und Hessen ganz beseelt auf mit HR4 um 20 vor 7. Es hat nämlich wirklich alles gepasst am Abend beim Europa Open Air. Die Sonne hat den Main erst zum Glitzern gebracht und ist dann romantisch hinter der Skyline untergegangen. Und dazu hat es wunderbare Musik von der HR Big Band und dem HR Sinfonieorchester gegeben. Hören Sie mal. 10.000 Menschen haben auf dem Gelände zugesehen. Dazu haben noch viele vom Boot aus auf dem Main zugehört. Und immer wieder sind auch Leute auf ihren Stand-Up-Boards vorbeigepaddelt im Abendsonnenschein. Die Atmosphäre und die Musik haben so viele begeistert.
1: Sehr schön. Also ein großes Orchester live zu hören, ist natürlich ein Erlebnis.
2: Also da geht man mit. Absolut. Und das ist das Schöne dran. Das macht auch Gänsehaut.
3: Sehr entspannt, super schön. Schöne Atmosphäre, gute Auswahl an Musik. War einfach toll.
4: Das Orchester, die Stimmung, die Menschen untereinander.
5: Am Fluss zu sitzen, einfach furios.
6: Bombastisch. Die Big Band, das Lockere und dann das Sinfonieorchester. Sehr schön.
0: Können wir uns alle auch nochmal anschauen in der ARD-Mediathek. Da gibt es die Live-Aufzeichnung vom HR-Fernsehen zu sehen.
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0: 13 vor 7. Ja, wir freuen uns auf die Wolfgang-Petri-Show am 25. Oktober in Fulda.
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0: Julian Jack aus dem HR4-Team ist wieder da. Julian, in Kassel hat es in einem Hochhaus gebrannt. Dank schneller Hilfe ist aber niemand verletzt worden.
2: Ja, im 9. Stock war das Feuer in der Nacht ausgebrochen und hat den Bewohnern die Flucht nach unten versperrt. Die Feuerwehr hat einen Stoßtrupp geschickt und konnte den Brand so schnell löschen. Außer dem großen Schrecken für die Bewohner ist nichts Schlimmeres passiert.
0: Und im Landkreis Gießen und im Lahn-Dill-Kreis ist das Trinkwasser verunreinigt.
2: Das ist in Langgöns-Kleeberg sowie in Stadtallendorf in den Ortsteilen Winnen und Nordegg der Fall, beide im Landkreis Gießen. Bitte das Trinkwasser hier unbedingt vorher abkochen. Das gilt auch für Waldsolms-Walperfelden im Lahn-Dill-Kreis. In allen Fällen sind Bakterien im Leitungswasser gefunden worden.
0: Wenn Sie noch ein altes Fahrrad im Keller stehen haben, können Sie das damit jetzt heute in Bad Vilbel etwas richtig Gutes tun?
2: Absolut. Das Berufsförderungswerk sammelt heute Nachmittag alte Räder für den guten Zweck ein. Zusammen mit dem Verein Wähl Afrika werden die Bikes wieder fit gemacht und dann nach Afrika verschifft. Dort sollen sie Schülern und Arbeitern helfen.
0: Ja, wie toll. Also Keller aufräumen, Fahrrad spenden und dann ist ja auch wieder Platz für Neues da.
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2: 7 Uhr. Größter Brand in der Geschichte von Nordrhein-Westfalen gelöscht. Städtetag fordert Umbau der Pflegeversicherung. Tausende Besucher beim Europa Open Air am Mainufer. Das Wetter wechselhaft mit Schauern, 19 bis 25 Grad. Die Nachrichten mit Katrin Austermann. Guten Morgen. Rund eine Woche haben tausende Feuerwehrleute gekämpft. Jetzt ist der Waldbrand im Hohen Venn in Belgien unter Kontrolle. Und das Feuer im Hürtgenwald in Nordrhein-Westfalen ist komplett gelöscht. Aus der Nachrichtenredaktion Christine Schumann.
3: Der Waldbrand in der Eifel war der bis jetzt größte in Deutschland in diesem Sommer. 1800 Bewohner hatten ihre Häuser verlassen müssen. Inzwischen sind alle wieder zu Hause und die Einsatzkräfte ziehen ab. Nach einer Studie des Potsdamer Klimainstituts müssen wir uns an Brände dieser Größenordnung wohl gewöhnen. Die Forscher sagen sogar, wenn nicht mehr gegen den Klimawandel getan wird, könnte in Europa bis Ende des Jahrhunderts jedes Jahr dreimal so viel Fläche brennen wie bisher.
2: Die Bundesregierung plant eine Pflegereform. Jetzt fordert der Deutsche Städtetag, eine Pflegevollversicherung einzuführen. Außerdem sollte der Eigenanteil für die Heimbewohner gedeckelt werden. Aus der Nachrichtenredaktion Christiane Rüther.
4: Städtetagspräsident Jung sagte der Neuen Osnabrücker Zeitung, so würden Menschen, die ihr Leben lang hart gearbeitet haben, nicht mehr wegen der Pflegekosten in die Sozialversicherung fallen. Wenn Senioren ihren Heimplatz nicht mehr selbst bezahlen können, müssten die Städte und Gemeinden einspringen, so Jung. In Leipzig zum Beispiel seien die Kosten für die Hilfe zur Pflege innerhalb von 5 Jahren um 300% gestiegen. Bei der Umstellung auf eine Pflegevollversicherung rechnet Jung mit einer Entlastung der kommunalen Haushalte in Milliarden.
2: Große Aufregung gestern Abend in Kassel. In der Weserstraße hat in einem Hochhaus das Treppenhaus gebrannt. HR-Reporterin Stefanie Küster.
5: Menschen rufen am Dach und an den Fenstern um Hilfe. Der Grund, ihr Fluchtweg ist abgeschnitten. Die Einsatzkräfte können den Brand schnell löschen. Zum Glück wird niemand verletzt. Doch alle müssen raus aus dem Haus. Für sie stellt die KVG eine Straßenbahn als Aufenthaltsraum bereit. Das Treppenhaus ist stark beschädigt. Schadenssumme und Brandursache sind noch unklar.
2: In Frankfurt hat es gestern Abend einen schweren Unfall zwischen einem Auto und einem E-Scooter-Fahrer gegeben. Laut Zeugen war ein Mann auf dem E-Scooter in entgegengesetzter Richtung unterwegs, als das Auto ihn erfasste. Er ist schwer verletzt worden. Die Stelle auf dem Frankfurter Alleenring war stundenlang gesperrt. Klassik am Frankfurter Mainufer. An der Weseler Werft hat am Abend zum 8. Mal das Europa Open Air des Hessischen Rundfunks und der Europäischen Zentralbank stattgefunden. Rund 10.000 Zuschauer saßen vor der Bühne, aber auch vom gegenüberliegenden Ufer und von Booten auf dem Main aus hörten viele Menschen zu. Und das steht heute noch an. Im Weltsicherheitsrat gibt es wieder eine Probeabstimmung zu der Frage, wer wird Nachfolger von UN-Generalsekretär Guterres? In Frankfurt stellt die Stadt am Mittag ihre Pläne für mehr Hitzeschutz vor. Es geht dabei auch um Maßnahmen, die kurzfristig helfen könnten. Und der DFB-Pokal geht wieder los. Unter anderem spielt die Frankfurter Eintracht gegen den Oberligisten SC St. Tönis und auch die Frauenfußball-Bundesliga beginnt wieder. Das waren die Nachrichten.
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6: Dieser Tag wird so ein bisschen wechselhaft. Zur Sonne kommen dicke Wolken und auch Regen und Gewitter. Wie es bei uns genau aussieht, sagt Martin Gutt.
7: Heute klemmen sich zeitweise einige dicke Wolken nach Nordhessen rein und es wird hinten raus auch nass. Jetzt gibt es erstmal etwas Sonne, ein paar dicke Wolkenfelder und diese Wolken produzieren zunächst nur selten Regen, vor allem so mittags im Werrerland. Dann geht es bei uns in einen 17 bis 21 Grad warmen Nachmittag, bevor abends und nachts der richtige Regen mit Gewittern zu uns kommt. Punktuell schüttet es dann auch. Das tut es auch morgen am Samstag. Am Sonntag aber gibt es dann wieder mehr Sonne.
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6: Der Verkehr kommt ganz langsam ins Rollen. Vorsicht auf der A3 Frankfurt Richtung Würzburg. Zwischen Aschaffenburg und Aschaffenburg Ost liegen Reifenteile auf der Fahrbahn. A60 Rüsselsheim Richtung Mainz. Zwischen Rüsselsheim Mitte und Bischofsheim 2 Kilometer stockender Verkehr. Und die nächste Nummer ist für alle, die gerade unterwegs sind.
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6: Elton John und Kiki Dee, Don't Go Breaking My Heart um 7:04. Das Duett des Jahres 1976 war ohne Zweifel dieses Pop-Gipfeltreffen, das in Sachen Ohrwurm dem Sommer endgültig die Krone aufsetzt. Auch heute noch.
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0: Erinnern Sie sich gerne mal zurück mit mir um 7:12. Wann haben Sie sich das letzte Mal einer richtig großen Herausforderung gestellt? Ich sammle in meiner Sendung heute Ihre Erfahrungen. Ganz so verrückt wie unsere Kira Okrent aus dem hr4-Team müssen Sie da gar nicht sein. Sie ist 50 Kilometer am Stück gewandert.
1: Die Idee zum sogenannten Megamarsch hatte tatsächlich meine Freundin, mit der ich immer viel und gerne wandern gehe. Und wir wollten einfach mal was anderes machen als so unsere üblichen Wanderstrecken. Und ja, die Distanz hat uns einfach total gereizt, weil sie viel Geduld und Disziplin einfach über einen langen Zeitraum, über viele Stunden erfordert. Und dann wurde aus unserem Wunsch nach einer echten Challenge und einem klaren Ziel dann tatsächlich die Anmeldung für das Megamarsch-Event in Hannover für die Kategorie 50 Kilometer Wandern.
0: Wahnsinn. Und Kira hat das auch noch geschafft.
1: Also ich muss sagen, es ließ sich dann doch erstaunlich gut. Also die Strecke in Hannover hatte zum Glück auch nur wenig Höhenmeter. Jetzt hatten wir natürlich auch echt Glück mit dem Wetter. Wir hatten Sonnenschein und ja, die schöne Natur und die Sonnenstrahlen haben uns dann auch gut von den vielen, vielen Kilometern ablenken können. Aber ich muss sagen, so die letzten 5 Kilometer haben sich dann doch auch wirklich sehr gezogen. Und da hat sich dann doch auch die ein oder andere Blase bemerkbar gemacht.
0: Oh nein. Okay, das war ein Wanderevent in Hannover. Sie können natürlich auch einfach sagen, ja, ich wandere mal ein paar Kilometer durch den Hessischen Wald. Auch schon eine Herausforderung.
1: Das stimmt natürlich. Allerdings, was so ein Wanderevent natürlich noch besonders macht, ist einfach die Atmosphäre, die da vor Ort herrscht. Da wird sich wirklich auch jeder Kilometer gegenseitig gegönnt, da wird unterstützt und motiviert und da gibt es überhaupt keinen Konkurrenzkampf oder irgendeine Wettkampfstimmung und da gab es auch im Zieleinlauf dann besondere Momente. Das war dann die Oma mit ihrem Enkel oder der Hundebesitzer mit seinem treuen Begleiter, die wirklich unter Jubel und Tränen der Freude und vor allem mit wirklich stolzen Gesichtern ins Ziel marschiert sind. Mhm. Da spürt man dann einfach, da geht es nicht nur um diese einzelnen Kilometer, die geschafft wurden, sondern wirklich um das Erleben, das Durchhalten und dieses Gefühl, wirklich was Großes geschafft zu haben.
0: Ja, also wenn ich das als Oma mal packe, 50 Kilometer zu wandern, bin ich wahrscheinlich auch sehr stolz. Super, 50 Kilometer wandern am Stück. Die erste Mega-Herausforderung, über die wir heute sprechen. Und die nächste gibt es um 7:50, wenn Vera John aus dem hr4-Team beim Französischlernen Hilfe von einem Vögelchen bekommt. Bin ich gespannt.
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20 nach 7. 50 Kilometer wandern. Das ist schon eine krasse Challenge. Haben wir gerade von Kira Okrent aus dem hr4-Team gehört, dass sie das geschafft hat. Wir sprechen nämlich über Herausforderungen in meiner Sendung heute. Ich bin dieses Jahr auch wandern gegangen im Urlaub. Das war zumindest der Plan. Ja, ein Wanderurlaub auf Madeira. Gleich als erste Strecke hatten wir uns den Abstieg nach Paul d'Omar ausgesucht. Einfach weil wir dachten, ja, das ist ja noch schön kurz für den Anfang. Ein paar Kilometer waren das nur. Wir hatten allerdings nicht auf die Höhenmeter geschaut. Ey, das ging nur bergunter. So steil wie eine Treppe. Die ganze Zeit. Meine Beine haben so weh getan, als wir unten im Dorf angekommen sind. Und eigentlich war ja die Aufgabe, den ganzen Berg auch wieder hochzulaufen. Tja, können Sie sich vorstellen, das war die erste und letzte Wanderung in unserem Wanderurlaub. Erzählen Sie mir gerne von Ihrer letzten Herausforderung. Zum Beispiel per WhatsApp an der 069 1554 mal die 4. Per Mail über hr4.de geht natürlich auch.

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3: Viel Blaulicht am Abend am Altmarkt in Kassel. Unweit von Fulda und Innenstadt rückt die Feuerwehr zu einem Hochhaus in der Weserstraße an. Hier brennt im 9. Stock das Treppenhaus. Menschen rufen am Dach und an den Fenstern um Hilfe. Der Grund, ihr Fluchtweg ist abgeschnitten. Die Einsatzkräfte können den Brand schnell löschen. Zum Glück wird niemand verletzt. Doch alle müssen raus aus dem Haus. Für sie stellt die KVG eine Straßenbahn als Aufenthaltsraum bereit. Insgesamt 50 Feuerwehrleute sind im Einsatz. Dazu Rettungskräfte und Polizei. Das Treppenhaus ist stark beschädigt. Schadenssumme und Brandursache sind noch unklar. Stefanie Küster aus Kassel.
4: Gefährliche Situation in der Nacht auf der A7 in Hersfeld-Rotenburg. Ein LKW verliert mitten in der Fahrt seinen Auflieger. Laut Polizei ereignet sich das Ganze um 2:45 Uhr zwischen dem Kirchheimer und dem Hattenbacher Dreieck. Der Auflieger bleibt unbeleuchtet hinter einer Kurve stehen. Die Fahrerin eines Kleinbusses sieht das Hindernis, weicht aus. Im Rückspiegel sieht sie allerdings, dass sich ein anderes Fahrzeug von hinten schnell nähert. Um einen Zusammenstoß zu vermeiden, zieht sie nochmal nach links auf die äußerste Spur. Dort fährt ein Klein-LKW. Der Fahrer rechnet nicht mit ihrem Spurwechsel, fährt der Frau hinten rein. Beide Fahrzeuge müssen abgeschleppt werden. Die A7 ist in Richtung Fulda fast 3 Stunden voll gesperrt. Daniel Ketner, Kirchheim.
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2: Heute zeigt sich das Wetter ziemlich abwechslungsreich. Mal kommt die Sonne raus, mal ziehen dichte Wolken durch und auch Regen und Gewitter sind dabei. Die Einzelheiten hat Martin Gutt.
5: Hier in Nordhessen wird das heute ein wechselhafter und vor allem hinten raus auch mal nasser Tag. Los geht es jetzt mit einer Mixtur aus Sonne und einigen Wolkenfeldern. Diese Wolken werden allmählich dicker. Regen ist aber zunächst nur vereinzelt dabei, zum Beispiel kurz nach Mittag im Werraland. So geht's wolkig durch den Nachmittag und dann kommen vor allem abends Schauer und Gewitter auf. Punktuell regnet es dann auch mal kräftiger. Bis es soweit ist, wird's bei uns mit 17 bis 22 Grad halbwegs warm.
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2: Nur auf der A60 Rüsselsheim Richtung Mainz sollten Sie jetzt etwas mehr Zeit einplanen. Zwischen Rüsselsheim-Königstetten und Bischofsheim 3 Kilometer stockender Verkehr. Wenn Sie jetzt im Auto sitzen, gute Fahrt und eine schöne Zeit mit mir.
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2: Under the Boardwalk, jetzt um gleich 7:35 Uhr. Das ist ein Song über dieses kleine Glück zu zweit. Ja, raus aus dem Trubel, irgendwo ein ruhiges Plätzchen finden und für einen Moment nur sich selbst gehören. Hier sind The Drifters.
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0: Mit HR4 sind Sie um 7:35, vielleicht schon mit dem Auto im Kreis Kassel unterwegs. Besonders vorsichtig fahren müssen Sie da auf einer Straße zwischen Philippinenburg und Philippinental. Rechts und links fällt die fast einen halben Meter steil ab. Und schmal ist sie auch noch. Dieser Kilometer Straße ist neu, ist gerade erst saniert worden. Landwirt Heiko Holzhauer und viele andere Menschen im Wolfhager Land, die da regelmäßig durch wollen, fassen sich an den Kopf.
1: Und dem Moment, wo ich schräg reinfahre, ist ein Rad unten, eins oben und das war's. Dann liegen wir um.
0: Tja, deswegen nutzt Heiko Holzhauer die Straße erst gar nicht mit dem Trecker. Noch dazu ist der Schotterstreifen neben der geteerten Fahrbahn weich, es sind schon Rinnen reingefahren. Bei Gegenverkehr muss man nämlich auf den Streifen ausweichen. Sieht alles nicht nach einer Glanzleistung beim Straßenbau aus. Das räumt Martin Thiel von Hessen Mobil auch ein. Sein Team hat das Ganze mitgeplant.
2: Wir nehmen die Beschwerden natürlich ernst, sowohl Hessen Mobil als auch der Landkreis Kassel. Was hier erschwerend noch dazu kam, ist, dass während der Bauphase, die wir hatten, es extrem trockenes Wetter war und deswegen die Verdichtung noch nicht so erfolgen konnte, wie das ursprünglich vorgesehen war. Von daher kann man die Befürchtung teilen und auch ernst nehmen. Und deswegen werden wir an den Randbereichen auch noch nacharbeiten.
0: Sehr schön. Es gibt eine gute Nachricht. Die Piste soll entschärft werden. Wann ist allerdings noch offen? Bis dahin müssen alle weiter schön vorsichtig fahren und ganz viel Geduld mitbringen zwischen Philippinenburg und Philippinental.
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0: Ja, da schreibt sich der Einkaufszettel fürs Wochenende wie von selbst. Hang on, Sloopy, um 13 vor 8.
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0: In Nordhessen läuft jemand rum, der fast 17 Millionen Euro schwer ist und es vielleicht noch gar nicht weiß. Julian Jack aus dem HR4-Team, du hast dich schlau gemacht. Wie kann das denn sein?
2: Ja, der Jackpot im Mittwochslotto stand ja bei der Maximalsumme von 50 Millionen Euro und ein Drittel davon hat ein Tipper irgendwo in Nordhessen abgeräumt. Gespielt hat er ohne Kundenkarte, also die Annahmestelle weiß nicht, wer es ist. Und dieses kleine Stück Papier ist jetzt 16.667.000 Euro wert. Gott, was macht man damit?
0: Aber wirklich, es könnte sich also lohnen, nochmal in der Jacke oder in der ein oder anderen Hosentasche nach der Lottoquittung zu suchen. Ein Kühlschrank, der ganz ohne klimaschädliche Kühlmittel auskommt. Was an der TU Darmstadt als Tüftelei begonnen hat, wird jetzt von einem Start-up in der Praxis getestet.
2: Gekühlt wird komplett mit der Kraft von Magneten. Das funktioniert ungefähr so. Ein ganz spezielles Metall wird von selbst warm oder kalt, je nachdem, ob es magnetisiert oder entmagnetisiert wird. Mhm. Keine schädlichen Gase mehr, kein rumpelnder Kompressor. Eine Supermarktkette testet jetzt das Ganze mit mehreren Kühltruhen für Waren und Getränke.
0: Ja, mega. Spitzenforschung direkt aus Hessen. Die A671 rund um Hochheim ist am Wochenende gesperrt. Wenn Sie also im Rhein-Main-Gebiet unterwegs sind, ja, müssen Sie ausweichen.
2: Richtig, da wird nämlich die Mainbrücke Hochheim komplett dicht gemacht. Los geht die Vollsperrung heute Abend um 18 Uhr und das Ganze dauert bis Montag früh 4 Uhr. Betroffen ist der Abschnitt zwischen Hochheim Süd und Gustavsburg. Es gibt aber eine weiträumige Umleitung.
0: Und wenn Sie mit dem Fahrrad oder zu Fuß über die Brücke wollen, kommen Sie am Wochenende trotzdem durch.
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Ein bisschen Aroma. Roger Whittaker um 5 vor 8 in HR4. Böse Zungen behaupten oft, dass Roger nur wenig von dem verstand, was er manchmal auf Deutsch singen musste. Vielleicht lag es auch nur an diesem verrückten Song. Vielleicht hatte er aber auch einfach ganz schön Humor.

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2: 8 Uhr. Städtetag fordert Umbau der Pflegeversicherung. Waldbrand bei Hürtgenwald in NRW ist gelöscht. Tausende Besucher bei Europa Open Air in Frankfurt. Das Wetter wechselhaft mit Schauern, 19 bis 25 Grad. Die Nachrichten mit Katrin Austermann. Guten Morgen. In der Diskussion über die Pflegereform fordert der Deutsche Städtetag die Einführung einer Pflegevollversicherung. Verbandspräsident Jung erhofft sich davon eine Entlastung in Milliardenhöhe für die Kommunen und Sicherheit für die Heimbewohner. Aus der Nachrichtenredaktion Karl Spannenberger.
3: Menschen, die ihr Leben lang hart gearbeitet haben, sollten nicht wegen der Pflegekosten in die Sozialhilfe fallen. Das sagte der Städtetagspräsident der Neuen Osnabrücker Zeitung. Der Städtetag will dafür den Eigenanteil von Heimbewohnern je nach Einkommen deckeln. Finanzieren sollen das nach Jungs Worten Bund, Länder und Kommunen gemeinsam. Als Grund für den Vorstoß nannte Jung die angespannte Finanzlage der Kommunen. Sie müssen bisher einspringen, wenn Senioren die Heimplätze nicht mehr selbst bezahlen können.
2: Gute Nachricht von den zwei großen Waldbränden. Das Feuer im Hohen Venn in Belgien ist unter Kontrolle. Und der Brand im Hürtgenwald in Nordrhein-Westfalen ist völlig gelöscht. Aus der Nachrichtenredaktion Daniel Schwingenheuer.
4: Rund eine Woche kämpften die Einsatzkräfte und Freiwilligen gegen die Flammen. Zeitweise waren mehr als 1800 Einsatzkräfte vor Ort. Der Waldbrand in Hürtgenwald war der bislang größte und folgenschwerste des Sommers in Deutschland. Die Löscharbeiten wurden auch durch die Munitionsbelastung des Geländes aus dem Zweiten Weltkrieg erschwert. Viele Bereiche konnten nicht direkt betreten werden. Stattdessen kamen unter anderem Löschhubschrauber zum Einsatz.
2: Deutschland und 6 weitere Staaten fordern Israel dazu auf, die Pläne für ein umstrittenes Siedlungsprojekt im Westjordanland zurückzunehmen. Die Ausweitung der Siedlungen in dem Gebiet müsse beendet werden. Aus dem ARD-Hauptstadtstudio Dagmar Pepping.
5: Der Ton des gemeinsamen Statements ist ungewöhnlich scharf. Die Entscheidung der israelischen Regierung, Ausschreibungen für den Bau des Siedlungsprojektes zu veröffentlichen, ist inakzeptabel, heißt es in der gemeinsamen Erklärung, die von der Bundesregierung herausgegeben wurde. Das Siedlungsgebiet würde die Aussichten auf eine Zwei-Staaten-Lösung untergraben, indem das Westjordanland geteilt und die Einheit der palästinensischen Gebiete beschädigt werde. Durch diese rücke nicht nur eine Friedenslösung in weitere Ferne, auch Israels internationales Ansehen werde weiter beschädigt, heißt es.
2: Hochhausbrand in Kassel. Wie die Feuerwehr meldet, ist das Feuer spät abends im 9. Stock ausgebrochen. Warum, ist noch nicht bekannt. Die Bewohner der oberen Stockwerke konnten nicht aus dem Haus flüchten, weil ihnen die Flammen den Weg im Treppenhaus abschnitten. Das Feuer wurde von den Einsatzkräften aber schnell gelöscht. Verletzt wurde niemand. Klassische Musik vor der Frankfurter Skyline. An der Weseler Werft am Mainufer hat am Abend das Europa Open Air des Hessischen Rundfunks und der Europäischen Zentralbank stattgefunden, zum 8. Mal. Rund 10.000 Menschen waren vor der Bühne dabei und auch drumherum am Ufer und auf Schiffen hörten viele zu. Und das steht heute noch an. Wer wird Nachfolger von UN-Generalsekretär Guterres? Im Weltsicherheitsrat gibt es dazu eine weitere Probeabstimmung. Im Rhein-Main-Gebiet ist über das Wochenende wieder die Mainbrücke auf der A671 gesperrt, von Hochheim nach Gustavsburg. Und am Abend startet die erste Runde des DFB-Pokals. Um 18 Uhr tritt Bundesligist Eintracht Frankfurt beim Oberligisten SC St. Tönis an. Das waren die Nachrichten.
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6: Heute wechseln sich Sonne und dicke Wolken ab. Dazu kommen Schauer und Gewitter. Wo was auf uns zukommt, weiß Martin Gott.
7: Heute klemmen sich zeitweise einige dicke Wolken nach Nordhessen rein und es wird hinten raus auch nass. Jetzt gibt's erstmal etwas Sonne, ein paar dicke Wolkenfelder und diese Wolken produzieren zunächst nur selten Regen, vor allem so mittags im Werraland. Dann geht's bei uns in einen 17 bis 21 Grad warmen Nachmittag, bevor abends und nachts der richtige Regen mit Gewittern zu uns kommt. Punktuell schüttet es dann auch. Das tut es auch morgen am Samstag. Am Sonntag aber gibt's dann wieder mehr Sonne.
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6: Vorsicht, auf der A49 Gießen Richtung Kassel. Zwischen Barbern und Fritzlar liegen Reifenteile auf der Fahrbahn. A3 Würzburg Richtung Frankfurt. Am Offenbacher Kreuz auf der Verbindung zur A661 Richtung Darmstadt steht ein defekter LKW im Kurvenbereich. A60 Rüsselsheim Richtung Mainz. Zwischen Rüsselsheim-Königstetten und Bischofsheim 3 Kilometer stockend wegen eines defekten PKW auf dem rechten Fahrstreifen. Und A66 Fulda Richtung Frankfurt. Zwischen Gründerrotenbergen und Langenselbold 3 Kilometer stockender Verkehr wegen Beschilderungsarbeiten auf dem linken Fahrstreifen.
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6: Um 19 Uhr ist Einlass am 13. November im Kurtheater in Bad Homburg, wenn Gitte Henning mit ihrer Band auf der großen HR4-Bühne steht. Kann ich mir gut vorstellen, dass dieser Hit dann auch auf der Setlist steht. So schön kann doch kein Mann sein. Um 5 nach 8.
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0: Sich ein Ziel setzen und dann echt dranbleiben.
1: Fühlt sich super an. Wir sprechen weiter über Herausforderungen um 12 nach 8. Vera John aus dem HR4-Team zum Beispiel hat Französisch gelernt für ihren Urlaub. Wie hieß es nochmal? Buongiorno? Nee, das war Italienisch.
2: Bonjour, Madame.
1: Hilfe bekommst du dabei von einem kleinen Vogel, der mal glücklich ist, mal traurig oder wütend?
2: Ja, das ist der Trick der Sprachlern-App Duolingo. Und bei mir funktioniert der ziemlich gut. Also wenn ich jetzt gesagt hätte, ich lerne jeden Tag 5 Vokabeln, ich wäre sofort raus gewesen nach ein paar Tagen. Aber ja, dieser süße Vogel, der lässt mich dranbleiben.
1: Also, wie funktioniert das mit diesem süßen Vogel?
2: Die Grundidee ist, dass ich jeden Tag mindestens eine kurze Lektion auf dem Handy mache. Und morgens, ja, hier schaut mich der Vogel noch ganz freundlich auffordernd auf dem Bildschirm an. Wenn ich bis nachmittags noch nicht gelernt habe, ne, dann fängt er an zu weinen.
1: Oh nein.
2: Ja, und abends wird er dunkelrot wütend. Und weißt du, dann spätestens dann mache ich meine Französischübung.
1: Und das reicht dann, um dich am Ball zu halten? Ich glaube, ich bräuchte noch ein bisschen mehr Motivation. So ein Vogel kann mir doch egal sein auf meinem Handy.
2: Stimmt schon irgendwie, ne? Aber diese App hat schon mehr psychologische Tricks auf Lager. Also zum Beispiel lernen da auch andere aus meinem Bekanntenkreis mit der App. Und dann sieht man, was haben die denn geschafft?
1: Und
2: dann willst du natürlich mithalten. Mhm. Und ja, und das Ganze ist insgesamt sehr spielerisch aufgebaut mit so lustigen Charakteren. Ja, und das motiviert dann dran zu bleiben.
1: Und lernt man so dann auch wirklich Französisch?
2: Ja, also Vokabeln und einfache Sätze schon, um es so richtig zu sprechen, ne? So mit Grammatik und allem drum und dran, da braucht es schon mehr. Und da gibt es dann auch weitreichendere Apps, wie zum Beispiel Bubble oder Busuu.
1: Und wie happy ist der Vogel im Moment mit dir?
2: Warte, ich guck jetzt nochmal. Guck mal hier, der guckt noch ganz, ganz freundlich.
1: Ja, er lächelt noch.
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0: Sprachen lernen mit Handy-Apps, haben wir gerade gehört von Vera Jon aus dem hr4-Team. Da gibt's ja einige, mit denen man das probieren kann. Ich versuche zum Beispiel schon seit Monaten Hindi zu lernen, ja, für meine Schwiegereltern in Indien. Da benutze ich die kostenlose App Phase 6. Das ist so ein Karteikartensystem, wie ich das noch aus der Schule auch kenne. Also ich frage dann meinen Schatz immer nach irgendeinem Wort oder einem Satz auf Hindi, trage das in die App ein und dann ist das erstmal in Phase 1. Das heißt, solange ich das nicht einmal gewusst habe, fragt die App mich diese Kartei jeden Tag ab. Wenn ich dann mal erfolgreich war, kommt es in Phase 2, dann fragt mich die App das nächste Mal in 3 Tagen ab, dann in einer Woche, dann in 3 Wochen, dann in 3 Monaten, bis die Datei im Langzeitgedächtnis in Phase 6 angekommen ist. Naja, so richtig dran geblieben bin ich da bisher auch noch nicht. Ach Gott, Sprachen lernen, das ist einfach eine richtige Herausforderung. An welcher Challenge knabbern Sie denn gerade? Ich freue mich über Ihre WhatsApp an die 069 155 4x4 oder natürlich über eine E-Mail.
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Im Kellereihof in Michelstadt stehen die Jungs der Münchner Freiheit morgen in einer Woche ab 20.30 Uhr auf der großen HR4-Bühne. Herz aus Glas, haben wir gehört. Um 8:45 Uhr.

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4: Ungewohntes Bild am Landgericht Kassel. Zwei Polizisten sitzen da heute auf der Anklagebank. Wieder, muss man sagen. Es geht um einen Einsatz in Kassel und um einen Diensthund, der damals einen Mann in den Oberschenkel gebissen hat. Der Vorwurf, der Hund soll ohne ausreichenden Grund eingesetzt worden sein. Außerdem, so steht es in der Anklage, sollen die Beamten ein Ermittlungsverfahren gegen den Mann wegen Widerstands eingeleitet und dabei falsche Angaben gemacht haben. Das Amtsgericht hatte die beiden Ende 2024 verurteilt zu einer Geldstrafe wegen uneidlicher Falschaussage. Dagegen haben die Polizisten und auch die Staatsanwaltschaft Berufung eingelegt. Jetzt geht der Fall in die nächste Runde. Daniel Bresser aus Kassel.
5: Diskutieren, skaten und kreative Ideen für junge Menschen in der Region entwickeln. All das gibt's heute bei der Jugendkonferenz in Neukirchen im Schwalm-Eder-Kreis. Das Motto lautet: Sag's auf deine Art. Input kommt von denen, die es am besten wissen, nämlich den jungen Menschen von hier. Bei der Jugendkonferenz auf dem Skateplatz können Ideen platziert und daraus gleich Projekte entwickelt werden. Außerdem gibt es viel Raum für gemeinsamen Austausch. Das Ganze soll dann der Startschuss für mehr junge Angebote in der Region sein. Wer Lust hat, kann sogar Workshops buchen, beispielsweise rund um Skaten und Graffiti-Kunst. Stefanie Küster, Neukirchen.
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2: Heute kriegen wir fast die ganze Wetterpalette, Sonne, viele Wolken, dazu Schauer und Gewitter, Martin Gutt.
6: Hier in Nordhessen wird das heute ein wechselhafter und vor allem hinten raus auch mal nasser Tag. Los geht es jetzt mit einer Mixtur aus Sonne und einigen Wolkenfeldern. Diese Wolken werden allmählich dicker, Regen ist aber zunächst nur vereinzelt dabei, zum Beispiel kurz Nachmittag im Werraland. So geht's wolkig durch den Nachmittag und dann kommen vor allem abends Schauer und Gewitter auf, punktuell regnet es dann auch mal kräftiger. Bis es soweit ist, wird's bei uns mit 17 bis 22 Grad halbwegs warm.
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2: A3 Frankfurt Richtung Würzburg. Zwischen Stockstadt und Aschaffenburg Ost 3 Kilometer stockend. A60 Rüsselsheim Richtung Mainz. Zwischen Rüsselsheim Mitte und Bischofsheim 2 Kilometer stockend wegen eines defekten PKW auf dem rechten Fahrstreifen. Und A66 Fulda Richtung Frankfurt. Zwischen Gründer-Rotenbergen und Langselbold 3 Kilometer stockend wegen Beschilderungsarbeiten auf dem linken Fahrstreifen.
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2: Was macht eigentlich Neil Diamond um 8:35? Ja, die Poplegende tritt nicht mehr auf und hat sich schon vor Jahren aus dem Showgeschäft zurückgezogen. Mittlerweile hat seine Familie allerhöchste Priorität. Es sei ihm gegönnt. Jetzt Song Sung Blue.
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0: Ach, also irgendwie ist doch viel Mist in dieser Woche passiert, oder? So viele Naturereignisse haben uns eingeholt. Waldbrand, Erdbeben, Tornado. Ich weiß nicht, wie sie es geschafft hat, aber Katja Metz aus dem hr4-Team hat auch in dieser Woche die schönen Nachrichten für uns. Um 20 vor 9.
1: Die vielleicht allerschönste Nachricht der Woche ist, es regnet, die Erde wird nass. Auf manchen Wiesen wird das Gras sogar schon ganz zaghaft wieder grün. Wir freuen uns über jeden Tropfen Regen für die Natur. Einen kleinen Wunsch hätten wir noch ans Wetter. Bitte mach weiter mit sanftem Landregen. Unwetter und Brände sind keine schönen Nachrichten. Schön ist aber, dass die Menschen in solchen Situationen zusammenhalten. Zum Beispiel in Lauterbach. Nach dem großen Feuer in der Altstadt sind fast 100.000 Euro gespendet worden. Und jetzt haben auch fast alle Betroffenen mit Hilfe der Stadt wieder eine Wohnung gefunden. Bis auf einen konnten sie aus der Jugendherberge ausziehen, wo sie nach dem Feuer ein Dach überm Kopf gefunden hatten. Und die Stadt Lauterbach ist sich sicher, für die letzte verbliebene Person findet sich auch bald was. Wir Hessen wissen es ja längst, Bad Orb ist eine schnuckelige kleine Kurstadt. Und jetzt weiß das definitiv auch der Rest von Deutschland. Denn Bad Orb ist als Startort der Deutschlandtour ganz groß rausgekommen. Die Radprofis sind durch die Stadt gerast, am Kurpark vorbei, am Gradierwerk, an der Therme vorbei. Zu sehen war das auch auf tollen Luftaufnahmen, live in der Sportschau. Das war doch mal 1A Werbung für Bad Orb.
2: 4. 1.

0: Kavila macht Ihnen den Start in diesen Augusttag noch ein bisschen angenehmer.
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0: Ja, zuverlässig um 13 vor 9 trägt mein Redakteur Julian Jack auch jetzt wieder die spannendsten Themen aus der Umgebung für uns zusammen. Ja, nur ein Buchstabe macht den Unterschied zwischen Lorsch in Südhessen und der schwäbischen Gemeinde Lorch, Julian. Witzbolde haben die Ortsschilder abmontiert und einfach vertauscht.
2: Ja, und das bei gut 180 Kilometern Entfernung. Die Schilder waren wochenlang weg, bis einer Joggerin im Schwabenland kürzlich aufgefallen ist, dass am Straßenrand ja das hessische Ortsschild hängt. Inzwischen haben sich die beiden Gemeinden kurzgeschlossen und schicken sich ihre Schilder per Post gegenseitig zu.
0: Heidenei, sagt der Schwab. Durch den Vogelsberg wandern und dabei bestens versorgt werden mit Bier und Snacks. Darauf freuen sich morgen ziemlich viele bei der Bierwanderung.
2: Und die feiert sogar 10-jähriges Jubiläum. Deswegen ist die Strecke auch 10 Kilometer lang, führt unter anderem durch Ohmes, Ruhlkirchen und Seibelsdorf. Und an 10 Stationen haben die örtlichen Vereine jeweils ein anderes Bier und Snacks für die Wandersleut parat. Das Ganze ist mittlerweile so beliebt, dass inzwischen locker über 2000 Menschen mitlaufen.
0: Die ein bisschen trinkfest sein müssen.
2: Wahrscheinlich.
0: Am Mittwoch noch hat es geschüttet wie aus Kübeln. Gestern hat es noch ein bisschen getröppelt an unserer Messstation in Schauenburg-Elgershausen.
2: Von gestern früh bis heute früh wurden gerade mal 0,2 Millimeter eingefangen. Und das bei 23 Grad in der Spitze. Am Frankfurter Flughafen haben wir gestern sommerliche 27 Grad Höchsttemperatur gemessen. Vergangene Nacht ging es dann unisono runter auf 11 Grad.
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2: 9 Uhr. Städtetag fordert Umbau der Pflegeversicherung. Wirtschaft drängt Bundesregierung zu Reformen. Feuer im Hürtgenwald in NRW ist komplett gelöscht. Das Wetter Sonne, Wolken und Schauer 19 bis 25 Grad. Die Nachrichten mit Katrin Austermann. Guten Morgen. Die Bundesregierung plant eine Pflegereform. Jetzt fordert der Deutsche Städtetag, eine Pflegevollversicherung einzuführen. Außerdem sollte der Eigenanteil für Heimbewohner gedeckelt werden. Aus der Nachrichtenredaktion Christiane Rüther.
3: Städtetagspräsident Jung sagte der Neuen Osnabrücker Zeitung, so würden Menschen, die ihr Leben lang hart gearbeitet haben, nicht mehr wegen der Pflegekosten in die Sozialversicherung fallen. Wenn Senioren ihren Heimplatz nicht mehr selbst bezahlen können, müssten die Städte und Gemeinden einspringen, so Jung. In Leipzig zum Beispiel seien die Kosten für die Hilfe zur Pflege innerhalb von 5 Jahren um 300% gestiegen. Bei der Umstellung auf eine Pflegevollversicherung rechnet Jung mit einer Entlastung der kommunalen Haushalte in Milliardenhöhe.
2: Mehrere Großkonzerne und Wirtschaftsverbände fordern die Bundesregierung dazu auf, Reformpläne aus dem Koalitionsvertrag schnell umzusetzen. In einem gemeinsamen Schreiben heißt es, Unternehmen in Deutschland stünden unter großem Druck. Nur mit den Reformen könnten sie wettbewerbsfähig bleiben und Arbeitsplätze sichern. So müssten zum Beispiel Sozialversicherungsbeiträge gesenkt werden. Zu den Unterzeichnern des Briefes gehören unter anderem BMW, Siemens und Südwestmetall. Rund eine Woche haben tausende Feuerwehrleute gekämpft. Jetzt ist der Waldbrand im Hohen Venn in Belgien unter Kontrolle. Und das Feuer im Hürtgenwald in Nordrhein-Westfalen ist komplett gelöscht. Aus der Nachrichtenredaktion Christine Schumann.
4: Der Waldbrand in der Eifel war der bis jetzt größte in Deutschland in diesem Sommer. 1800 Bewohner hatten ihre Häuser verlassen müssen. Inzwischen sind alle wieder zu Hause und die Einsatzkräfte ziehen ab. Nach einer Studie des Potsdamer Klimainstituts müssen wir uns an Brände dieser Größenordnung wohl gewöhnen. Die Forscher sagen sogar, wenn nicht mehr gegen den Klimawandel getan wird, könnte in Europa bis Ende des Jahrhunderts jedes Jahr 3-mal so viel Fläche brennen wie bisher.
2: In Frankfurt hatte am Abend wieder das Europa Open Air des Hessischen Rundfunks und der Europäischen Zentralbank stattgefunden. Rund 10.000 Zuschauer waren dafür direkt zur Weseler Werft gekommen. Viele weitere saßen auf Schiffen im Main und am gegenüberliegenden Ufer. HR-Reporterin Gabi Beck.
5: Minutenlanger Applaus und mehrere Zugaben. Am Ende hielt es keinen auf den mitgebrachten Campingstühlen und Picknickdecken. Glückliche Gesichter auch bei den Musikern, allen voran Dirigent Alain Altinoglu, der das Publikum auf eine musikalische Reise durch Europa mitgenommen hat. Richard Galliano steuerte als Special Guest mit seinem Akkordeon Tango-Klänge bei. Zuvor hatte die HR Big Band eingeheizt mit der Bariton-Legende aus den USA Kurt Elling.
2: Und das steht heute noch an. Im Weltsicherheitsrat gibt es wieder eine Probeabstimmung zu der Frage, wer wird Nachfolger von UN-Generalsekretär Guterres? In Frankfurt stellt die Stadt am Mittag ihre Pläne für mehr Hitzeschutz vor. Es geht dabei auch um Maßnahmen, die kurzfristig helfen könnten. Der DFB-Pokal geht wieder los. Unter anderem spielt die Frankfurter Eintracht gegen den Oberligisten SC St. Tönis. Und auch die Frauenfußball-Bundesliga beginnt wieder. Das waren die Nachrichten.
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6: Der Tag wird ziemlich wechselhaft. Neben Sonne gibt es auch dichte Wolken, Regen und einzelne Gewitter. Wie das über unserer Gegend verteilt ist, sagt Martin Gutt.
7: Heute klemmen sich zeitweise einige dicke Wolken nach Nordhessen rein und es wird hinten raus auch nass. Jetzt gibt's erstmal etwas Sonne, ein paar dicke Wolkenfelder und diese Wolken produzieren zunächst nur selten Regen, vor allem so mittags im Werra-Land. Dann geht's bei uns in einen 17 bis 21 Grad warmen Nachmittag, bevor abends und nachts der richtige Regen mit Gewittern zu uns kommt, punktuell schüttet es dann auch. Das tut es auch morgen am Samstag, am Sonntag aber gibt's dann wieder mehr Sonne.
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6: In Hessen ist weiterhin einiges unterwegs. Vorsicht auf der A5 Frankfurt Richtung Kassel. Zwischen Alsfeld West und Alsfeld Ost liegen Reifenteile auf der Fahrbahn. A3 Frankfurt Richtung Würzburg. Zwischen Stockstadt und Aschaffenburg Ost 3 Kilometer stockend. A66 Fulda Richtung Frankfurt, zwischen Gründer-Rotenbergen und Langselbold 3 Kilometer stockender Verkehr wegen Beschilderungsarbeiten auf dem linken Fahrstreifen. Und B43A Hanau Richtung Obertshausen, die Auffahrt Hanau Hauptbahnhof ist wegen eines defekten Fahrzeugs gesperrt. Gute Fahrt und kommen Sie gut an.
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6: Cat Stevens, jetzt mit einem Song um 8:05, der diesen besonderen Moment am Morgen einfängt, wenn alles noch ein bisschen neu wirkt und der Tag ganz ruhig vor uns liegt. Morning has broken.
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0: Alkohol oder kein Alkohol? Das ist die Frage vor dem Oberlandesgericht in Frankfurt um 8:45. Dort geht gleich eine Verhandlung über einen Restaurantbetreiber in Gießen in die nächste Runde, der in seinem Lokal keinen Alkohol ausschenken will. Obwohl die Leute vom Tennisclub Rot-Weiß gerne welchen trinken würden. Von denen hat der Betreiber sein Restaurant gepachtet. HR4-Reporter Jan-Christoph Scholz ist am Gericht. Jan, da gibt es jetzt seit längerem Streit.
1: Ja, der Tennisclub Rot-Weiß Gießen, hast du es eben schon gesagt, der hat ein Vereinsrestaurant und das sollte eigentlich im April mit einem neuen Pächter wiedereröffnen. Das von Bayram und Isabel Dakilic. Und die beiden wollten hier ein Restaurant mit anatolischer Küche anbieten und halt auch ohne Alkohol. Laut den Pächtern hat der Verein vor der Vertragsunterzeichnung diesem Konzept zugestimmt. Der Verein sagt, unsere Bedingung war immer, die Gäste sollen selbst die Wahl haben, zwischen Alkohol oder Nicht-Alkohol. Kurz vor der Eröffnung gab es da den großen Knall. Der Verein kündigte den Pächtern fristlos und seit Mai hat das Restaurant dann trotzdem offen. Spätestens seit da läuft auch der Rechtsstreit und da hängt auch viel für die Pächter dran.
0: Was hängt da dran?
1: Naja, die Pächterfamilie, die wohnt auch direkt über dem Restaurant in der dazugehörigen Wohnung und die Familie hat auch Kinder. Im Juni gab es ja schon mal eine Verhandlung vom Landgericht in Gießen. Ein Eilantrag, der die Pächter zwingen sollte, sofort Alkohol auszuschenken. Und das Gericht hatte damals diesen Antrag abgelehnt. Der Tennisclub hat also verloren, ist dann in Berufung gegangen. Und darum geht es genau heute, um diese eine Frage. Muss Alkohol ausgeschenkt werden, ja oder nein? Mhm. Hier geht es also nicht um die Frage, ob das Pächter-Ehepaar das Restaurant schließen oder aus der Wohnung raus muss. Da läuft ein weiteres Verfahren.
0: Du hattest ja gerade gesagt, der Pächter hatte dem Alkoholausschank ursprünglich zugestimmt. Gibt es da gar keinen Vertrag, in dem das nochmal alles klar geregelt worden ist?
1: Also einen Vertrag gibt es natürlich, aber wenn das so klar und eindeutig alles wäre, ich glaube, dann würden wir jetzt hier beide uns nicht unterhalten. Aus dem Vertrag geht halt nicht hervor, muss jetzt Alkohol ausgeschenkt werden oder nicht. Die Pächter sagen, ihnen sei immer klar gewesen, es gebe keinen Alkohol. Der Tennisclub sagt, das hätte mit ihnen abgesprochen werden müssen. Also hier geht es viel, du merkst schon, so viele um mündliche Zusagen, die man wohl gegeben sich hat, aber für die es halt keine eindeutigen Belege gibt. Und am Ende steht mittlerweile eher so Aussage gegen Aussage.
0: Heute also geht der Streit vor dem Oberlandesgericht weiter, ist da eine Lösung zu erwarten?
1: Also von außen wirkt es so, als seien beide Seiten wirklich sehr zerstritten. Und ob da heute wirklich eine Lösung zu erwarten ist, das mag ich kaum vorhersagen. Klar könnte man den Streit heute beilegen und sich etwa auf einen Vergleich einigen. Aber es lag ja auch bereits eine außergerichtliche Einigung auf dem Tisch. Und immerhin geht es ja hier auch um viel Geld, etwa für die Renovierung des Restaurants. Aber beide Parteien sind da bislang noch nicht zusammengekommen. Und die Fronten sind also hier ein Stück weit verhärtet.
0: Der Gießener Tennisclub Rot-Weiß streitet mit dem Pächter seines Clubrestaurants. Der will keinen Alkohol ausschenken. Heute befasst sich das Oberlandesgericht in Frankfurt mit der Sache. Danke für die Infos an unseren Reporter im Gericht, Jan-Christoph Scholz.
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Der Song von Nino D'Angelo und Marina Marx ist ein ganz toller Song, schreibt hr4-Hörer Armin Weider per Mail über hr4.de. 7:50. Ja, hat er recht, oder?

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0: Nach den ersten Erledigungen des Tages gönnen Sie sich hoffentlich gerade eine Pause mit Kevin Johnson. Was gibt's Neues in der Nachbarschaft? Der Überblick jetzt um 9:30.
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2: Vier Fahrspuren, viel Verkehr und immer wieder Stau. Wer häufig über die A44 fährt, kennt die Probleme. Deshalb soll die Autobahn zwischen dem Kreuz Kassel West und dem Dreieck Kassel Süd in Zukunft 6 Spuren bekommen. Und auch die alte marode Bergshäuser Brücke soll durch einen Neubau ersetzt werden. Dafür liegt jetzt das Planfeststellungsverfahren beim hessischen Verkehrsministerium. Da werden die Pläne geprüft. Nach Angaben des Ministeriums sind rund 650 Einwendungen von Bürgern eingegangen. Außerdem Stellungnahmen von Behörden und Kommunen. Wann der Ausbau startet, ist unklar. Der Abschnitt ist schon jetzt Teil einer der wichtigsten Verkehrsachsen in Nordhessen, auch für den Schwerlastverkehr. Daniel Bresser aus Kassel.
3: Lust auf Ehrenamt und ein bisschen Bullifahren? Die Gemeinde Lohfelden sucht Fahrer für den Seniorenbus. Jeden Donnerstag fährt der durch die Gemeinde und sammelt alle Menschen ein, die über 70 und nicht mehr gut zu Fuß sind. Für die ist das eine wichtige Unterstützung im Alltag, egal ob es ums Einkaufen oder andere notwendige Wege geht. Momentan fahren immer 8 ältere Damen mit. Melanie Ronshausen, die das für die Gemeinde organisiert, hat mir gesagt, das ist ein richtig schönes Miteinander. Nach den Besorgungen geht es dann zurück und das sogar bis direkt vor die Haustür. Alles, was potenzielle Interessenten brauchen, ist ein Führerschein. Stefanie Küster, Lohfelden.
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0: Heute ist es wechselhaft. Die Spanne reicht von Sonnenschein bis hin zu dicken Regen- und Gewitterwolken. Die Aussichten hat Martin Gutt.
4: Die Wolken, die jetzt gerade am Himmel hier über Nordhessen hängen, werden so langsam noch ein bisschen häufiger. Regen haben sie aber nur ganz vereinzelt dabei, zum Beispiel mittags und nachmittags im Werraland. Sonst geht's einfach nur wolkig durch einen nachher 17 bis 21 Grad warmen Freitag. Im Laufe des Abends breiten sich dann verstärkt Regen und Gewitter bei uns aus. Es schüttet auch mal kräftiger. Das tut es bei uns auch morgen so mit 17, 18 Grad. Aber am Sonntag kommt dann wieder mehr die Sonne durch.
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0: 2 Meldungen habe ich noch. A3 Frankfurt Richtung Würzburg, zwischen Stockstadt und Aschaffenburg-Ost streckenweise stockender Verkehr. A66 Fulda Richtung Frankfurt, zwischen Gründer-Rotenbergen und Langsäbold 2 Kilometer stockend wegen Beschilderungsarbeiten auf dem linken Fahrstreifen. Viel Freude jetzt mit der Musik unterwegs.
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0: Jetzt etwas Ruhigeres mit Tommy Steiner um 9:45. Die Fischer von San Juan. Ein Lied über Abschied, Hoffnung und dieses bange Warten auf einen Menschen, der einem ganz viel bedeutet.
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0: Es geht in die Enzianhütte in der Rhön um 9:45 Uhr. Mit Blick auf die Milseburg.
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0: Die Enzianhütte besteht seit 70 Jahren, hat sich gemausert vom Vereinsheim der Fuldaer Sektion des Deutschen Alpenvereins zum überregional bekannten und beliebten Ausflugsziel in der Rhön, das auch durch die besondere Küche von Geschäftsführer Maximilian Hart auffällt. Schon ambitioniert, aber auch modern und regional.
2: Das Zusammenspiel aus Tradition und Moderne siehst du bei uns vor allem in der Speisekarte. Das Schöne ist, wir haben mittlerweile fast die Hälfte der Speisekarte vegetarisch und wiederum davon die Hälfte ist vegan. Das heißt, auch hier nehmen wir jeden kulinarischen Impuls der Zeit mit auf und deswegen ist es uns auch viel daran gelegen, dass wir unsere Speisekarte saisonal anpassen. Viele saisonale Gerichte tauschen wir einfach aus, lassen uns neue Variationen einfallen und spielen hier einfach ein bisschen mit Gewürzen, mit Dekorationen und allem drum und dran.
0: Dabei legt Küchenchef und Pächter René Stolz Wert auf Lieferanten aus der Region, ja, auch weil er sie unterstützen will. Seine Spezialität auf der Rhöner Enzianhütte ist das Streuobstwiesendressing.
3: An einem Steak sieht man immer, hey, alles klar, das Steak ist gut gemacht und so weiter. Aber ich finde, ein Salatdressing ist immer das absolute Basic, was in jedem Betrieb passen muss, über das aber auch sonst nie jemand redet.
0: Das Besondere am Streuobstwiesendressing ist eine spezielle Verarbeitung von Apfel-, Birnen- und Mirabellensaft. Diese Säfte bilden die Basis des Dressings. Aber auch sonst kommt die Speisekarte gut bei den Gästen an.
4: Also ich esse die Spinatknödel, sehr lecker, wunderbar, Portion, mega. Preis-Leistungs-Verhältnis top, Bedienung einwandfrei. So muss es sein, oder?
5: Ich esse einen Kaiserschmarrn, es schmeckt wunderbar.
6: Das Essen ist toll, die Leute sind freundlich und man hat so richtig Urlaubsfeeling.
0: Auf der Enzianhütte Spinatknödel und Kaiserschmarrn essen schmeckt nach einer Wanderung garantiert gleich nochmal so gut.
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0: Ich grüße meine Kindergartenfreundin Marie aus dem hr4-Studio um 9:10. Ach, ich freue mich schon, mit der bin ich am Wochenende zum Telefonieren verabredet. Und eins muss man über Marie wissen, die trinkt wirklich immer grünen Tee, wenn wir uns sehen. Ne? Also ich konnte dem Tee trinken nie so viel abgewinnen. Vielleicht aber auch, weil ich ihn falsch zubereite.
1: Ich bin auch.

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3: 10 Uhr. Neue Werkstatt der HLB in Butzbach geht in Betrieb. Städtetag fordert Umbau der Pflegeversicherung. Erste Runde im DFB-Pokal startet. Das Wetter: Sonne, Wolken und Schauer, 19 bis 25 Grad. Die Nachrichten mit Katrin Austermann. In Butzbach im Wetteraukreis wird gleich die neue Instandhaltungsanlage der Hessischen Landesbahn offiziell eröffnet. Es ist eine der größten und modernsten in Hessen. Künftig werden hier die Regionalbahnen der HLB repariert und gewartet. HR-Reporterin Anne-Kathrin Hochstrat.
4: Auf 73.000 Quadratmetern ist eine große Anlage mit Gleisen, Werkstatthallen und Waschanlage entstanden. Die Hessische Landesbahn hatte bereits Werkstätten, auch in Butzbach. Doch die haben nach Angaben des Geschäftsführers Veit Salzmann nicht mehr ausgereicht. In den neuen Werkstätten können die Mitarbeiterinnen und Mitarbeiter jetzt mehrere Züge gleichzeitig reparieren und auch inspizieren. Auch Anfragen von anderen Bahnunternehmen gibt es schon.
3: Reformpläne aus dem Koalitionsvertrag müssten schnell umgesetzt werden. Das fordern mehrere Großkonzerne und Wirtschaftsverbände in einem gemeinsamen Schreiben an die Bundesregierung. Unter anderem BMW, Siemens und Südwestmetall verlangen zum Beispiel, Sozialversicherungsbeiträge zu senken. ARD-Korrespondentin Christina Nagel.
5: Unternehmen in Deutschland, heißt es in dem Schreiben, aus dem die Mediengruppe Bayern zitiert, stünden unter erheblichem Druck. Wegen hoher Energiekosten, aber auch, weil die Beitragsbelastungen durch die Sozialversicherungen mit über 42% zu hoch seien. Reformen sind aus Sicht der Wirtschaftsvertreter entscheidend dafür, ob Unternehmen Standorte und damit auch Arbeitsplätze erhalten können.
3: Der Deutsche Städtetag fordert, dass die Pflegeversicherung zu einer Vollversicherung umgebaut wird. Präsident Jung sagte der Neuen Osnabrücker Zeitung, so würden Menschen nicht mehr wegen der Pflegekosten in die Sozialhilfe fallen. Er forderte auch, den Eigenanteil der Heimbewohner zu deckeln. Die Kommunen würden durch eine Vollversicherung um Milliarden entlastet, denn sie müssten einspringen, wenn Senioren die Heimplätze nicht mehr selbst zahlen könnten. Hochhausbrand in Kassel. Wie die Feuerwehr meldet, ist das Feuer spätabends im 9. Stock ausgebrochen. Warum, ist noch unklar. Die Bewohner der oberen Stockwerke konnten nicht aus dem Haus flüchten, weil ihnen die Flammen den Weg im Treppenhaus abschnitten. Das Feuer wurde von den Einsatzkräften aber schnell gelöscht. Verletzt wurde niemand. Die Fußballfans in Deutschland freuen sich, die Saison geht langsam wieder los. Heute startet der DFB-Pokal. Zum Auftakt muss ab 18 Uhr unter anderem Eintracht Frankfurt beim SC St. Tönis aus der Oberliga antreten. HR-Sportreporter Philipp Hofmeister.
6: Die besorgniserregende 0-7-Klatsche beim FC Brentford am letzten Wochenende hat Spuren hinterlassen. Eintracht-Trainer Adi Hütte hat die kollektiv misslungene Generalprobe intensiv aufgearbeitet und klare Worte an die Mannschaft gerichtet. Sollten die heute umgehend umgesetzt werden, dann dürfte die Einstiegshürde St. Tönis kein Problem sein. Für den Fünftligisten vom Niederrhein, der eigens nach Krefeld umzieht, ist es das größte Spiel der Clubgeschichte.
3: Das waren die Nachrichten.
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7: Heute scheint neben Wolken immer wieder die Sonne. Am meisten zwischen dem Waldecker Land, dem Reinhardswald und der Werra-Meißner-Region. Dort sogar bis 7 Stunden am Stück. Im Rest Hessen sind es immerhin 5 Stunden. Am Nachmittag und am Abend bilden sich Schauer und Gewitter. Dabei kann es auch mal kräftiger regnen. 18 Grad in Willingen maximal und bis zu 24 Grad in Südhessen. Am Samstag, also morgen, dann wechselhaftes Wetter mit Sonne, dichten Wolken, örtlich Schauer und Gewitter bei 17 bis 23 Grad. Der Sonntag zeigt sich dann mit trockenem Sommerwetter und einem Sonne-Wolken-Mix bei 18 bis 24 Grad.
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7: Vorsicht auf der A44 Dortmund Richtung Kassel. Zwischen Zierenberg und bei Kassel-Bad Wilhelmshöhe eine ungesicherte Unfallstelle auf dem linken Fahrstreifen. Vorsicht auf der A66 Frankfurt Richtung Wiesbaden. Zwischen Wiesbaden-Biebrich und Schiersteiner Kreuz liegt ein Netz auf der Fahrbahn. A3 Frankfurt Richtung Würzburg. Zwischen Stockstadt und Aschaffenburg-Ost 5 Kilometer stockender Verkehr. Die A4 Kirchheimer Dreieck Richtung Erfurt, zwischen Bad Hersfeld und Friedewald 2 Kilometer stockender Verkehr. Und die A66 Fulda Richtung Frankfurt, zwischen Gründerrothenbergen und Langenselbold stockender Verkehr wegen Beschilderungsarbeiten auf dem linken Fahrstreifen.
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7: Und mit ordentlich Schwung geht's in den Freitagvormittag und vor allem mit viel Musik. Wir starten jetzt mit Edison Lighthouse.
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1: Ja, und da geht's heute um grünen Tee. Da möchte ich nämlich wissen, ob das stimmt, dass man grünen Tee nicht mit kochendem Wasser übergießen sollte, sondern nur mit so 80, 90 Grad heißem Wasser. Und diese Frage kann mir sicher Klaus Frawley beantworten. Er ist Teesommelier. Schönen guten Tag.
2: Schönen guten Tag, hallo.
1: Wie ist denn das? Warum ist es besser, grünen Tee nicht mit kochendem Wasser aufzugießen?
2: Es gibt verschiedene Gründe. Ein Hauptgrund wäre, dass diese Sorten die am wenigsten verarbeiteten sind. Das heißt, die Inhaltsstoffe sind weniger ans Blatt gebunden. Und so gibt der Tee seine Inhaltsstoffe während der Ziehzeit am bereitwilligsten an das Wasser ab. Darunter sind aber auch die Katechine, umgangssprachlich kennen wir die unter Gerbstoffen. Und die machen den Tee etwas herber, etwas astringierender. Und das versucht man mit der kurzen Ziehzeit zu vermeiden und mit der etwas kühleren Wassertemperatur, um da geschmacklich so eine gewisse Ausbalance in den Tee zu bekommen.
1: Gerade in China hat das Teetrinken ja was sehr Zeremonielles, sehr Besonderes. Ich glaube, das hat auch was mit dem Charakter des Wassers oder des Tees zu tun, dass es nicht so heiß sein soll, oder?
2: Ja, also unsere chinesischen Teefreunde sagen immer, das Wasser ist die Mutter des Tees. Und daher ist großer Fokus auf die Wasserqualität gelegen. Je weicher das Wasser, desto gehaltvoller ist der Aufguss tatsächlich. Und der Tee zeigt seinen wahren Charakter im Vergleich zu etwas härteren oder vielleicht kalkhaltigem Wasser.
1: Was bedeutet seinen wahren Charakter?
2: Wahren Charakter, ja, das ist etwas, womit die Chinesen den typischen Geschmack des Tees beschreiben möchten. Und dabei geht es auch nicht nur um den Geschmack. Auch hier sagen unsere chinesischen Freunde immer, wenn ihr den Tee trinkt, wenn ihr den genießt, müsst ihr auch ein Stück weit in euch reinhorchen. Das gehört in die chinesische Teephilosophie genauso rein, wie den Tee zu trinken, ihn zu schmecken, aber auch die Energie des Tees mitzubekommen. Und das umschließt auch den Charakter des Tees.
1: Sagt Klaus Frawley, er ist Teesommelier. Auf jeden Fall den grünen und den weißen Tee auch nicht mit kochend heißem Wasser übergießen, sondern nach dem Wasser aufkochen. Mal 5 Minuten warten, bis es sich ein bisschen abgekühlt hat. Das ist viel besser fürs Aroma und für den Genuss.
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0: Mit Hast du Zeit für einen Traum ist ja Costa Cordalis im Herbst 1986 in der ZDF-Hitparade als Neuvorstellung angetreten. Da hat er aber nicht alleine gesungen, sondern seine Tochter Angeliki, auch Kiki genannt, hat mitgesungen. Und das war nicht das einzige Mal. Seine Tochter Kiki war öfter seine Duettpartnerin oder auch als Backgroundsängerin bei Live-Auftritten dabei. Costa Cordalis und Kiki mit Hast du Zeit für einen Traum.
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2: A3 Frankfurt Richtung Würzburg zwischen Stockstadt und Aschaffenburg-Ost. 5 Kilometer stockender Verkehr. A4 Kirchheimer Dreieck Richtung Erfurt zwischen Bad Hersfeld und Friedewald. 2 Kilometer stockender Verkehr. A7 Fulda Richtung Kassel zwischen Hattenbacher Dreieck und Kirchheimer Dreieck. 2 Kilometer stockender Verkehr. Und noch die A44 Dortmund Richtung Kassel zwischen Zierenberg und Kassel-Bad Wilhelmshöhe. Stockender Verkehr nach einem Unfall mit 3 Fahrzeugen auf dem linken Fahrstreifen.
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2: Die EAV, die erste allgemeine Verunsicherung, ist ja nicht nur bekannt für viele Hits, sondern auch vor allem für ein bisschen Klamauk, also spaßige Lieder. Die EAV an der Copacabana, gleich nach Albert West.
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2: Und die geben hier bald so richtig den Ton an. Wenn Sie sich fragen, wer diese Stars sind, na, das sind Ihre Haustiere, Ihre Katzen oder Ihr Hund. Oder vielleicht haben Sie auch ein anderes Haustier, was gut bei Stimme ist und gerne Geräusche von sich gibt. Zum Beispiel einen Wellensittich. Klar, der hat keine vier Pfoten, nur zwei Beinchen. Aber das geht natürlich trotzdem. Wir machen dann sowas draus. Und erkennen Sie was? Was könnte das sein? Das war der Hit von Andrea Berg. Du hast mich tausendmal und so weiter und so weiter. Sie wissen es. Also auf hr4.de finden Sie alle Infos zu den tierischen Stars, wenn Sie mitmachen möchten. Freuen Sie sich drauf. Es macht Spaß.
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0: Sie hören HR4 am Freitagvormittag. Also bei der Hitze der letzten Wochen waren Klimaanlagen zum einfach in die Steckdose stecken in vielen Märkten einfach ausverkauft. Warum also nicht mal im Internet schauen, ob man dort eine Klimaanlage bestellen kann? Nachvollziehbare Idee, aber genau davor warnt uns Stiftung Warentest, denn dort findet man auch Fake-Angebote für Klimaangeräte. Das sind nämlich einfach nur so PC-Belüfter. Darüber spreche ich mit Pia Vogt von der Stiftung Warentest. Guten Tag, Frau Vogt.
1: Guten Tag.
0: Frau Vogt, sehen denn diese PC-Lüfter echten Klimageräten so ähnlich oder warum fallen Käufer auf das Angebot rein?
1: Also in den Werbeanzeigen, da wird viel mit KI-Werbung geworben. Die Geräte sehen in den Anzeigen deutlich hochwertiger aus als das Produkt, was wir dann ausgepackt haben.
0: Ich habe, glaube ich, diese Anzeigen im Internet auch schon gesehen bei Social Media. Beworben werden diese Geräte ja als Wunderkühler oder als revolutionär. Da wird ja ordentlich übertrieben, oder?
1: Genau, also teilweise soll es sich dabei um ein von der NASA inspiriertes Luftstrombeschleunigungssystem handeln. Manchmal ist es auch die brandneue Erfindung eines Brancheninsiders, aber das klingt leider zu schön, um wahr zu sein. Das haben wir auf jeden Fall herausgefunden, dass es sich dabei gar nicht um echte Klimaanlagen handelt.
0: Was können denn diese Pseudo-Klimageräte und vor allem, was können sie nicht?
1: Also sie können erstmal auf jeden Fall nicht kühlen. Dafür bräuchte es nämlich eine Wärmeabführung und die haben die Geräte gar nicht. Sie haben einen kleinen PC-Lüfter, beziehungsweise das Gerät, was wir gekauft haben, hatte einen kleinen PC-Lüfter eingebaut und ein Heizmodul. Allerdings sieht das auch total anders aus als das, was in der Werbung gezeigt wurde. Dieses Produkt, was wir da bekommen haben, das war relativ groß, deutlich kleiner als eine richtige Klimaanlage und auch deutlich leichter. Und es war sozusagen eine Hülle für diesen kleinen PC-Lüfter. Also dieses Produkt war total aufgeblasen.
0: Und woran erkennt man als Laie, ob ein im Internet beworbenes Klimagerät auch wirklich brauchbar ist?
1: Also erstmal sollte man sich nicht von unrealistischen Werbeversprechen täuschen lassen. Besonders skeptisch werden sollte man spätestens, wenn von bahnbrechenden Erfindungen die Rede ist oder mit unrealistischen Versprechen aller anderen Produkte für überflüssig erklärt werden. Es ist auch sinnvoll, ins Impressum zu schauen. Fehlt das Impressum auf der Internetseite oder gibt der Anbieter trotz deutscher Adresse das Konto von einer ausländischen Bank an, dann kann das auf einen Betrugsshop hinweisen.
0: Stiftung Warentest warnt vor Fake-Angeboten für Klimageräten, die eigentlich nur einfache PC-Lüfter sind und fast keine Kühlleistung haben. Danke an Pia Vogt von Stiftung Warentest.
1: Vielen Dank.
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Jürgen Drews. So wie im Film. Film ist ein gutes Stichwort. Der nächste Song, der ist Teil eines ganz bekannten Films. Es war mein erster, den ich im Original im englischen Sprache gehört habe, mit salzigem Popcorn, damals im Kino. Das war was ganz Besonderes. Eigentlich nicht so mein Ding, aber der Film, an den denke ich heute noch gerne. Grease heißt der. Und You're the One That I Want, Olivia Newton-John und John Travolta, das damalige Traumpaar. Hier sind sie. Viel Freude damit.

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1: 11 Uhr. Ausgaben für Sozialhilfe sind gestiegen. HLB eröffnet große Werkstattanlage in Butzbach. Polizei schließt Brandstiftung in Kassel nicht aus. Das Wetter: Sonne, Wolken und Schauer, 19 bis 25 Grad. Die Nachrichten mit Katrin Austermann. 21,5 Milliarden Euro. So viel hat Deutschland im vergangenen Jahr für Sozialhilfe ausgegeben. Wie das Statistische Bundesamt in Wiesbaden meldet, ist das ein Anstieg um 6% im Vergleich zu 2024. HR-Reporter Alexander Schmidt.
2: Allein für die Pflege stiegen die Hilfen um mehr als 13% auf 6 Milliarden Euro. Der Anteil der Pflege an den gesamten Sozialhilfeausgaben wuchs damit das dritte Jahr in Folge und macht inzwischen fast 28% aus. Dagegen legt der größte Posten in der Sozialhilfe, die Grundsicherung im Alter und bei Erwerbsminderung, nur um fast 3% auf knapp 12 Milliarden Euro zu. Grund dafür ist, dass die Regelsätze für den Lebensunterhalt zu Beginn des vergangenen Jahres nicht erhöht worden seien.
1: Reformpläne schnell umsetzen, darauf drängen mehrere Großkonzerne und Wirtschaftsverbände. In einem gemeinsamen Brief an die Bundesregierung schreiben unter anderem BMW, Siemens und Südwestmetall, nur mit den Reformen könnten die Unternehmen in Deutschland wettbewerbsfähig bleiben und Arbeitsplätze sichern. Nach Angaben von Kanzleramtschefin Warken unterstützt die Regierung diese Forderungen. Im ZDF sagte Warken:
3: Das sehen wir ganz genauso, nur da lässt sich nicht ganz einfach der Schalter umlegen. Das sind große Reformpakete, die jetzt beschlossen werden müssen. Das kommt aber dann auch zu, sage ich mal, Einschnitten bei den Bürgerinnen und Bürgern. Das sind alles keine beliebten Projekte, sie sind aber notwendig. Sie sind teilweise angestoßen und jetzt müssen wir sie zu Ende bringen.
1: Nach dem Feuer in einem Hochhaus in Kassel schließt die Polizei Brandstiftung nicht aus. Ein Kinderwagen und andere abgestellte Gegenstände im Flur im 9. Stock hatten gebrannt. Die Bewohner aus den oberen Stockwerken konnten nicht flüchten, weil ihnen die Flammen den Weg im Treppenhaus abschnitten. Das Feuer konnte aber schnell gelöscht werden. 3 Menschen kamen ins Krankenhaus, weil sie giftigen Rauch eingeatmet hatten. In Butzbach in der Wetterau hat die Hessische Landesbahn jetzt eine neue große Werkstattanlage. Sie gilt als eine der größten ihrer Art und ist in etwas mehr als 2 Jahren entstanden. Die Kosten rund 120 Millionen Euro. Hier können jetzt auf 73.000 Quadratmetern die Regionalbahnen der HLB repariert und gewartet werden von rund 100 Mitarbeitern. Im Fußball geht heute Abend nicht nur der DFB-Pokal der Männer wieder los, auch die Bundesliga der Frauen startet in die neue Saison. Zum Auftakt sind die Meisterinnen von Bayern München bei Union Berlin zu Gast. ARD-Sportreporter Christopher Klein.
4: Der FC Bayern München ist auch in dieser Saison Top-Favorit Nummer 1. Obwohl wichtige Spielerinnen wie Julia Gwinn oder Lena Oberdorf nach Verletzungen erst auf dem Weg zurück sind, ist der Bayern-Kader der mit Abstand stärkste in der Liga. Der VfL Wolfsburg strebt in seiner ersten Saison ohne Vereinsikone Alexandra Popp erneut die Champions-League-Qualifikation an. Ebenfalls internationale Ambitionen haben vor allem Leverkusen und Frankfurt, wobei die Eintracht einen großen Kaderumbau zu meistern hat.
1: Das waren die Nachrichten.
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5: Wolken, aber auch immer wieder Sonnenschein, teilweise auch länger, mehrere Stunden. Zum Nachmittag hin aber und zum Abend bilden sich Schauer und Gewitter. Da kann es auch kräftig regnen. Die Temperaturen heute in Dörnberg maximal 20, in Nidda 23 und Höchsttemperatur heute für Hessen wird in Weiterstadt sein, nämlich 24 Grad. Dann morgen der Samstag, wechselhaftes Wetter mit sonnendichten Wolken, örtlich Schauer und Gewittern bei 17 bis 23 Grad. Und der Sonntag zeigt sich mit trockenem Sommerwetter und einem Sonne-Wolken-Mix bei 18 bis 24 Grad.
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5: Vorsicht auf der A7 Kassel Richtung Fulda. Zwischen Homberg-Efze und Bad Hersfeld West steht ein defekter LKW auf dem rechten Fahrstreifen. Vorsicht auf der A49 Kassel Richtung Gießen. Zwischen Schwalmstadt und Neustadt liegt ein totes Tier auf dem linken Fahrstreifen. Vorsicht auf der A661 Oberursel Richtung Egelsbach. Zwischen Oberursel Nord und Oberursel liegt ein Blumenkübel auf der Fahrbahn. A3 Würzburg Richtung Frankfurt, zwischen Hanau und Offenbacher Kreuz, 4 Kilometer Stau nach einem Unfall auf dem linken Fahrstreifen. A3 Frankfurt Richtung Köln, zwischen Kelsterbach und Mönchhof-Dreieck, 2 Kilometer stockender Verkehr. A3 Frankfurt-Würzburg, zwischen Aschaffenburg und Bessenbach-Walterschaff, in beiden Richtungen streckenweise stockender Verkehr. A7 Fulda Richtung Kassel, zwischen Hattenbacher Dreieck und Kirchheimer Dreieck, 2 Kilometer stockender Verkehr. Und Vorsicht auf der A45, Gießen Richtung Dortmund, zwischen Heiger-Burbach und Wilnsdorf liegen Gegenstände auf der Fahrbahn.
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5: Und jetzt 3 Songs am Stück. Bobby Bear, Smokey und wir starten mit dem österreichischen Duo Knickerbocker und Biene.
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0: Am nördlichen Ende von Butzbach in der Wetterau ist in den vergangenen 3 Jahren was Großes entstanden. Und zwar die Hessische Landesbahn hat dort eine Instandhaltungsanlage gebaut. Die wurde seit Jahresbeginn ganz langsam in Betrieb genommen und wird heute eingeweiht. HR4-Reporterin Anne-Kathrin Hochstrat war heute schon mal dort und hat sich das angeschaut, wie es denn geworden ist. Ganz vereinfacht gesagt ist das ja eine Werkstatt für Züge. Für welche Züge eigentlich?
1: Vor allem für Züge der Hessischen Landesbahn, kurz HLB, die ja auch durch Butzbach fahren. Diese Instandhaltungsanlagen sind für Reparaturen da, wenn es zum Beispiel Unfälle gab oder auch die vorgeschriebenen Inspektionen, die Check-ups. Ähnlich wie bei Flugzeugen ist das vorgeschrieben. Und die Anlage ist genau auf diese Bedürfnisse angepasst. Es gibt zum Beispiel eine Drehbank, die Zugräder schleifen kann. Und die Anlage ist auch riesig, 73.000 Quadratmeter. Da würde der Petersplatz in Rom fast 2-mal reinpassen.
0: So manch einer hat sich auch gefragt, warum eigentlich eine neue Instandhaltungsanlage? Es gab ja schon eine.
1: Die HLB sagt, sie brauchte was Größeres. Mehr als 100 Millionen Euro wurden investiert in dieses Projekt. Die HLB hat zwar schon Werkstätten, auch in Butzbach, aber die sind eben deutlich kleiner und haben eben einfach tatsächlich nicht mehr gereicht. Und jetzt ist es eben an einem Ort und das so groß, dass man auch für andere Bahnunternehmen tatsächlich Arbeiten übernehmen kann. Da gibt es auch schon Anfragen. Das ist jetzt eine der größten Schienenwerkstätten für Regionalbahnen. Die Bahn hat natürlich selber auch einige Werkstätten, aber eben vor allem für die eigenen Züge und in der Größe eher für ICEs, also den Fernverkehr.
0: Ob die Fahrgäste selbst etwas davon merken, von dem neuen Werk?
1: Direkt eher weniger, aber logistisch ist das natürlich ein Vorteil, wenn die Züge nicht so weit gefahren werden müssen, wenn sie repariert werden müssen oder ihre Inspektion ansteht. Die können jetzt in Butzbach direkt repariert werden. Das ist für die HLB tatsächlich ziemlich zentral und auch gut zu erreichen. Und sie sind ja so auch schneller wieder zurück im Schienennetz und wieder einsatzbereit. Das heißt, es könnte weniger Verspätungen geben. Und dann gibt es natürlich auch noch einen Vorteil für die Region. Arbeitsplätze direkt vor Ort. Rund 100 Menschen arbeiten jetzt in den neuen Werkstätten.
0: Das neue Instandhaltungswerk der Hessischen Landesbahn wird heute in Butzbach eingeweiht. Und unsere HR4-Reporterin Anne-Kathrin Hochstrat durfte schon mal ins neue Werk reinschauen.
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Im Radio Ela de Jong, hier ist HF4, eine Verkehrsmeldung für die A3. Würzburg Richtung Frankfurt zwischen Hanau und Offenbacher Kreuz. 4 Kilometer Stau nach einem Unfall auf dem linken Fahrstreifen. Und das ist aber mit Fernando.

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1: Und wenn Sie noch überlegen, was Sie vielleicht am Wochenende unternehmen, wir haben hier ein paar Tipps für Sie.
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3: Ich bin Salome Schmidtgall. Hallo. Pflichttermin für alle in Witzenhausen und der Umgebung ist das Ernte- und Heimatfest. Die offizielle Eröffnung ist heute Abend um 8. Im Anschluss startet der Fackelumzug quer durch die Altstadt. Und auch am Wochenende ist in der Kleinstadt viel los. Der Samstag beginnt vormittags mit dem Kinderfest und vielen verschiedenen Angeboten. Und am Sonntag steht der Festumzug an. 1000 Jahre zurück in die Vergangenheit. In Wolfhagen findet am Wochenende zum dritten Mal das mittelalterliche Treiben statt. Das Besondere? Organisiert wird das Fest vom gleichnamigen Verein. Der hat sich erst 2023 gegründet und den Mittelaltermarkt ein Jahr später zum ersten Mal veranstaltet. Die Idee kam von Vorständin Melanie Abel.
4: Wir haben voller Herzblut ein Rahmenprogramm und handwerkliche Mitmachaktionen für Groß und Klein gestaltet.
3: Das Highlight ist die Feuershow am Samstagabend. In einer besonderen Atmosphäre findet das Mühlgrabenfest in Neukirchen im Schwalm-Eder-Kreis statt. Die Birkenallee wird dafür am Samstag in ein Meer aus Lichtern verwandelt. Los geht es um 19 Uhr. Passend zum Motto 1000 Lichter ist natürlich auch für Programm gesorgt. Eine Band spielt und Neukircher Unternehmen und Vereine sorgen für die Verpflegung. Salome Schmidtgall aus dem Studio Nordhessen.
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1: Vorsicht auf der B455 Königstein Richtung Mainz-Kastell. Zwischen Erbenheim und der A66 Anschlussstelle Wiesbaden-Erbenheim liegt ein Reifen auf der Fahrbahn. A3 Würzburg Richtung Frankfurt zwischen Hanau und Offenbacher Kreuz 4 Kilometer Stau nach einem Unfall auf dem linken Fahrstreifen. A3 Frankfurt Richtung Köln zwischen Kelsterbach und Mönchhofdreieck 2 Kilometer stockender Verkehr. A3 Frankfurt-Würzburg zwischen Aschaffenburg und Bessenbach-Walterschaff in beiden Richtungen streckenweise stockender Verkehr. A7 Fulda Richtung Kassel zwischen Hattenbacher Dreieck und Kirchheimer Dreieck 3 Kilometer Stau und stockender Verkehr.
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1: Und das ist so ein Lied. Ich würde eigentlich normalerweise da nicht mitsingen, aber irgendwie ist das so ansteckend, dass ich es jetzt wahrscheinlich doch tun werde. Marina von Rocco Granata.
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Wunderschön von Unheilig hier in HR4. 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

0: Stevie Wonder war das hier in HR4. Ja, sich ein Ziel setzen und dann auch dranbleiben, die Herausforderung annehmen. Das ist heute Thema hier bei uns in HR4. Die einen arbeiten an ihren 10.000 Schritten am Tag, andere wollen eine Sprache lernen mit einer App auf dem Handy. Versuche ich auch gerade, werde immer beschimpft, weil ich nicht dranbleibe von der App. Also es ist schwierig mit dem jeden Tag dranbleiben. Vera John aus dem HR4-Team, du hast recherchiert und bei Expertinnen nachgefragt, warum funktioniert Schritte zählen besser, als sich vorzunehmen, jeden Tag eine Stunde spazieren zu gehen?
1: Also erstmal sind Schritte ein viel konkreteres Ziel und sie lassen sich dank der Handy-App über den ganzen Tag verteilen, weil die zählt ja immer mit, egal ob ich jetzt zum Supermarkt laufe oder eben einen Spaziergang mache. Auf dem Handy kann ich jederzeit sehen, wie viele Schritte habe ich denn schon geschafft. Dazu kommt das gute Gefühl, wenn ich abends auf das Display schaue und ich habe mein Ziel erreicht. Und wenn ich dann noch sehe, ich habe es 10 Tage hintereinander geschafft, wird das Gefühl immer besser, denn das mag unser Gehirn, wenn wir was fertig bekommen haben.
0: Ja, da kann man auch stolz auf sich sein, aber wenn man es nicht schafft,
1: dann hast du dir entweder ein zu hohes Ziel gesetzt oder du willst dich gar nicht wirklich mehr bewegen, denn am Ende muss die eigene Motivation schon stimmen, hat mir Lara Christoforakos von der Uni München erklärt. Die Technik kann halt nur unterstützen.
0: Hier sind das eine ja die Apps, manche suchen sich aber Ziele in der echten, wahren Welt. Sie nehmen zum Beispiel an Volksläufen teil oder an Langstreckenwanderungen und laufen Strecken, die wohl kaum jemand einfach so im Wald gehen würde.
1: Dazu hat mir Lara Christoforakos auch was Spannendes erklärt. Sie sagt, bei solchen Events werden gleich mehrere Bedürfnisse von uns Menschen befriedigt. Erstens, ich fühle mich kompetent, weil ich habe ja was Schwieriges geschafft. Zweitens, ich fühle mich selbst wirksam. Also mir wurde nichts aufgezwungen, wie vielleicht früher im Sportunterricht. Ich habe mir die Aufgabe selbst vorgenommen. Drittens, ich habe Gemeinschaft erlebt und bin nicht nur allein durch den Wald geschlappt. Und viertens, ich kann anderen zeigen, was ich Tolles gemacht habe, indem ich vielleicht Fotos teile oder davon erzähle. Und das sind alles Dinge, die uns glücklich machen. Und deswegen ist es vielleicht gar nicht so verrückt, einen Megamarsch mit tausenden anderen zu machen.
0: Ja, ist auf jeden Fall auch mal ein anderer Blick auf solche Mammutmärsche oder Marathonveranstaltungen zu schauen. Danke, Vera.
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Tiana Sabello, ich fange nie mehr was an einem Sonntag an. Ein Verkehrshinweis, Vorsicht auf der B49, Gießen Richtung Limburg, zwischen Löhnberg und Mehrenberg West, eine ungesicherte Unfallstelle auf dem rechten Fahrstreifen.

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5: 12 Uhr. Ausgaben für Sozialhilfe sind gestiegen. Auto fährt in Hofgeismarer Fußgängerzone gegen Hauswand. Neue Saison der Frauenfußball-Bundesliga beginnt. Und das Wetter mal Sonne, mal Wolken, später auch Regen, bis 24 Grad. Mein Name ist Markus Schuh. 21,5 Milliarden Euro. So viel hat Deutschland im vergangenen Jahr für Sozialhilfe ausgegeben. Wie das Statistische Bundesamt in Wiesbaden meldet, ist das ein Anstieg um 6% im Vergleich zu 2024. HR-Reporter Alexander Schmidt.
6: Allein für die Pflege stiegen die Hilfen um mehr als 13% auf 6 Milliarden Euro. Der Anteil der Pflege an den gesamten Sozialhilfeausgaben wuchs damit das dritte Jahr in Folge und macht inzwischen fast 28% aus. Dagegen legt der größte Posten in der Sozialhilfe, die Grundsicherung im Alter und bei Erwerbsminderung, nur um fast 3% auf knapp 12 Milliarden Euro zu. Grund dafür ist, dass die Regelsätze für den Lebensunterhalt zu Beginn des vergangenen Jahres nicht erhöht worden sein.
5: Autofahrer fährt in Kaufhaus in Hofgeismar. Die Polizei im Landkreis Kassel meldet, dass das Auto vorher mit hoher Geschwindigkeit durch die Fußgängerzone gefahren ist. Mindestens ein Mensch wurde verletzt. Der Autofahrer soll auch verletzt sein. Augenzeugen berichten, der Mann habe medizinische Probleme gehabt. Reformpläne schnell umsetzen. Darauf drängen mehrere Großkonzerne und Wirtschaftsverbände. In einem gemeinsamen Brief an die Bundesregierung schreiben unter anderem BMW, Siemens und Südwestmetall, nur mit den Reformen könnten die Unternehmen in Deutschland wettbewerbsfähig bleiben und Arbeitsplätze sichern. Nach Angaben von Kanzleramtschefin Waken unterstützt die Regierung diese Forderungen. Im ZDF sagte Waken:
7: Das sehen wir ganz genauso. Nur da lässt sich nicht ganz einfach der Schalter umlegen. Das sind große Reformpakete, die jetzt beschlossen werden müssen. Das kommt aber dann auch zu, sage ich mal, Einschnitten bei den Bürgerinnen und Bürgern. Das sind alles keine beliebten Projekte. Sie sind aber notwendig. Sie sind teilweise angestoßen und jetzt müssen wir sie zu Ende bringen.
5: Anfang der Woche hatte die Bundesregierung vor einem Mangel an Arbeitskräften in der Zukunft gewarnt. Jetzt nennt das Institut der Deutschen Wirtschaft, IW, konkrete Zahlen. Demnach wird es im Jahr 2045 deutschlandweit 17% weniger Erwerbstätige geben als heute. In Ostdeutschland sogar mehr als 22% weniger. Spürbar werde das vor allem in Bereichen, die sich nicht automatisieren lassen, wie der Pflege, dem Handwerk oder der Medizin. Helfen könne dagegen nur Zuwanderung. Im Fußball geht heute Abend nicht nur der DFB-Pokal der Männer wieder los, auch die Bundesliga der Frauen startet in die neue Saison. Zum Auftakt sind die Meisterinnen von Bayern München bei Union Berlin zu Gast. ARD-Sportreporter Christopher Klein.
8: Der FC Bayern München ist auch in dieser Saison Top-Favorit Nummer 1. Obwohl wichtige Spielerinnen wie Julia Gwinn oder Lena Oberdorf nach Verletzungen erst auf dem Weg zurück sind, ist der Bayern-Kader der mit Abstand stärkste in der Liga. Der VfL Wolfsburg strebt in seiner ersten Saison ohne Vereinsikone Alexandra Popp erneut die Champions-League-Qualifikation an. Ebenfalls internationale Ambitionen haben vor allem Leverkusen und Frankfurt, wobei die Eintracht einen großen Kaderumbau zu meistern hat.
5: Das waren die Nachrichten.
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9: Heute im Laufe des Tages ein Wechsel aus Sonne und Wolken, aber auf jeden Fall auch längere sonnige Abschnitte, das auf jeden Fall. Die Temperaturen sind heute so 18 bis 24 Grad. Zum Nachmittag hin und zum Abend bilden sich Schauer und Gewitter, dabei kann es auch mal kräftiger regnen. In Dörnberg maximal 20 Grad, Bad Soden-Allendorf 22 und Nidda 33 Grad. Wenn Sie am Wochenende was geplant haben, morgen der Samstag, wechselhaftes Wetter mit sonnedichten Wolken, örtlichen Schauern und Gewittern, 17 bis 23 Grad. Und der Sonntag zeigt sich mit trockenem Sommerwetter und eine Mischung aus Sonne und Wolken, 18 bis 24 Grad.
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9: Vorsicht auf der B49 Gießen Richtung Limburg. Zwischen Löhnberg und Mehrenberg West eine ungesicherte Unfallstelle auf dem rechten Fahrstreifen. A3 Frankfurt-Würzburg zwischen Aschaffenburg und Bessenbach-Waldaschaff. In beiden Richtungen streckenweise Stau und stockender Verkehr. A7 Fulda Richtung Kassel zwischen Hattenbacher Dreieck und Kirchheimer Dreieck. 3 Kilometer Stau und stockender Verkehr.
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9: Ich freue mich, dass Sie eingeschaltet haben und uns treu sind hier in HR4. Ich habe jetzt Patrick Lindner für Sie mit dem neuen Song Wenn der Wahnsinn will. Tom Jones und erst noch, hier ist sie, Marianne Rosenberg. Er gehört zu mir.
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0: Wenn der Wahnsinn will, der aktuelle Song von Patrick Lindner hier in HR4. Ja, da hat der Bürgermeister von Lorsch im Kreis der Bergstraße nicht schlecht gestaunt. Aus seiner Stadt Lorsch war über Nacht der Ort Lorch geworden. Das Ortsschild von Lorch in Baden-Württemberg klemmte im Schildhalter am Stadtrand.
1: Am letzten Samstagmorgen wurde ich angerufen und wir wurden per WhatsApp Fotos geschickt, dass da ein S fehlt, dass da jetzt der Ostalbkreis hing. Und es wurde natürlich erst unterstellt, es wären vielleicht offizielle Schilderaufsteller. Aber das konnte ich entkräften. Nee, da waren andere Kräfte am Wirken.
0: Ja, Bürgermeister Christian Schönung hat uns erzählt, dass er direkt Kontakt mit diesem fast 200 Kilometer entfernten Lorch aufgenommen hat.
1: Das ging relativ schnell, weil ich die Bürgermeisterin dieses Lorchs im Ostalbkreis kenne. Und da habe ich Kontakt aufgenommen. Habe gefragt, sag mal, kann es sein, dass bei dir ein Ortsschild fehlt? Und sie konnte berichten, ja, da ist ein Rahmen leer bei uns. Das scheint jetzt bei dir zu sein. Das war noch am Samstag. Am Sonntagmorgen kam dann das Bild zurück. Du, dein Ortsschild hängt jetzt bei uns in Lorch. Das ist ja bei Schwäbisch Gmünd. Also über Nacht ist dann das Lorscher Schild nach Lorch unten im Rems-Murtal gewandert.
0: Also das hessische Lorscher Schild war in Lorch in Baden-Württemberg und dieses Lorcher Schild war dann an der Bergstraße. Wer dahinter steckt, wer die Schilder getauscht hat, weiß bisher niemand. Bürgermeister Schönung sagt, in jedem Fall hat es viele Leute zum Schmunzeln gebracht. Es gab hunderte Reaktionen auf dem Instagram-Account der Stadt, aber dem Spuk musste er und seine Lorcher Bürgermeisterkollegin natürlich ein Ende setzen. Die Schilder sind schon beim Paketdienst und auf dem Weg zu ihrer jeweilig richtigen Stadt.
1: Die kommen wieder richtig an Ort und Stelle, wo sie hingehören. Sie haben einen Ausflug gemacht, sie haben sich das jeweils andere schöne Lorch angesehen und kommen mit tollen Eindrücken zurück dann.
0: Das war doch mal ein witziger Streich. Lorch ist also bald wieder auf dem Ortsschild Lorch auch drauf, so wie es sein soll.
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1: Und jetzt gibt's erstmal Informationen aus Hessen, aus Ihrer Nachbarschaft.
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2: Riesenschreck und viel Blaulicht in Hofgeismar. In der rund 16.000 Einwohner großen Kleinstadt ist am Vormittag gegen 10:30 ein Auto mit hohem Tempo durch die Fußgängerzone gerast. Die Polizei spricht in einer Erstmeldung von mehreren Verletzten. Wie schwer, dazu gibt es noch keine Informationen. Das Auto ist gegen die Hauswand eines Kaufhauses in der Mühlenstraße gekracht. Dabei wurde auch der Fahrer verletzt. Zeugen haben der Polizei gesagt, dass der Mann offenbar schon vor der Fahrt in die Fußgängerzone medizinische Probleme gehabt haben soll. Aktuell ist der Bereich rund um die Mühlenstraße gesperrt. Auch weil es viele Schaulustige gibt, hat eine Polizeisprecherin gesagt. Daniel Bresser, Hofgeismar.
3: Hier wird die Schulbank heute gegen den Zuschauerraum im Kreistag getauscht. Im Kreishaus in Korbach treffen sich am Nachmittag die 71 Abgeordneten aus dem Landkreis Waldeck-Frankenberg zur Kreistagssitzung. Ausdrücklich eingeladen sind dabei auch Schulklassen. Unter dem Motto Demokratie hautnah erleben sollen die Schüler so einen praktischen Einblick in die Welt der Politik bekommen und miterleben, wie debattiert, verhandelt und abgestimmt wird. Auf der Tagesordnung geht es heute auch um Schulen und zwar um die Frage, wie die auf die Hitzewellen angepasst sind. Die Abgeordneten des Kreistages beschäftigen sich auch mit dem integrierten Klimaschutzkonzept für den Landkreis. Silvia Ritter, Horbach.
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1: Wechselhaft, einerseits mit Sonne, aber andererseits auch mit dem Regen. So sieht es hessenweit heute aus, wie sich alles genau entwickelt. Auch am Wochenende dazu nun Martin Gutt.
4: Einige Wolken, auch mal Sonne und nachher 17 bis 21 Grad. Das ist der Gang beim Wetter hier in Nordhessen. Regen fällt zunächst nur ganz selten, zum Beispiel im Werraland. Sonst geht's einfach nur wolkig durch den Tag, bevor sich im Laufe des Abends mehr Regen- und Gewitterwolken breit machen. Dann schüttet es auch mal und das wiederholt sich hier zwischen dem Upland und dem Hohen Meißner auch morgen. Bis zum Sonntag verziehen sich die Schauer wieder, dann scheint bei knappen 20 Grad wieder mehr die Sonne.
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1: Und da starten wir mit der A3 Frankfurt-Würzburg. Zwischen Aschaffenburg und Bessenbach-Waldaschaff in beiden Richtungen streckenweise Stau und stockender Verkehr. A4 Kirchheimer-Dreieck Richtung Erfurt. Zwischen Kirchheimer-Dreieck und Friedewald 4 Kilometer Stau und stockender Verkehr. A7 Fulda Richtung Kassel. Zwischen Niederaula und Kirchheimer-Dreieck 4 Kilometer Stau und stockender Verkehr.
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1: Und ich habe jetzt was ganz, ganz, ganz Entspanntes für Sie zur Mittagszeit. Art Garfunkel mit Bright Eyes.
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1: Sie haben es in unseren Nachrichten vielleicht bereits gehört. In Hofgeismar ist im Kreis Kassel ist ein Auto in die Fußgängerzone gerast und soll mehrere Passanten erfasst haben. Passiert ist das am Vormittag. Die Polizei spricht in seiner ersten Meldung von einem medizinischen Notfall bei dem Fahrer des Autos. Unser HR4-Reporter Jens Wellhöhner ist vor Ort in Hofgeismar in der Fußgängerzone. Jens, die wichtigste Frage: Wie viele Menschen sind verletzt und wie geht es ihnen?
2: Es sind 8 Menschen verletzt, plus der Autofahrer, der das alles verursacht hat, so wie es bisher aussieht. Und diese 8 Verletzten sind laut Polizei erstmal nur leicht verletzt. Also es scheint glimpflich ausgegangen zu sein, aber es war schon sehr schockierend. Der Unglücksfahrer, sag ich mal, hatte ganz offensichtlich einen medizinischen Notfall und ist hier durch die Fußgängerzone gerast und liegt in Lebensgefahr jetzt im Krankenhaus.
1: Wie genau hat sich das alles zugetragen und wie schaut es in der Fußgängerzone aus?
2: Es sieht aus wie auf einem Schlachtfeld. Also es sieht wirklich schlimm aus. Die Auslagen hier vor einem Kaufhaus sind völlig zerstört. Die Waren liegen in wilden Haufen übereinander. Ein Schirm ist umgekippt. Blumenkübel sind umgekippt. Die Blumenerde hat sich über die Straße verteilt. Es sieht wirklich aus wie nach einem Erdbeben oder einem Bombenanschlag. Und dahinter sieht man tatsächlich das Unglücksauto. Das ist hier ganz in der Nähe von mir zum Stehen gekommen. Zum Glück, kann man sagen, so ungefähr nach einer Fahrt von, ich schätze ganz grob 200 Metern durch die Fußgängerzone.
1: Du hast ein bisschen schon was über den Fahrer gesagt. Was weiß man denn bisher über ihn, als er in die Fußgängerzone gerast ist?
2: Also das ist ein 68 Jahre alter Mann aus Hofgeismar gewesen. Der ist bereits vor der Fußgängerzone aufgefallen. Er stand mit seinem Auto am Straßenrand und haben ihn Passanten angesprochen, weil ihm ging es offenbar nicht gut. Der hatte schon da Probleme. Und dann aber sind die Passanten gegangen, hat er wahrscheinlich gesagt, ja, es geht wieder. Und plötzlich, so sagen es Zeugen, setzt sich dieser Wagen in Bewegung, rast mit Hochgeschwindigkeit in die Fußgängerzone hinein und richtet diesen Schaden an, über den ich gerade gesprochen habe. Menschen springen zur Seite und dann kommt er eben zum Stehen. Das ist nach bisherigem Stand passiert und wie gesagt, es soll keine Amokfahrt gewesen sein, sondern tatsächlich ein medizinischer Notfall. Der 68-Jährige hatte offenbar nach bisherigem Stand der Ermittlungen nicht die Absicht, hier irgendwas anzurichten.
1: In Hofgeismar ist ein Auto in die Fußgängerzone gerast und hat mehrere Passanten erfasst. 8 sind leicht verletzt. Vor Ort war das Jens Wellhöhner für HR4. Nochmal die Info, die Polizei spricht von einem medizinischen Notfall des Fahrers.
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Einen habe ich noch. You are so beautiful von Joe Cocker. Dann übernimmt Uwe Becker mit IHF4 wünscht dir was. Ihre Wünsche, ihre Grüße. Ich wünsche Ihnen ein schönes Wochenende. Was immer Sie auch vorhaben, passen Sie auf sich auf. Ihre Britta Wiegand.

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2: 13 Uhr. Mehrere Verletzte bei Fahrt durch Fußgängerzone in Hofgeismar. Staat zahlt mehr für Sozialhilfe. DFB-Pokal startet wieder. Das Wetter in Nordhessen teils sonnig, sonst häufig bewölkt mit Schauern und Gewittern. Maximal 24 Grad heute. Mein Name ist Markus Schuh. Bei dem schweren Unfall in Hofgeismar heute Morgen sind nach 9 Angaben der Polizei 8 Menschen verletzt worden. Ein Autofahrer war mit hoher Geschwindigkeit durch die Fußgängerzone gefahren, erfasste dabei mehrere Menschen und fuhr dann gegen das Schaufenster eines Kaufhauses. Die Ursache war laut Polizei sehr wahrscheinlich ein medizinischer Notfall. Der 68 Jahre alte Autofahrer sei in einem kritischen Zustand. Die anderen Verletzten hätten Schürfwunden und Prellungen. 21,5 Milliarden Euro. So viel hat Deutschland im vergangenen Jahr für Sozialhilfe ausgegeben. Wie das Statistische Bundesamt in Wiesbaden meldet, ist das ein Anstieg um 6% im Vergleich zu 2024. HR-Reporter Alexander Schmidt.
3: Allein für die Pflege stiegen die Hilfen um mehr als 13% auf 6 Milliarden Euro. Der Anteil der Pflege an den gesamten Sozialhilfeausgaben wuchs damit das dritte Jahr in Folge und macht inzwischen fast 28% aus. Dagegen legt der größte Posten in der Sozialhilfe, die Grundsicherung im Alter und bei Erwerbsminderung, nur um fast 3% auf knapp 12 Milliarden Euro zu. Grund dafür ist, dass die Regelsätze für den Lebensunterhalt zu Beginn des vergangenen Jahres nicht erhöht worden sein.
2: Um die Kommunen bei der Sozialhilfe zu entlasten, fordert der Städtetag, dass eine Pflegevollversicherung eingeführt wird. Anfang der Woche hatte die Bundesregierung vor einem Mangel an Arbeitskräften in der Zukunft gewarnt. Jetzt nennt das Institut der Deutschen Wirtschaft IW konkrete Zahlen. Danach wird es im Jahr 2045 deutschlandweit 17% weniger Erwerbstätige geben als heute. In Ostdeutschland sogar mehr als 22% weniger. Spürbar werde das vor allem in Bereichen, die sich nicht automatisieren lassen, wie der Pflege, dem Handwerk oder der Medizin. Helfen könne dagegen nur Zuwanderung. Die Donau führt aktuell besonders wenig Wasser. Deshalb muss jetzt auch Bulgarien in seinem einzigen Atomkraftwerk die Stromproduktion drosseln. Das Kraftwerk ist der mit Abstand wichtigste einzelne Stromerzeuger Bulgariens. ARD-Reporterin Silke Hane.
4: Im Kraftwerk Kozloduy wird die Stromerzeugung in einem von 2 Reaktorblöcken um gut 10% reduziert. Kozloduy steht für etwa 40% der bulgarischen Stromerzeugung. Der Ausfall eines Teils der Produktion soll jetzt durch Solarenergie ausgeglichen werden. Bulgarien hat den Ausbau von Photovoltaikanlagen in den vergangenen Jahren stark vorangetrieben. Außerdem hat das Land Braunkohle- und Wasserkraftwerke. Gegebenenfalls kann Bulgarien sogar weiter Strom exportieren.
2: Der DFB-Pokal startet wieder. Zum Auftakt muss ab 18 Uhr unter anderem Eintracht Frankfurt beim SC St. Tönnies antreten. HR-Sportreporter Matthias Hohm.
5: Die besorgniserregende 0-7-Klatsche beim FC Brentford am letzten Wochenende hat Spuren hinterlassen. Trainer Adi Hütte hat die kollektiv misslungene Generalprobe intensiv aufgearbeitet und klare Worte an die Mannschaft gerichtet. Sollten die heute umgehend umgesetzt werden, dann dürfte die Einstiegshürde SC St. Tönnies kein Problem sein. Für den Fünftligisten vom Niederrhein, der extra nach Krefeld umzieht, ist es das größte Spiel der Clubgeschichte.
2: Das waren die Nachrichten.
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6: Heute scheint neben Wolken immer wieder die Sonne, am meisten im Waldecker Land, dem Reinhardswald und der Werra-Meißner-Region. Dort für bis zu 7 Stunden, im Rest sind es so um die 5 Stunden. Am Nachmittag und am Abend eher im Süden von Hessen einige Schauer oder Gewitter, dabei kann es auch mal richtig kräftig regnen. Die Höchstwerte 18 Grad in Willingen und bis zu 24 Grad sind es in Südhessen auf den Bergen 17 bis 19 Grad. Ab und an kann es auch mal eine Stürme Böe geben. Im Landkreis Kassel in Dörnberg sind es 20 Grad, Gladenbach im Landkreis Marburg-Biedenkopf 21 Grad, im Wetteraukreis in Nidda 23 und noch ein Blick in den Landkreis Darmstadt-Dieburg 24 Grad in Weiterstadt. In der Nacht sind bei vielen Wolken weitere Schauer und anfangs auch Gewitter unterwegs. Da kann es weiterhin mal kräftig schütten. Morgen dann wechselhaftes Wetter mit Sonne, dichten Wolken, örtlich auch Schauer oder Gewitter, 17 bis 23 Grad. Die Aussichten für Sonntag: trockenes Sommerwetter mit einem Sonne-Wolken-Mix, 18 bis 24 Grad. Der Montag, der Wochenstart, das ist ein sommerlicher, trockener Tag mit viel Sonnenschein, lockeren Wolken und Temperaturen im angenehmen Bereich um die 20 bis 27 Grad.
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6: Da sind momentan 7 Meldungen hier bei uns. Aus dem Verkehrszentrum starten wir auf der A3 Köln-Würzburg. Vorsicht zwischen Frankfurter Kreuz und Frankfurt Süd. Da sind Radfahrer auf der Autobahn unterwegs. Bitte ganz besonders vorsichtig fahren. Dann die A3 Frankfurt Richtung Köln zwischen Kelsterbach und Mönchhofdreieck. 3 Kilometer stockender Verkehr. A3 Frankfurt Richtung Würzburg zwischen Obertshausen und Hanau. 3 Kilometer stockender Verkehr nach einem Unfall auf dem mittleren Fahrstreifen. A3 Frankfurt Würzburg zwischen Aschaffenburg und Bessenbach. Walderschaff in beiden Richtungen. Streckenweise Stau und stockender Verkehr. Die A4 Kirchheimer Dreieck Richtung Erfurt zwischen Kirchheimer Dreieck und Friedewald. 4 Kilometer Stau und stockender Verkehr. A7 Fulda Richtung Kassel zwischen Niederaula und Kirchheimer Dreieck. 4 Kilometer Stau und auch da stockender Verkehr. Die A7 Fulda Richtung Würzburg zwischen Fulda Dreieck und Bad Brückenau-Wildflecken. 7 Kilometer Stau und stockender Verkehr.
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6: Hallo zusammen, allen einen schönen Freitag wünsche ich. Der 21. August, wir steuern schon auf den September zu und Ihre Wünsche sind hier bei uns prima angekommen. Jan-Philipp Anke aus Nidda, der wünscht sich das Lied Fehlerfrei von Helene Fischer und grüßt damit Sina Steuernagel aus Nidda-Wallernhausen. Alles Gute zum Geburtstag und viel Gesundheit wünscht er ihr. Auf ein schönes Wochenende. Liebe Grüße, dein Jan-Philipp.
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Hallo, hier ist Manfred Sprengel aus Burgmals-Wiesenfeld. Ich wünsche mir das Lied von den Kastenloder Spatzen, jedes Abendrot ist ein Gebet, für meinen Freund Tim Weyershäuser.

Das waren die Kastelroter Spatzen. Jedes Abendrot ist ein Gebet. HR4 wünscht dir was und wir schauen zwischendurch mal auf die Straßen. Da haben wir die A3 Köln-Würzburg. Bitte Vorsicht, zwischen Frankfurter Kreuz und Frankfurt Süd, da sind immer noch Radfahrer auf der Fahrbahn, auf der Autobahn unterwegs. Bitte sehr vorsichtig fahren. Das ist zwischen Frankfurter Kreuz und Frankfurt Süd. Und ein Unfall ist passiert auf der A3 Frankfurt Richtung Würzburg zwischen Obertshausen und Hanau. Auf dem mittleren Fahrstreifen, deswegen stockt momentan der Verkehr auch auf 3 Kilometern. So, jetzt ist Zeit für Ihre Wünsche, das heißt die für heute. Da haben wir ja noch einige bis 14 Uhr, die wir erfüllen können, aber jetzt sind die für den kommenden Sonntag gefragt. HR4 wünscht dir was am kommenden Sonntag. Unsere Hotline ist bereit, die ist geschaltet, die 0800 4x die 7224. Die anrufen die 0800 4x die 7224. Der Anruf ist für Sie kostenfrei, ist kostenlos. Wünsche natürlich gehen auch per Post. Auch heute wieder einiges angekommen als Brief oder eben als Postkarte. Die Adresse HR4 wünscht dir was in 34114 Kassel. HR4 wünscht dir was 34114 Kassel. Oder einfach unser Wunschformular im Internet nutzen. Das finden Sie auf hr4.de im Internet. Einfach hr4.de anklicken und dann sind Sie drin und können da den Musikwunsch reinschreiben. Heinz Rode aus Borken wünscht sich zur Erinnerung an seine liebe Frau Barbara den Titel »Die Liebe meines Lebens« von Claudia Jung.

0: Ja, hallo, hier ist die Manu aus Wannweil, das ist in Baden-Württemberg. Ich würde gerne meine Freundin Manuela grüßen und meine Schwester Corinna mit dem Lied von Joey Heindle, Schwer.
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Joey Heindle, sein aktueller Song, schwer zu erklären, von dem Original Words. Brunhold Steiner aus Kassel wünscht sich für Leonie Steiner aus Lönnberg an der Lahn das Lied von Mara Kaiser, Drei Engel sollen dich begleiten. Er schreibt dazu, das Lied wird für die Leonie zu ihrem Geburtstag von jemandem aus Kassel gewünscht, der an diesem Tage ganz besonders an sie denkt. Herzlich gratuliert, alles Gute und Gottes reichen Segen wünscht.

0: Mein Name ist Kristen Hirzel aus Ahlen-Westfalen. Ich grüße meine alten Handballfreundinnen und Freunde in Ortenberg, besonders Heidi und Heinert, mit dem guten Rat Catch a Falling Star.
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Perry Como, Catch a Falling Star. Schnapp dir einen Stern, der vom Himmel fällt. Ja, das ist wirklich ein schöner Gedanke. Thomas Koch aus Löhlbach wünscht die kleine Prinzessin von Michelle. Er schreibt, für den Start ins Berufsleben, für unsere Tochter Lea. Wir wünschen dir alles, alles Gute. Deine Eltern.

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2: Die A3 Frankfurt Richtung Köln. Zwischen Kelsterbach und Mönchhof-Dreieck 3 Kilometer stockender Verkehr. A3 Frankfurt Richtung Würzburg zwischen Obertshausen und Hanau 3 Kilometer stockender Verkehr wegen Bergungsarbeiten nach einem Unfall auf dem mittleren Fahrstreifen. A3 Frankfurt-Würzburg zwischen Aschaffenburg und Bessenbach-Walderschaff in beiden Richtungen streckenweise Stau und auch da stockender Verkehr. A4 Kirchheimer Dreieck Richtung Erfurt zwischen Kirchheimer Dreieck und Friedewald 4 Kilometer Stau und stockender Verkehr. A7, Fulda Richtung Kassel zwischen Niederaula und Kirchheimer Dreieck, 4 Kilometer Stau und stockender Verkehr. A7, Fulda Richtung Würzburg zwischen Fulda Dreieck und Bad Brückenau-Wildflecken, 9 Kilometer Stau und auch da stockender Verkehr.
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2: Hallo zusammen, schönen Nachmittag. Viele Grüße vom Autozentrum Acker an alle, die uns kennen. Julian Kleinwächter wünscht sempre, sempre von Albano und Romina Power.
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Ja, hallo, guten Tag. Mein Name ist Wilma Nicole. Ich rufe aus Wiesbaden an und würde so gern von dem Orchester Mantovani, das sind so Erinnerungen, das Lied hören, Charmaine. Würde mich sehr darüber freuen und grüße ganz herzlich meine Tochter Andrea, mein Schwiegersohn Björn, Fabienne und Gregor im schönen Schwarzwald.

Angela Franke aus Pößneck hat uns einen Brief geschrieben. Schöne liebe Grüße aus Pößneck in Thüringen. Sie würde gerne für sich und ihre Familie und alle Bekannten ein Lied von Julia Lindholm hören. Mamma Mia!

Hallo, hier ist die Karin Säuring aus Fulda. Ich wünsche mir von der Monika Morell immer wieder das Lied zu hören. Später, wann ist das? Und ich grüße damit alle, die alles aufschieben und vor sich herschieben und vor sich herziehen.

Ja, hallo, hier ist der Marcel. Hallo, hier ist der Dean. Wir kommen aus Wölfersheim und wir wünschen uns für unseren Arbeitskollegen, der Benjamin, Wenn ich nur ein Maler wäre, von Michael Holm.

Michael Holm, wenn ich nur ein Maler wäre. Es geht immer weiter, das ist der Mutmacher-Song von Bernhard Brink. Stefan Bruck aus Köln-Wesseling sendet damit Grüße an Manu und Moni.

Mein Name ist Helga Helfert aus Herborn. Bitte spielen Sie mir das Lied von Toni Marshall, Senioren sind zu früh geboren.

Ciao, ciao, amore, singen die Rodensteiner in ihrem neuen Lied. Damit gehen liebe Grüße an Gabi und Walter aus dem Odenwald von Marianne Steinmann aus Fürth im Odenwald. Und los geht's. Ciao, ciao, amore.

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1: 14 Uhr. Mehrere Verletzte.

0: Weste bei Fahrt durch Fußgängerzone in Hofgeismar. Waffenversteck bei Berlin entdeckt. Bulgarien drosselt wegen Niedrigwassers Leistung von Atomkraftwerk. Das Wetter meist bewölkt, einzelne Schauer und Gewitter, 18 bis 24 Grad. Mein Name ist Christoph Haas. Bei dem Unfall am Vormittag in Hofgeismar sind nach neuesten Angaben 8 Menschen verletzt worden. Dort war ein Auto in die Fußgängerzone gerast und danach in das Schaufenster eines Kaufhauses. Laut Polizei deutet nichts auf einen Terroranschlag hin. Der Fahrer hatte offensichtlich ein akutes gesundheitliches Problem. Zum Zustand der Verletzten sagte uns Polizeisprecher Menz:
1: Es sind glücklicherweise keine schwereren Verletzungen, mutmaßlich eher leichte Verletzungen. 4 Personen sind aber dennoch ins Krankenhaus gebracht worden, auch zu weiteren Behandlungen. Wenn man hier auf diese Strecke auch blickt, die das Fahrzeug zurückgelegt hat, kann man schon sagen, dass das in dem Sinne relativ glimpflich dann auch ausgegangen ist. Der Fahrer allerdings, der ist aktuell wohl noch in einem lebensbedrohlichen Zustand und wird in einem Krankenhaus behandelt.
0: In der Nähe von Berlin haben die Sicherheitsbehörden offenbar versteckte Waffen gefunden. Nach Recherchen von NDR, WDR und SZ wurde das Versteck schon letztes Jahr entdeckt, in einem Wald in Brandenburg. Dort seien 2 Handfeuerwaffen gewesen. Laut Bericht geht das Bundesamt für Verfassungsschutz davon aus, dass das Versteck im Auftrag russischer Geheimdienste angelegt wurde. Möglicherweise sollten Agenten mit den Waffen Anschläge verüben. In Rumänien sei ein Tatverdächtiger festgenommen worden. Die Donau führt aktuell besonders wenig Wasser. Deshalb muss jetzt auch Bulgarien in seinem einzigen Atomkraftwerk die Stromproduktion drosseln. Das Kraftwerk ist der mit Abstand wichtigste einzelne Stromerzeuger Bulgariens. ARD-Reporterin Silke Hane.
2: Im Kraftwerk Kozloduy wird die Stromerzeugung in einem von 2 Reaktorblöcken um gut 10% reduziert. Kozloduy steht für etwa 40% der bulgarischen Stromerzeugung. Der Ausfall eines Teils der Produktion soll jetzt durch Solarenergie ausgeglichen werden. Bulgarien hat den Ausbau von Photovoltaikanlagen in den vergangenen Jahren stark vorangetrieben. Außerdem hat das Land Braunkohle- und Wasserkraftwerke. Gegebenenfalls kann Bulgarien sogar weiter Strom exportieren.
0: Soll im Gießener Tennisclub Rot-Weiß Alkohol ausgeschenkt werden oder nicht? Darum ging es heute bei einem Gerichtstermin in Frankfurt. Ein Urteil gibt es aber nicht. Das Oberlandesgericht sagt, der Club und der Pächter des Vereinsheims sollen sich mit Hilfe eines Güterrichters einigen. HR-Reporter Jan-Christoph Scholz.
3: Es geht bei dem Prozess um die Frage, müssen die Pächter Alkohol in der Vereinsgaststätte des Tennisclubs ausschenken oder nicht. Im Vertrag ist das nicht eindeutig geregelt. Die Pächter sagen, ihnen sei immer klar gewesen, es gebe keinen Alkohol. Der Tennisclub sagt, das hätte mit ihnen abgesprochen werden müssen. Da die Situation so kompliziert ist, appellierte die Richterin heute, dass ein Güterrichter, also eine Art Mediator, jetzt helfen soll, eine Lösung zu finden. Darauf ließen sich dann beide Parteien ein. Bis dahin ruht das Verfahren am Oberlandesgericht.
0: Eigentlich sollte im Rhein-Main-Gebiet an diesem Wochenende wieder die Mainbrücke Hochheim gesperrt werden. Das wird aber jetzt verschoben. Nach Angaben der Autobahn GmbH liegt das an der aktuellen Wetterprognose. Die geplanten Reparaturarbeiten an der Mainbrücke könnten deshalb nicht stattfinden. Und das waren die Nachrichten.
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5: Unsere HR-Wetterkamera in Dillenburg mit dem Blick auf den ehemaligen oberen Schlosshof und den Wilhelmsturm. Da ist alles am Himmel grau in grau. Heute scheint aber neben Wolken auch immer mal wieder die Sonne. Die kommt dann durch diese grauen Wolken durch. Am meisten im Waldeckerland, dem Reinhardswald und in der Werra-Meißner-Region. Da für bis zu 7 Stunden. Im Rest sind es so eher um die 5 Stunden. Am Nachmittag und Abend eher im Süden von Hessen kommen dann mal hier und da Schauer oder Gewitter. Kann auch mal kräftig regnen. Höchstwerte haben wir 18 Grad in Willingen und bis zu 24 Grad sind es in Südhessen. Ab und an mal eine stürmische Böe. In Gladenbach im Landkreis Marburg-Biedenkopf 21 Grad, Bad Soden-Allendorf im Werra-Meißner-Kreis 22 Grad. In der Nacht bei vielen Wolken weiter Schauer und anfangs auch Gewitter unterwegs. Es kann auch noch mal kräftig schütten. Morgen dann wechselhaftes Wetter mit Sonne, dichten Wolken, Schauern, Gewittern 17 bis 23 Grad. Der Sonntag trockenes Sommerwetter mit einem Sonne-Wolken-Mix. Am Montag ein sommerlicher trockener Tag. Viel Sonnenschein, nur lockere Wolken, angenehme Temperaturen. 20 bis 27 Grad.
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5: Die Straßen bei uns in Hessen, da haben wir zunächst einmal die A3 Frankfurt Richtung Köln zwischen Kelsterbach und Mönchhof-Dreieck. 3 Kilometer stockender Verkehr. A3 Frankfurt Richtung Würzburg zwischen Obertshausen und Hanau. 3 Kilometer stockender Verkehr. Die Unfallstelle ist aber inzwischen geräumt. A3 Frankfurt-Würzburg zwischen Aschaffenburg und Bessenbach-Waldaschaff. In beiden Richtungen streckenweise Stau und stockender Verkehr. A4 Kirchheimer Dreieck Richtung Erfurt zwischen Kirchheimer Dreieck und Friedewald. 4 Kilometer Stau und stockender Verkehr. A7 Fulda Richtung Kassel zwischen Niederaula und Kirchheimer Dreieck. 4 Kilometer Stau und stockender Verkehr. A7 Fulda Richtung Würzburg zwischen Fulda Dreieck und Bad Brückenau-Wildflecken. 9 Kilometer Stau und auch da stockender Verkehr. A49 Kassel Richtung Gießen zwischen Neuental und Schwalmstadt. 3 Kilometer staut es sich wegen eines defekten LKW auf dem rechten Fahrstreifen. Und noch die A66 Wiesbaden Richtung Frankfurt am Wiesbadener Kreuz in der Verbindung zur A3 Richtung Frankfurt. Dort ein Unfall auf dem Verzögerungsstreifen.
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5: Allen zusammen wünsche ich einen schönen Tag. Viel Musik hier zum Auftakt in die Stunde und tolle Musik. Maite Kelly, es ist einfach passiert. Udo Jürgens zeigt uns den Platz an der Sonne und mit Christy haben wir einen wunderschönen Oldie am Yellow River.
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0: Der Apfelbaum hat's mir angetan. Ja, Pomologie ist eins meiner Hobbys. Ich liebe es, selbst zu veredeln, so alte historische Sorten auf einem anderen Baum weiterleben zu lassen. Umso mehr bin ich total begeistert von der Idee, die zur Landesgartenschau im nächsten Jahr umgesetzt wird. Der Oberhessenbaum. Der Oberhessenbaum, das ist ein Apfelbaum, an dem fünf verschiedene Apfelsorten, also fünf verschiedene Apfelsorten an einem Baum wachsen sollen. Und damit es zur Landesgartenschau in Oberhessen hoffentlich die ersten Äpfel zu ernten gibt, muss sich jetzt gekümmert werden. Timo Berg ist Pomologe und mit ihm spreche ich drüber. Schönen guten Tag, Herr Berg.
1: Hallo, Herr Becke.
0: Herr Berg, fünf Apfelsorten an einem Baum, das ist schon was ganz, ganz Besonderes. Wie viele Bäume gibt es schon?
1: Wir haben bei der Baumschule Eule in Zintal 30 Bäume aufgepflanzt und die dann umveredelt. Also da sind die jeweils fünf Sorten auf einem Baum veredelt.
0: Veredelt heißt, dass man da die Sorten dann vervielfältigt.
1: Genau.
0: Wie schwierig war das denn mit der Veredelung dieser fünf Sorten an einem Baum?
1: Die Schwierigkeiten lagen eigentlich bei der Veredelung, fünf gleichmäßig wachsende Sorten zu finden, also oberhessische Lokalsorten zu finden, dass die dann alle gleichmäßig stark wachsen. Das war die Herausforderung bei der Sortenauswahl.
0: Ja, und die Sorten, die Sie da drauf haben, also die verschiedenen Sorten, das sind ja ganz besondere. Welche sind das? Die findet man ja nicht alle Tage.
1: Das sind alte, lokale Apfelsorten aus dem Bereich Oberhessen. Das heißt, Oberhessen, da wo die Landesgartenschau in dem Bereich stattfindet, bis runter, bis nach Friedberg.
0: Wie heißen die?
1: Die heißen zum Beispiel Rote Metternich ist eine Sorte. Die ist höchstwahrscheinlich nach dem ehemaligen Gartenbau-Oberinspektor Hermann Metternich benannt. Mhm. Und dann gibt es noch Friedberger Bohnapfel, Seldaser Rote ist da drauf, Himbacher Grüne ist da drauf und Ditzels Rosenapfel ist drauf.
0: Fünf Sorten, das heißt, der blüht auch unterschiedlich zu verschiedenen Jahreszeiten.
1: Der hat unterschiedliche Blütenanfang von Mitte, Ende April bis Ende Mai. Die Blütenfarbe geht von hellrosa bis ins ganz weißliche.
0: Das ist ja wirklich was ganz Besonderes. Warum haben Sie sich genau für diese fünf Sorten entschieden?
1: Erstens, das sind meine Lieblingssorten. Dann teilweise sind die vier Hauptsorten, die drauf sind, schon mal pomologisch beschrieben. Und das sind die meisten Sorten, da wo es die meisten Altbäume noch in der Region gibt. Und eine besondere Sorte ist natürlich mein Seldaser Rote. Das ist halt nur eine Lokalsorte, die um den Bereich Ortenberg-Selders 5 Kilometer verteilt worden ist. Und sonst gibt es diese Sorte nirgendwo in Deutschland.
0: Im nächsten Jahr beginnt die Landesgartenschau in 11 oberhessischen Kommunen. Da sollen dann die Oberhessenbäume gepflanzt werden. Kann man sich denn so einen Baum dann auch in den eigenen Garten holen?
1: Also 20 Stück sind jetzt reserviert für diese Oberhessengesellschaft, also die Landesgartenschaugesellschaft. Und die restlichen 10 Stück hat mein Kollege noch bei der Baumschule Eule noch so wahrscheinlich zum Verkaufen, ja.
0: Es macht Ihnen echt Freude, mit diesen Bäumen zu arbeiten. Der erste Moment, wenn dann der Baum durchtreibt, also wenn dann die ersten Blüten rauskommen aus den Veredelungen, wie fühlt sich das für Sie als Pomologe an?
1: Das macht mich glücklich, einfach diese Sorten zu sehen und die Sorten zu erhalten.
0: Der Oberhessenbaum, ein Apfelbaum mit 5 regionalen Sorten, was ganz, ganz Besonderes. Die ersten Bäume sind veredelt und tragen dann hoffentlich zur Landesgartenschau im nächsten Jahr die ersten Äpfel. Danke für die Infos an den Pomologen Timo Berg.
1: Alles klar, danke.
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Vor genau 40 Jahren zwei Ikonen der neuen deutschen Welle. Der Ex-Trio-Kopf mit der markanten Brille Stefan Remmler und Sängerin von Döf Inga Humpe. Sie singen von der großen Sehnsucht und dem kleinen Fernweh. Hi, 4 am Nachmittag.

0: Und hier haben wir wieder die Uhrzeit. Es ist 2:30 und wir schauen, was ist los in der Region.
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2: 3 leicht Verletzte und 50.000 Euro Schaden. Das meldet jetzt die Polizei nach dem Brand in einem Hochhaus am Altmarkt in Kassel. Die Feuerwehr wird gestern am späten Abend in die Weserstraße gerufen. Es brennt im Treppenhaus auf Höhe des 9. Stocks. Wie sich jetzt zeigt, stehen hier ein Kinderwagen und weitere Gegenstände in Flammen. Warum, das muss noch ermittelt werden. Die Polizei schließt inzwischen aber auch Brandstiftung nicht aus. Die etwa 50 Einsatzkräfte können den Brand löschen. Trotzdem müssen alle Bewohner raus aus dem Haus. 3 Menschen werden mit Verdacht auf eine Rauchgasvergiftung ins Krankenhaus gebracht. Die Polizei sucht jetzt nach Zeugen. Stefanie Küster aus Kassel.
3: 4 Fahrspuren, viel Verkehr und immer wieder Stau. Wer häufig über die A44 fährt, kennt die Probleme. Deshalb soll die Autobahn zwischen dem Kreuz Kassel West und dem Dreikassel Süd in Zukunft 6 Spuren bekommen. Und auch die alte marode Bergshäuser Brücke soll durch einen Neubau ersetzt werden. Dafür liegt jetzt das Planfeststellungsverfahren beim hessischen Verkehrsministerium. Da werden die Pläne geprüft. Nach Angaben des Ministeriums sind rund 650 Einwendungen von Bürgern eingegangen. Außerdem Stellungnahmen von Behörden und Kommunen. Wann der Ausbau startet, ist unklar. Der Abschnitt ist schon jetzt Teil einer der wichtigsten Verkehrsachsen in Nordhessen, auch für den Schwerlastverkehr. Daniel Bresser aus Kassel.
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0: Also bis jetzt gab es etwas Sonne, einige dicke Wolken und auch schon so ein paar Regenspritzer. Martin Gutz sagt jetzt uns allen, wie es weitergeht.
4: Bei uns in Nordhessen geht es jetzt wolkig in den Abend und nach nur örtlichen Regenspritzern und knappen 20 Grad wird die Regenwahrscheinlichkeit im Laufe des Abends überall größer. Örtlich sind auch Gewitter und Schauer unterwegs. So geht's durch die Nacht, punktuell schüttet es. Doch morgen sind immer mal einige Schauer dabei, örtlich Gewitter. Dazu gibt es rund um Kassel knappe 20 Grad. Die Schauer verschwinden dann und so scheint bei uns am Sonntag wieder mehr die Sonne.
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0: So, schauen wir mal auf die Straßen. Viel los heute. 8 Meldungen. Vorsicht auf der A3 Frankfurt Richtung Köln zwischen Niedernhausen und Itstein. Da sind Personen auf der Fahrbahn. A3 Frankfurt-Würzburg zwischen Aschaffenburg und Bessenbach-Walderschaff in beiden Richtungen, streckenweise Stau und stockender Verkehr. A4 Kirchheimer Dreieck Richtung Erfurt zwischen Kirchheimer Dreieck und Friedewald, 4 Kilometer Stau und stockender Verkehr. A7 Fulda Richtung Kassel zwischen Niederaula und Kirchheimer Dreieck, 4 Kilometer Stau und stockender Verkehr. A7 Fulda Richtung Würzburg zwischen Fulda Dreieck und Bad Brückenau-Wildflecken, 9 Kilometer Stau und stockender Verkehr. A49 Kassel Richtung Gießen zwischen Neuental und Schwalmstadt. 3 Kilometer Stau wegen eines defekten LKW auf dem rechten Fahrstreifen. Die A66 Wiesbaden Richtung Frankfurt zwischen Wiesbaden-Erbenheim und Wiesbadener Kreuz. 4 Kilometer stockender Verkehr wegen Bergungsarbeiten nach einem Unfall auf dem Verzögerungsstreifen. A671 Wiesbaden Richtung Mainz zwischen Hochheim Süd und Gustavsburg. 2 Kilometer Stau. Und nochmal aktuell dazugekommen, die A7 Hannover Richtung Kassel. Vorsicht, zwischen Hannmünden-Lutherberg und Kassel-Nord liegen Reifenteile auf der Fahrbahn.
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0: Hallo zusammen, draußen läuft der Alltag auf Hochtouren, aber hier schalten wir jetzt mal einen Gang runter. Wir lehnen uns einfach entspannt zurück, ja, und liegen so ein bisschen am Kamin. Dann ein schöner Drink und der Mann, den wir jetzt hören, der hat es sowieso nie eilig und war doch immer der Coolste im Raum. Und das ist Dean Martin mit Everybody Loves Somebody.
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Der Duft von Salz in der Luft, sanfte Wellen und die Sonnen auf der Haut. Ja, die Sonne auf der Haut, wow. Genau das holen wir jetzt vom Radio zu uns allen nach Haus. Machen eine kleine Reise an die italienische Riviera mit der Stimme von Engelbert. Sein Sehnsuchtslied, Portofino.

0: Sich ein Ziel setzen, sich selbst herausfordern, darüber sprechen wir heute hier in HR4. Und dabei geht es nicht unbedingt um erste Plätze oder Bestzeiten, irgendein Podium, sondern einfach sich selbst beweisen, dass wir was schaffen können. Der eine oder andere mag sowas, andere können damit vielleicht gar nichts anfangen. Ina Reckziegel aus unserem HR4-Team, die gehört auf jeden Fall zu denjenigen, die sich eine Aufgabe gestellt haben. An 1000 Tagen in Folge mindestens 10.000 Schritte machen. Und ich würde mal sagen, Ina ist echt begeistert.
1: Ich finde, das klingt irgendwie toll. 1000 Tage mit 10.000 Schritten. Auf die Idee hat mich meine Uhr gebracht. Die kann nämlich Schritte zählen und da habe ich dann einfach 10.000 Schritte täglich als Ziel eingegeben. Und weil meine Uhr die Schritte nicht nur zählt, sondern auch jeden Tag anzeigt, wie lange meine aktuelle Siegessträhne ist, also an wie vielen Tagen hintereinander ich mein Ziel geschafft habe, habe ich mir dann gedacht, probiere ich doch mal auf 1000 Tage zu kommen.
0: Ja, so gesehen war das ja nochmal eine extra Motivation, als du dann gesehen hast, es werden immer mehr Tage, kann ich mir vorstellen.
1: Ja, und wenn dann erstmal 150 Tage stehen, dann wollte ich auch die 200 und irgendwann war das Jahr geschafft. Und dann war es tatsächlich selbstverständlich, dass ich täglich 10.000 Schritte mache.
0: Ja, das ist aber dann auch eine Aufgabe oder so eine Verpflichtung, die man dann so fühlt. Hat dich das nicht manchmal genervt?
1: Oh doch, es hat auch Tage gegeben, da musste ich abends um 10:30 nochmal eine Runde um den Block gehen, weil irgendwie noch 800 Schritte oder so gefehlt haben. Und wenn es dann noch kalt und nass war, na danke schön. Also ein bisschen verrückt ist es schon, aber ich wollte es halt einfach unbedingt schaffen.
0: Ich mag das, so ein bisschen verrückt. 1000 Tage, das sind mehr als 2,5 Jahre. Irgendwie, ja, das ist schon abgedreht, aber irgendwie auch beeindruckend, ne?
1: Ja, ich finde es auch richtig cool, dass ich es am 27. März dann wirklich geschafft habe. Ich hatte mir auch schon lange vorher überlegt, was ich dann am 1001. Tag mache. Also irgendwie ganz bewusst den ganzen Tag auf dem Sofa liegen, war der eigentliche Plan. Aber als es dann soweit war, habe ich einfach weitergemacht und mir gesagt, mal schauen, wie lange die Serie hält. Am Ende sind es 1023 Tage geworden.
0: Ja, kein erster Platz, aber trotzdem ganz schön stolz und berechtigt. Ina freut sich auf jeden Fall, dass sie eine selbstgesteckte Herausforderung wieder mal geschafft hat.
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3: 15 Uhr. Dobrindt äußert sich zu Waffenfund bei Berlin. 8 Menschen bei Unfall in Hofgeismar verletzt. 300 Menschen wegen Waldbränden in Griechenland festgenommen. Das Wetter meist bewölkt, einzelne Schauer und Gewitter, 18 bis 23 Grad. Mein Name ist Christoph Haas. Im Zusammenhang mit dem Waffenfund in der Nähe von Berlin im letzten Jahr ermittelt die Bundesanwaltschaft gegen einen Verdächtigen in Rumänien. Das hat Innenminister Dobrindt bekannt gegeben und damit Berichte von NDR, WDR und Süddeutscher Zeitung bestätigt. Es geht um Vorwürfe der Agententätigkeit.

0: Gewalttätigkeit und um mögliche geplante Anschläge. Dobrindt sagte dazu in Berlin:
1: Dieser Fall zeigt sehr deutlich, dass wir wachsam sind gegenüber den hybriden Bedrohungen. Wir gehen erfolgreich gegen Spionage, Sabotage, gegen verdeckte Operationen vor. Auch das belegt dieser Fall.
0: Bei dem schweren Unfall in Hofgeismar heute Morgen sind nach neuen Angaben der Polizei 8 Menschen verletzt worden. Ein Autofahrer war mit hoher Geschwindigkeit durch die Fußgängerzone gefahren, erfasste dabei mehrere Menschen und fuhr dann gegen das Schaufenster eines Kaufhauses. Die Ursache war laut Polizei sehr wahrscheinlich ein medizinischer Notfall. Der 68 Jahre alte Autofahrer sei in einem kritischen Zustand. Nach Deutschland kündigen immer mehr Länder an, Asylsuchende nach Italien zurückzuschicken. Darunter Österreich, die Niederlande und Schweden. Nach den sogenannten Dublin-Regeln ist Italien für ihre Verfahren zuständig, weil sie dort zuerst in die Europäische Union eingereist sind. Dieser Mechanismus war jahrelang ausgesetzt. Aus Rom, Tillmann Kleinjung.
2: Mit der Einführung des gemeinsamen europäischen Asylsystems GEAS am 12. Juni wurde das Dublin-Verfahren wieder aktiviert. Laut der italienischen Zeitung La Repubblica muss Italien mit 10.000 Menschen rechnen, die von anderen europäischen Staaten zurückgeschickt werden. Deutschland hatte als erstes Land angekündigt, die Rückführungen wieder aufzunehmen. Italien verweigert die Aufnahme und fordert eine Kompensation für die von deutschen NGOs nach Italien gebrachten Bootsflüchtlinge.
0: Wegen der Waldbrände in Griechenland sind seit Jahresbeginn mehr als 300 Menschen festgenommen worden. Einige von ihnen sollen die Feuer absichtlich gelegt haben, die meisten aber wohl versehentlich. Aus Athen, ARD-Korrespondentin Astrid Halder.
3: Wie zum Beispiel ein Fall auf Kreta vergangene Woche. Der sorgte nicht nur bei Einsatzkräften für Kopfschütteln. So brach dort laut griechischer Feuerwehr ein Feuer aus, nachdem ein Urlauber am Waldrand mit Holzkohle gegrillt hatte. Medienberichten zufolge sagte er den Behörden, er habe nicht gewusst, dass Grillen im Freien bei starkem Wind und Trockenheit verboten sei. Dieses Jahr hat es in Griechenland schon an die 5000 Waldbrände gegeben. Für die nächsten Tage sind wieder heiße Temperaturen und starke Winde angesagt. Das könnte die Waldbrandgefahr, die sich aktuell entspannt hat, wieder steigern.
0: Der Rechtsstreit um Alkoholausschank an einem Gießener Tennisclub soll jetzt mithilfe eines Güterichters, also eines Mediators, geklärt werden. Darauf haben sich alle Beteiligten heute am Oberlandesgericht Frankfurt geeinigt. Der Pächter des Vereinsheims möchte weder Bier, Wein noch Sekt anbieten und sagt, das sei dem Tennisclub auch bekannt gewesen. Der Club sieht das ganz anders. Im Vertrag ist das wohl nicht klar geregelt. Und bis zu einer möglichen Einigung beider Seiten ruht das Gerichtsverfahren jetzt erstmal. Das waren die Nachrichten.
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5: Ja, eigentlich müht sich die Sonne. Immerhin 7 Stunden kommen raus im Waldecker Land, im Reinhardswald und im Werra-Meißner-Kreis. Also bis zum Abend 7 Sonnenstunden. Im Rest so um die 5 Sonnenstunden heute. Also insgesamt schon ein netter Tag. Am Nachmittag und Abend eher im Süden von Hessen. Einige Schauer oder Gewitter sind da zumindest drin. Dabei kann es auch mal kräftig regnen. Höchstwerte so um die 18 Grad in Willingen und um die 24 Grad in Südhessen. In Dornberg im Landkreis Kassel 20 Grad, im Landkreis Darmstadt-Dieburg in Weiterstadt 24 Grad. In der Nacht, da kann es mal wieder ordentlich schüttern, vielleicht sind da auch Gewitter unterwegs, auf jeden Fall viele Wolken. Morgen dann wechselhaftes Wetter mit Sonne, dichten Wolken, örtlich Schauer und Gewitter 17 bis 23 Grad. Die Aussichten dann für Sonntag, trockenes Sommerwetter mit einem Sonne-Wolken-Mix. Am Montag ein sommerlicher, trockener Tag, ein Wochenstart mit viel Sonnenschein und nur lockeren Wolken. 20 bis 27 Grad.
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5: Die A3 Frankfurt Richtung Köln zwischen Wiesbadener Kreuz und Niedernhausen. 5 Kilometer stockender Verkehr nach einem Unfall auf dem linken Fahrstreifen. A3 Frankfurt-Würzburg zwischen Aschaffenburg und Bessenbach-Walderschaff in beiden Richtungen. Streckenweise Stau und stockender Verkehr. A7 Fulda Richtung Kassel am Dreieck Kassel Süd in der Verbindung zur A44 Richtung Dortmund 2 Kilometer Stau. A7 Fulda Richtung Würzburg zwischen Fulda Dreieck und Bad Brückenau Wildflecken 9 Kilometer Stau und stockender Verkehr. A60 Mainz Richtung Rüsselsheim zwischen Ginsheim-Gustavsburg und Bischofsheim 2 Kilometer Stau. A66 Wiesbaden Richtung Frankfurt zwischen Wiesbaden-Erbenheim und Wiesbadener Kreuz 5 Kilometer stockender Verkehr. Wegen Bergungsarbeiten nach einem Unfall auf dem Verzögerungsstreifen. A671 Mainz Richtung Wiesbaden zwischen Mainz-Spitzdreieck und Hochheim Süd 2 Kilometer Stau. Und noch die A671 Wiesbaden Richtung Mainz zwischen Hochheim Nord und Gustavsburg 2 Kilometer Stau.
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5: Hallo zusammen und mit toller Musik gleich der aktuelle Song von Kerstin Ott, Tausendmal Nein. Peter Cornelius, Es ist nie zu spät, und zum Start Porque te vas von der spanischen Sängerin Jeanette aus dem Jahr 1974. Ist wirklich ein echter Klassiker, sehr gern gehört.
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0: Ja, zählen wir schon die Stunden. Das Wochenende kommt. Beste Chancen für uns mal über Flohmärkte zu bummeln. Morgen Vormittag ist zum Beispiel einer in Darmstadt auf dem Parkplatz in der Pallawiesenstraße. Am Sonntag um 10 Uhr startet der Floh- und Trödelmarkt auf dem Festplatz in Bad Nauheim. Und auch in Fuldabrück, Offenbach, Fulda und vielen weiteren Orten in Hessen gibt es gute, ja beste Chancen für wirkliche Schnäppchenjäger. Conny Strack aus unserem hr4-Team, die hat ein paar Tipps für alle, die einen Flohmarkt besuchen wollen. Bargeld lacht.
1: Auf jeden Fall sollte man mit genügend Bargeld auf den Flohmarkt gehen. Die meisten Verkäufer sind hier Privatleute und haben keine Kartenlesegeräte. Das Bargeld dann am besten in kleinen Scheinen und Münzen mitnehmen, denn gerade morgens haben die Verkäufer noch nicht genügend Wechselgeld in der Kasse.
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1: Wer schon öfter was Gutes auf dem Flohmarkt gefunden hat, weiß, die besten Schnapper macht man morgens, kurz nachdem der Flohmarkt aufgemacht hat. Bis zum Mittag sind die besten Dinge meistens weg. Wenn man aber nichts Konkretes im Kopf hat, dann kann man natürlich auch gelassen an den Ständen entlangschlendern und sich einfach mal überraschen lassen. Und kurz bevor der Flohmarkt schließt, kann man dann vielleicht sogar noch mal ein Schnäppchen machen. Denn die meisten Verkäufer wollen ihren Trödel nicht wieder mit nach Hause nehmen.
2: Feilschen erwünscht.
1: Das Verhandeln empfinden viele erstmal als unangenehm. Aber das Feilschen gehört zum Flohmarkt einfach dazu. Von einem routinierten Flohmarktgänger weiß ich, dass man nicht fragen sollte, was etwas koste, sondern es sei besser, dem Verkäufer ein Angebot zu machen. So gibt man als Käufer die Verhandlungsbasis vor. Das funktioniert allerdings nur dann, wenn an den Dingen nicht schon Festpreise stehen.
0: Auf hr4.de finden Sie auch noch viel mehr Termine von Flohmärkten in Hessen an diesem Wochenende.
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0: Wow, das ist wirklich ein Meisterwerk. Without You, eine große Stimme, Harry Nilsson. Bei uns in HR4 und ich habe hier noch eine große Stimme, die uns zeigt, wie wichtig es ist, an die Menschen zu denken, die uns am Herzen liegen.
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0: Es ist jetzt gleich 3:30 in der Hessenschau, melden sich unsere Reporterinnen und Reporter mit allem, was wichtig ist aus ihrer Region.
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2: Großeinsatz für Polizei und Rettungskräfte heute Vormittag in Hofgeismar. Hier rast gegen 22:30 ein Auto mit hoher Geschwindigkeit durch die Fußgängerzone und kracht gegen eine Kaufhausfassade. Ursache ist laut Polizei ein medizinischer Notfall des 68 Jahre alten Fahrers. Er befindet sich in einer Klinik im kritischen Zustand. An der Unfallstelle hat uns Polizeisprecher Matthias Menz gesagt:
3: Wenn man hier auf diese Strecke auch blickt, die das Fahrzeug zurückgelegt hat, kann man schon sagen, dass das in dem Sinne relativ glimpflich dann auch ausgegangen ist.
2: 8 weitere Menschen werden bei der Fahrt verletzt, zum Glück niemand schwer. Die genaue Schadenshöhe ist noch unklar. Stefanie Küster, Hofgeismar.
4: Es ist ein Besuch, von dem sich die Menschen am Edersee viel erwarten. Christian Hirte aus dem Bundesverkehrsministerium reist nächste Woche an. Im Mittelpunkt steht die künftige Wasserbewirtschaftung, denn der Tourismus leidet immer stärker unter dem Niedrigwasser. Gestern haben die Fraktionen deshalb schon gemeinsam zu einer Kundgebung aufgerufen. Timo Hartmann von der CDU Edertal.
5: Der positive Wink ist, dass wenn der Staatssekretär nächste Woche von Berlin an den Edersee kommt, schon das Signal bekommt von der Veranstaltung, dass erstmal die Kommunalparlamente geschlossen für den Edersee einstehen und nicht gegen die Oberweser agieren möchten, sondern gemeinsam mit der Weser.
4: Weniger als 15% Wasser fasst der See aktuell. Silvia Ritter, Edersee.
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0: Der Tag verlief bis jetzt bunt gemischt, aber insgesamt mit vielen Wolken. Es steht so langsam auch kräftige Schauer vor der Tür. Also da kann was kommen, Martin Gut.
6: Hier in Nordhessen zeigt uns dieser August jetzt, wie wechselhaft er sein kann. Aus dem wolkigen Nachmittag geht's in einen örtlich gewittrigen Abend. Und dann sind hier zwischen dem Upland und dem Hohen Meißner zur Nacht hin punktuell auch kräftige Regengüsse unterwegs. Die halten auch morgen früh und morgen Vormittag an und wiederholen sich dann auch tagsüber. Mittendrin gibt's ein bisschen Sonne mit knappen 20 Grad. Der Sonntag bringt dann die freundlichere Seite vom Wochenende. Da scheint wieder mehr die Sonne.
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0: Vorsicht auf der A5 Frankfurt Richtung Kassel. Zwischen Bad Homburger Kreuz und Friedberg liegt ein Plastikteil auf dem rechten Fahrstreifen. Vorsicht auf der A45 Aschaffenburg Richtung Gießen. Zwischen Alzenau Nord und Hanauer Kreuz liegen Gegenstände auf dem linken Fahrstreifen. Auf der B42 Rüdesheim Richtung Wiesbaden Vorsicht zwischen Eltville-Martinstal und der A66 Anschlussstelle Wiesbaden-Frauenstein liegt ein Pappkarton auf dem rechten Fahrstreifen. A7 Fulda Richtung Kassel am Dreieck Kassel Süd in der Verbindung zur A44 Richtung Dortmund 2 Kilometer Stau. A7 Fulda Richtung Würzburg zwischen Fulda Dreieck und Bad Brückenau Wildflecken 9 Kilometer Stau und stockender Verkehr. A60 Mainz Richtung Rüsselsheim zwischen Ginsheim-Gustavsburg und Bischofsheim 2 Kilometer Stau. A671 Mainz Richtung Wiesbaden zwischen Mainz-Spitzdreieck und Hochheim Süd 2 Kilometer Stau. A671 Wiesbaden Richtung Mainz zwischen Hochheim Nord und Gustavsburg 2 Kilometer Stau.
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0: Hallo zusammen, ich wünsche Ihnen eine entspannte Zeit.
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0: Herbert Grönemeyer. Kinder an die Macht. Und wir schauen kurz auf die Straßen. Aktuell gekommen, eine Meldung von der B40 Frankfurt-Riesheim Richtung Kriftel. Zwischen Sindlinger Mainbrücke und Krifteler Dreieck liegen mehrere Betonklötze auf der Fahrbahn auf der B40 Frankfurt-Riesheim Richtung Kriftel.
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0: Die Enzianhütte bei Hilders, die gibt's seit 70 Jahren, hat sich gemausert vom Vereinsheim der Fulda Sektion des Deutschen Alpenvereins zum überregional bekannten und auch echt beliebten Ausflugsziel in der Rhön. Das auch durch die besondere Küche von Geschäftsführer Maximilian Hart auffällt. Ist total ambitioniert, aber trotzdem modern und regional.
2: Das Zusammenspiel aus Tradition und Moderne siehst du bei uns vor allem in der Speisekarte. Das Schöne ist, wir haben mittlerweile fast die Hälfte der Speisekarte vegetarisch und wiederum davon die Hälfte ist vegan. Das heißt, auch hier nehmen wir jeden kulinarischen Impuls der Zeit mit auf und deswegen ist es uns auch viel daran gelegen, dass wir unsere Speisekarte saisonal anpassen. Viele saisonale Gerichte tauschen wir einfach aus, lassen uns neue Variationen einfallen und spielen hier einfach ein bisschen mit Gewürzen, mit Dekorationen und allem drum und dran.
0: Das klingt schon lecker. Dabei legt Küchenchef und Pächter René Stolz Wert auf Lieferanten aus der Region, auch weil er sie unterstützen möchte. Seine Spezialität auf der Rhöner Enzianhütte ist das Streuobstwiesendressing.
3: An einem Steak sieht man immer, hey, alles klar, das Steak ist gut gemacht und so weiter. Aber ich finde, ein Salatdressing ist immer das absolute Basic, was in jedem Betrieb passen muss, über das aber auch sonst nie jemand redet.
0: Da könnte ich jetzt eine ganze Schüssel von essen. Das Besondere am Streuobstwiesendressing ist eine spezielle Verarbeitung von Apfel-, Birnen- und Mirabellensaft. Diese Säfte, die bilden die Basis des Dressings. Aber auch sonst kommt die Speisekarte wirklich richtig gut bei den Gästen an.
4: Also ich esse die Spinatknödel, sehr lecker. Wunderbar, Portion, mega, Preis-Leistungs-Verhältnis top, Bedienung einwandfrei. So muss es sein, oder?
5: Ich esse einen Kaiserschmarrn, es schmeckt wunderbar.
6: Das Essen ist toll, die Leute sind freundlich und man hat so richtig Urlaubsfeeling.
0: Tja, was will man mehr? Auf der Enzianhütte Spinatknödel und Kaiserschmarrn essen schmeckt nach einer Wanderung sowieso super doppelt so gut, würde ich mal sagen. Und aktuell gekommen noch eine Meldung von der A5 Kassel Richtung Frankfurt zwischen Ohmtal-Dreieck und Homberg oben. Eine ungesicherte Unfallstelle auf dem linken Fahrstreifen und da sind auch noch Personen auf der Fahrbahn unterwegs.

0: Weißt du was, Diane? Ich freue mich ja sowas von aufs Rasenmähen.
1: Da ist doch überhaupt keiner. Oder nee, ist bei dir schon wieder alles grün?
0: Ist noch alles sozusagen nicht vorhanden. Aber ja, es gibt ja die Tage, wo du denkst, meine Güte, du kommst im Rasenmähen ja gar nicht nach. Ne? Weil das wächst und wächst und wächst. Und jetzt im Moment ist ja alles praktisch Heu so auf dem Rasen. Und ich freue mich einfach drauf, wenn das mal wieder grün ist und ich meinen Rasenmäher mal wieder benutzen kann.
1: Das sieht auch einfach schöner aus. Also ich habe ja keinen Rasen, aber mein Nachbar hat einen richtig großen Rasen. Mhm. Und da beobachte ich jetzt, dass die grünen Flecken langsam schon mehr werden als die gelben.
0: Ja, es wird
1: viel
0: wieder
1: schöner aus.
0: Ich freue mich über jeden Regentropfen. Ne? Wie hat das so schön der Hundertwasser gesagt? Jeder Regentropfen ist ein Kuss vom Himmel.
1: Da hat er recht gehabt.
0: Ja, ich lasse mich so gern küssen vom Himmel im Moment. Du glaubst das gar nicht.
1: Kann ich nachempfinden. Geht mir genauso.
0: Siehst du, guck, wir freuen uns auf jeden Fall über jeden Regentropfen auch weiter. Heute Nacht kann es ja auch wieder ein bisschen regnen. Jetzt bitte nicht regnen, weil ich muss mit dem Roller nach Hause.
1: Diese Sonderwünsche von dem Herrn Becker.
0: Ja, von mir aus also kann es auch regnen.
1: Ein paar Regentropfen beim Rollerfahren. Also du bist doch nicht aus Zucker.
0: Nee. Und außerdem küsse ich dann den Himmel. Tschüssi, gleich ist Diane für Sie da. Ich bin Uwe Becker. Tschüss.

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5: 16 Uhr. Sicherheitsbehörden gehen nach Waffenfund von Anschlagsversuch aus. Merz besucht Einsatzkräfte nach Waldbrand in der Eifel. Mediator soll in Alkoholstreit bei Gießener Tennisclub vermitteln. Das Wetter meist bewölkt, einzelne Schauer und Gewitter, 18 bis 23 Grad. Mein Name ist Christoph Haas. Die deutschen Sicherheitsbehörden vermuten, dass die Waffen, die letztes Jahr bei Berlin gefunden wurden, für Anschläge gedacht waren. Innenminister Dobrindt berichtete am Nachmittag von Hinweisen in Rumänien auf solche entsprechende Pläne. Dobrindt sagte:
6: Der Generalbundesanwalt hat gegen einen Verdächtigen ein Ermittlungsverfahren gestartet. Der Verdächtige befindet sich zurzeit in Rumänien in Haft. Verfassungsschutz und Polizei haben dieses Versteck ausfindig gemacht. In diesem Versteck waren 2 Handfeuerwaffen und Munition hinterlegt.
5: Zuerst hatten NDR, WDR und Süddeutsche Zeitung über die Ermittlungen und den Waffenfund berichtet. Nach dem verheerenden Brand in Hürtgenwald in der Eifel will Bundeskanzler Merz die Gemeinde morgen besuchen. Ein Regierungsbeschluss

0: Sprecher teilte mit, Merz wolle sich bei den Einsatzkräften bedanken und sich mit ihnen austauschen. Wegen des Feuers mussten zeitweise etwa 1.800 Menschen ihre Häuser verlassen. Erst gestern hatte der Bürgermeister von Hürtgenwald den Einsatz offiziell für beendet erklärt. Der Rhein führt wieder mehr Wasser nach kräftigem Regen, vor allem in Süddeutschland. Viele Fähren können wieder fahren. Güterschiffe sind aber weiter meist nur mit weniger Ladung unterwegs. Der Grund: am wichtigen Messpunkt Kaub in Rheinland-Pfalz lag der Pegelstand heute bei 46 Zentimetern. Als Orientierungswert gelten 77 Zentimeter. Nach Deutschland kündigen immer mehr Länder an, Asylsuchende nach Italien zurückzuschicken. Darunter Österreich, die Niederlande und Schweden. Nach den sogenannten Dublin-Regeln ist Italien für ihre Verfahren zuständig, weil sie dort zuerst in die Europäische Union eingereist sind. Dieser Mechanismus war jahrelang ausgesetzt. Aus Rom, Tillmann Kleinjung.
1: Mit der Einführung des gemeinsamen europäischen Asylsystems GEAS am 12. Juni wurde das Dublin-Verfahren wieder aktiviert. Laut der italienischen Zeitung La Repubblica muss Italien mit 10.000 Menschen rechnen, die von anderen europäischen Staaten zurückgeschickt werden. Deutschland hatte als erstes Land angekündigt, die Rückführungen wieder aufzunehmen. Italien verweigert die Aufnahme und fordert eine Kompensation für die von deutschen NGOs nach Italien gebrachten Bootsflüchtlinge.
0: Soll im Gießener Tennisclub Rot-Weiß Alkohol ausgeschenkt werden oder nicht? Darum ging es bei einem Gerichtstermin in Frankfurt. Ein Urteil gab es aber nicht. Das Oberlandesgericht sagt, der Club und der Pächter des Vereinsheims sollen sich mit Hilfe eines Güterrichters einigen. HR-Reporter Jan-Christoph Scholz.
2: Es geht bei dem Prozess um die Frage, müssen die Pächter Alkohol in der Vereinsgaststätte des Tennisclubs ausschenken oder nicht. Im Vertrag ist das nicht eindeutig geregelt. Die Pächter sagen, ihnen sei immer klar gewesen, es gebe keinen Alkohol. Der Tennisclub sagt, das hätte mit ihnen abgesprochen werden müssen. Da die Situation so kompliziert ist, appellierte die Richterin heute, dass ein Güterichter, also eine Art Mediator, jetzt helfen soll, eine Lösung zu finden. Darauf ließen sich dann beide Parteien ein. Bis dahin ruht das Verfahren am Oberlandesgericht.
0: Das waren die Nachrichten.
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4: Und da regnet es heute Abend ein bisschen mehr. Es gibt Schauer und auch einzelne Gewitter sind dabei. In der Nacht geht es mit vielen Wolken, Schauern und einzelnen Gewittern weiter. Örtlich auch mit Starkregen. Kann aber auch länger trocken bleiben. Und die Temperaturen gehen zurück in der Nacht auf 14 Grad an der Bergstraße und 10 Grad im Waldecker Land. Morgen Sonnenschein und dichte Wolken, dazu einige Schauer und auch einzelne Gewitter. Richtung Abend kommt dann die Sonne häufiger raus. Die Höchstwerte morgen bis 18 Grad werden es am Diemelsee und bis 23 an Rhein und Main. Der Sonntag startet ziemlich neblig, aber dann wechseln sich Sonne und Wolken am Himmel ab, 18 bis 23 Grad.
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4: Bitte Vorsicht auf der A5 Kassel Richtung Frankfurt zwischen Ohmtal-Dreieck und Homberg-Ohm. Eine ungesicherte Unfallstelle auf dem linken Fahrstreifen und es sind Personen auf der Fahrbahn. A3 Frankfurt Richtung Würzburg zwischen Aschaffenburg und Bessenbach-Wald-Aschaff. In beiden Richtungen streckenweise Stau und stockender Verkehr. A7 Fulda Richtung Kassel am Dreieck Kassel Süd in der Verbindung zur A44 Richtung Dortmund. 2 Kilometer Stau. Die A7, Fulda Richtung Würzburg, zwischen Fulda, Dreieck und Bad Brückenau-Wildflecken, 9 Kilometer Stau und stockender Verkehr. A66, Frankfurt Richtung Wiesbaden, zwischen Wiesbaden-Erbenheim und Schiersteiner Kreuz, 4 Kilometer stockender Verkehr. A67, Darmstadt Richtung Mönchhof-Dreieck, zwischen Rüsselsheimer Dreieck und dem Mönchhof-Dreieck, 4 Kilometer stockend. Die A671 Wiesbaden Richtung Mainz zwischen Hochheim Nord und Gustavsburg 2 Kilometer Stau. Und bitte Vorsicht auf der A4 Kirchheimer Dreieck Richtung Erfurt zwischen Bad Hersfeld und Friedewald steht ein defekter LKW auf dem rechten Fahrstreifen.
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4: Der Freitagnachmittag, es geht Richtung Wochenende. Und was werden wir da alle haben? Fun, fun, fun.
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0: Rund 3 Wochen nach dem verheerenden Brand in Lauterbach geht das Aufräumen weiter. Aber heute Abend wird erst einmal Danke gesagt.
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0: Mit einem großen Helferfest für Feuerwehrleute, THW und Rotes Kreuz soll den Menschen gedankt werden, die mit ihrem beherzten Eingreifen noch Schlimmeres verhindert haben. Rund 300 Helfer erwartet Bürgermeister Holger Marx.
2: Wo dann auch wieder die Spendenbereitschaft groß ist, also wo ortsansässige Metzgereien sofort sagen, jawohl, wir unterstützen das, die Brauerei gibt Getränke dazu. Und da werde ich auch anregen, dass die Stadtverordneten der Stadt Lauterbach dann auch letztendlich die Bedienung übernehmen. Seitens der Stadt, denke ich, ist das auch ein wichtiges Zeichen, um auch da nochmal Danke zu sagen.
0: Ja, die Hilfe- und Spendenbereitschaft nach dem Brand war schon so groß, dass auf dem Spendenkonto der Stadt bereits weit über 100.000 Euro eingegangen sind. Schnell und unkompliziert bekommt jetzt erst einmal jeder vom Brand betroffene Erwachsene 2.000 Euro ausgezahlt und jedes Kind 1.000 Euro. Für die betroffenen Familien wurden Ersatzunterkünfte gefunden. Der Umzug läuft, berichtet Hausverwalter Dittmar Zettel.
3: Also die Hilfsbereitschaft in Lauterbach ist wirklich sehr groß und alle versuchen auch irgendwie so an einem Strang zu ziehen. Das ist wirklich eine sehr gute Erfahrung. Der Umzug, da haben wir Unterstützung bekommen vom Bauhof der Stadt Lauterbach. Die stellen uns sozusagen ein Fahrzeug und Helfer zur Verfügung. Dann gibt es verschiedene Bürger der Stadt, die halt Möbel zur Verfügung gestellt haben.
0: Auch für die Inhaber der Geschäfte gibt es inzwischen Ausweichquartiere. Und für Svetlana, die Pauli Meier, geht es auch wieder weiter. Sie kann ihren Friseurladen im Nachbarhaus jetzt endlich wieder öffnen.
4: Wir hatten Glück im Unglück, weil der Wind kam nicht auf unsere Seite. Sonst wäre es wahrscheinlich ganz anders gekommen. Und dass wir auch kein Wasser abgekriegt haben, Gott sei Dank, im Vergleich zu dem, was in der Nachbarschaft passiert ist, geht es uns sehr gut. Und wir sind so glücklich, dass wir wieder die Türen öffnen können.
0: Die Menschen in Lauterbach lassen sich nach dem Brand in der Altstadt nicht unterkriegen. Sie unterstützen sich gegenseitig und heute Abend gibt es für die Helfer ein Fest.
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6: Fast 400 Konservendosen, dazu Fertiggerichte und kistenweise Milch und Saft. So viele Vorräte haben die Festivalgäste in Eschwege nach dem Open Flair an die Tafel gespendet. Die Mitarbeitenden haben alles auf dem Festivalgelände abgeholt. Tafelvorstand Hans Liese hat mir gesagt, er ist begeistert, wie viele junge Leute sie mit Lebensmittelspenden unterstützen. Insgesamt ist fast eine Tonne an Lebensmitteln zusammengekommen. Mit dem Essen unterstützt die Eschweger Tafel etwa 1000 Menschen, darunter 300 Kinder. Das Spenden der überschüssigen Vorräte hat Tradition. Auch 2027 wird es die Aktion wieder geben. Stefanie Küster, Eschwege.
7: Über 300 Kilometer ist er durch den Main geschwommen. Matthias Alt aus Schlüchtern. Nicht die Lust auf Extreme treibt ihn an, sondern seine komplexe Belastungsstörung. Langstreckenschwimmen heilt seine Psyche, sagt Alt. Nächstes Jahr wartet der Edersee.
8: Ich möchte wissen, wie lange am Stück kann ich wirklich schwimmen? Ich werde im Edersee versuchen, zwischen 24 und 48 Stunden am Stück zu schwimmen. Das heißt, kein physischer Kontakt zum Grund, kein physischer Kontakt zu einem Boot, keine Schwimmhilfen, nur Badehose, Silikonbadekappe und Schwimmbrille und dann einfach schwimmen.
7: Im Sommer nächstes Jahr soll es soweit sein. Thomas Kurella, Schlüchtern.
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5: Etwas Sonnenschein, einige dicke Wolken und auch schon ein bisschen Regen. Martin Gutt sagt uns jetzt, wie es weitergeht.
9: Bei uns in Nordhessen geht es jetzt wolkig in den Abend. Nach nur örtlichen Regenspritzern und knappen 20 Grad wird die Regenwahrscheinlichkeit im Laufe des Abends überall größer. Örtlich sind auch Gewitter und Schauer unterwegs. So geht's durch die Nacht, punktuell schüttet es. Doch morgen sind immer mal einige Schauer dabei, örtlich Gewitter. Dazu gibt es rund um Kassel knappe 20 Grad. Die Schauer verschwinden dann und so scheint bei uns am Sonntag wieder mehr die Sonne.
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5: Um 16.33 Uhr bitte Vorsicht auf der A3 Frankfurt Richtung Würzburg zwischen Offenbacher Kreuz und Obertshausen. Eine ungesicherte Unfallstelle auf dem Standstreifen. Vorsicht bitte auch auf der A4 Kirchheimer Dreieck Richtung Erfurt. Zwischen Bad Hersfeld und Friedewald steht ein defekter LKW auf dem rechten Fahrstreifen. A3 Frankfurt-Würzburg zwischen Aschaffenburg und Bessenbach-Waldaschaff in beiden Richtungen streckenweise Stau und stockender Verkehr. A7 Fulda Richtung Kassel am Dreieck Kassel Süd in der Verbindung zur A44 Richtung Dortmund 2 Kilometer Stau. A7 Fulda Richtung Würzburg zwischen Fulda Dreieck und Bad Brückenau-Wildflecken 9 Kilometer Stau und stockender Verkehr. A67 Darmstadt Richtung Mönchhof-Dreieck zwischen Rüsselsheimer Dreieck und Mönchhof-Dreieck. 4 Kilometer stockender Verkehr. A671 Wiesbaden Richtung Mainz zwischen Hochheim Nord und Gustavsburg. 2 Kilometer Stau. A3 Frankfurt Richtung Würzburg zwischen Obertshausen und Hanau. 4 Kilometer stockender Verkehr. Und die A643 Mainz Richtung Wiesbaden zwischen Mainz-Gonsenheim und Wiesbaden-Eppelallee. 3 Kilometer stockender Verkehr. Die Unfallstelle ist geräumt.
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5: Und jetzt mit meiner ersten selbst gekauften Single. Vom mühselig zusammengesparten Taschengeld. Und das hat geprägt bis heute. Denn ich liebe es heute noch. Sugar Baby Love.
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0: 1.
1: So, wir haben es eben gehört, Ross Anthony ist schon mal glücklich und der nächste Titel, der schafft das bestimmt auch bei vielen, da bin ich mir ganz sicher. Das ist nämlich mal wieder so ein absoluter Kultschlager, gehört für mich wirklich zu den Big Five. Tränen lügen nicht.

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0: Nachrichten, egal ob gute oder schlechte, die gibt es ja die ganze Woche über hier in HR4 zu hören. Und heute zum Wochenende hin wollen wir aber nur auf das Schöne in dieser Woche zurückblicken. Heute hat das Katja Metz aus dem HR4-Team übernommen.
1: Die vielleicht allerschönste Nachricht der Woche ist, es regnet, die Erde wird nass. Auf manchen Wiesen wird das Gras sogar schon ganz zaghaft wieder grün. Wir freuen uns über jeden Tropfen Regen für die Natur. Einen kleinen Wunsch hätten wir noch ans Wetter. Bitte mach weiter mit sanftem Landregen. Unwetter und Brände sind keine schönen Nachrichten. Schön ist aber, dass die Menschen in solchen Situationen zusammenhalten. Zum Beispiel in Lauterbach. Nach dem großen Feuer in der Altstadt sind fast 100.000 Euro gespendet worden. Und jetzt haben auch fast alle Betroffenen mit Hilfe der Stadt wieder eine Wohnung gefunden. Bis auf einen konnten sie aus der Jugendherberge ausziehen, wo sie nach dem Feuer ein Dach über dem Kopf gefunden hatten. Und die Stadt Lauterbach ist sich sicher, für die letzte verbliebene Person findet sich auch bald was. Wir Hessen wissen es ja längst, Bad Orb ist eine schnuckelige kleine Kurstadt. Und jetzt weiß das definitiv auch der Rest von Deutschland. Denn Bad Orb ist als Startort der Deutschlandtour ganz groß rausgekommen. Die Radprofis sind durch die Stadt gerast, am Kurpark vorbei, am Gradierwerk, an der Therme vorbei. Zu sehen war das auch auf tollen Luftaufnahmen, live in der Sportschau. Das war doch mal 1A Werbung für Bad Orb.
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1: 17 Uhr. Weitere Details nach Vorfall in Fußgängerzone in Hofgeismar. Schwertangriff an Schule in Schweden. Sperrung der Mainbrücke Hochheim wird verschoben. Das Wetter meist bewölkt, einzelne Schauer und Gewitter, 18 bis 23 Grad. Mein Name ist Christoph Haas. Keine Amokfahrt, sondern ein Unfall wegen eines medizinischen Notfalls. Das ist die Bilanz der Polizei, nachdem heute ein 68-Jähriger mit seinem Auto durch die Fußgängerzone von Hofgeismar gerast war. HR-Reporter Jens Wellhühner.
2: Zeugen haben gesehen, wie der 68-Jährige vor der Fahrt in seinem Auto am Eingang zur Fußgängerzone saß, offenbar benommen. Plötzlich sei das Auto losgefahren, mit hoher Geschwindigkeit an einem Kaufhaus vorbei und habe dabei eine Spur der Verwüstung hinterlassen. Passanten seien zur Seite gesprungen, 8 Menschen wurden verletzt, 4 von ihnen kamen vorsorglich ins Krankenhaus. Der Wagen des 68-Jährigen blieb schließlich vor einer Laterne stehen. Ein Ersthelfer, der zufällig vor Ort war, konnte den leblosen Mann wiederbeleben. Er liegt im kritischen Zustand in einer Klinik.
1: Im Zusammenhang mit dem Waffenfund in der Nähe von Berlin im letzten Jahr ermittelt die Bundesanwaltschaft gegen einen Verdächtigen in Rumänien. Das hat Innenminister Dobrindt bekannt gegeben und damit Berichte von NDR, WDR und Süddeutscher Zeitung bestätigt. Es geht um Vorwürfe der Agententätigkeit und mögliche schwere staatsgefährdende Gewalttaten. ARD-Hauptstadtkorrespondent Dietrich Karl Meurer.
3: Gemeinsam mit dem Landeskriminalamt hätten die Behörden das Depot in einem Waldgebiet aufgespürt. Dort fanden die Ermittler 2 Handfeuerwaffen und Munition. Dobrindt sagt weiter, die Einsatzkräfte machten Waffen und Munition unbrauchbar. Danach überwachten sie das Versteck, um mögliche Abnehmer zu identifizieren.

0: Ihren. Es erschien jedoch niemand.
1: Schwertangriff an einer Schule in Schweden. Dabei sind nach Polizeiangaben mehrere Menschen verletzt worden. Wie schwer, ist noch unklar. Aus Stockholm, Jana Sinram.
2: Der Angriff ereignete sich in der Stadt Fagersta, etwa 170 Kilometer nordwestlich von Stockholm. Laut schwedischen Medien drang ein Mann mit einem Schwert in die weiterführende Schule ein. Der mutmaßliche Täter befindet sich demnach in Polizeigewahrsam. Auch benachbarte Schulen wurden abgesperrt. Schwedens Ministerpräsident Ulf Kristersson erklärte, er sei in Gedanken bei allen Betroffenen. Er bat darum, Polizei und Rettungskräfte ungestört arbeiten zu lassen und betonte, die Hintergründe der Tat seien noch unklar.
1: Wieder Unfall mit E-Scootern, diesmal in Hadamar im Kreis Limburg-Weilburg. Nach Angaben der Polizei wurde ein 13-Jähriger dabei schwer und ein 14-Jähriger leicht verletzt. Die beiden Jugendlichen waren hintereinander auf der Straße unterwegs, als der 13-Jährige in einer Kurve auf die Gegenfahrbahn geriet. Dort stieß er mit einem Auto zusammen und stürzte zu Boden. Beim Versuch auszuweichen stürzte der 14-Jährige ebenfalls und wurde leicht verletzt. Eigentlich sollte im Rhein-Main-Gebiet an diesem Wochenende wieder die Mainbrücke Hochheim gesperrt werden. Das wird aber jetzt verschoben. Nach Angaben der Autobahn GmbH liegt das an der aktuellen Wetterprognose. Die geplanten Reparaturarbeiten an der Mainbrücke könnten deshalb nicht stattfinden. Das waren die Nachrichten.
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4: Heute Abend, auch in der Nacht, sind viele Wolken am Himmel. Es gibt immer mal wieder einen Schauer, auch einzelne Gewitter, örtlich mit Starkregen. Es kann aber auch mal länger trocken bleiben. Die Temperaturen gehen zurück in der Nacht auf 14 Grad an der Bergstraße und 10 Grad im Waldecker Land. Morgen. Sonnenschein und dichte Wolken wechseln sich ab. Dazu gibt es einige Schauer und einzelne Gewitter. Und Richtung Abend, da kommt die Sonne dann häufiger raus. Die Höchstwerte bis 18 Grad am Diemelsee und bis 23 an Rhein und Main. Der Sonntag startet mit Frühnebel, dann gibt es Sonne und Wolken im Wechsel, 18 bis 23 Grad. Und am Montag sonnig und trocken, 20 bis 26 Grad.
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4: Bitte Vorsicht auf der B455 Oberursel-Königstein zwischen Oberstetten und Oberursel. Dort sind nämlich Personen auf der Fahrbahn. A3 Frankfurt Richtung Würzburg zwischen Offenbacher Kreuz und Obertshausen. 4 Kilometer stockender Verkehr nach einem Unfall. Die beiden rechten Fahrstreifen sind wieder frei. A3 Frankfurt Würzburg zwischen Aschaffenburg und Bessenbach-Walderschaff. In beiden Richtungen streckenweise Stau und stockender Verkehr. A5 Frankfurt Richtung Kassel zwischen Homberg-Ohm und dem Ohmtal-Dreieck. 4 Kilometer stockend nach einem Unfall auf den beiden linken Fahrstreifen. A6 Mannheim Richtung Heilbronn zwischen Kreuz Mannheim und Schwetzingen-Hockenheim. 5 Kilometer Stau nach einem Unfall auf dem linken Fahrstreifen. A7 Fulda Richtung Würzburg zwischen Fulda Dreieck und Bad Brückenau-Wildflecken. 9 Kilometer Stau und stockender Verkehr. A67 Darmstadt Richtung Mönchhof-Dreieck zwischen Rüsselsheimer Dreieck und Mönchhof-Dreieck, 4 Kilometer stockend. A671 Wiesbaden Richtung Mainz zwischen Hochheim-Nord und Gustavsburg, 2 Kilometer Stau. Und die A66 Frankfurt Richtung Wiesbaden zwischen Wiesbaden-Mainzer Straße und Schiersteiner Kreuz, 3 Kilometer stockender Verkehr.
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4: Ja, es ist gerade nicht sommerlich warm und es ist bewölkt und es regnet. Aber für alle, die darüber enttäuscht sind, erinnern wir uns doch mal an die endlosen Hitzetage. Ja? Die waren wirklich sehr anstrengend. So viele Tage am Stück war es unglaublich heiß und trocken. Ja, und jetzt? Wie geht es jetzt weiter? Weil das kommt bestimmt in den nächsten Jahren nochmal. Vor allem Städte müssen da umdenken. Tun sie offenbar auch. Frankfurt hat heute zu einem Gespräch geladen und was die da besprochen haben, das hören wir uns gleich an.

0: Welche Lehren können aus der Hitze der letzten Wochen gezogen werden? In Frankfurt ist heute genau über diese Frage diskutiert worden. 46 Tage mit Temperaturen von über 30 Grad haben Frankfurt schwitzen lassen. In einer Stadt mit viel Beton und Glas ist das für Menschen, Tiere und Pflanzen eine mehr als anstrengende Zeit. Das Klima- und Umweltdezernat der Stadt Frankfurt hat heute eine erste Bilanz gezogen und hr4-Reporter Frank Angermund war bei dem Termin für uns mit dabei.
1: Der Besprechungsraum im Frankfurter Umweltdezernat ist klimatisiert. An der Wand ist ein Bild des Stadtwalls und der Skyline zu sehen, das im Sommer vor 5 Jahren geschossen wurde. Die Bäume waren damals relativ grün. Heute sieht es teils ganz anders aus, sagt Umwelt- und Klimadezernentin Tina Zapf-Rodriguez. Nach 46 Tagen mit über 30 Grad in der Stadt haben einige Bäume bereits ihre Blätter verloren oder sehen aus, als wäre es schon Herbst. Die Hitzewelle habe ganz Frankfurt getroffen, sagt die Grünen-Politikerin.
2: Menschen haben darunter gelitten, die Gesundheit hat darunter gelitten, aber auch Tiere, unsere Stadtnatur. Wir hatten kleinere Waldbrände im Frankfurter Stadtwald beispielsweise.
1: Die Dezernentin hofft, dass dieser Hitzesommer ein Weckruf war. Es sei kein Ausrutscher gewesen, sondern ein Vorgeschmack auf die Zukunft. Die Menschen, die auf dem Römerberg unterwegs sind, haben konkrete Vorschläge, was sich in Frankfurt verändern soll.
3: Ich würde mir mehr Grün in der Stadt wünschen, egal in welcher Form.
4: Nicht so viel Beton.
5: Weniger Autos und mehr Bäume.
1: Auch die Umweltdezernentin hat eine ganze Liste von Ideen und Vorschlägen erarbeitet.
2: Wir brauchen mehr grüne Infrastruktur in der Stadt, mehr Stadtbäume, auch mehr kleinere Pflanzungen.
1: Auch müsse mehr in den Erhalt der vorhandenen Grünflächen und Bäume investiert werden. Außerdem sollen Parkplätze und einige Straßen entsiegelt werden. Schirme und Pergolen sollten Spielplätze beschatten. Und 5 Nebelduschen sollen im nächsten Jahr aufgestellt werden, sagt Tina Zapf-Rodriguez.
2: Ich glaube, ganz dringend müssen wir Klimaschutz und Klimaanpassung auch da an der Stelle wirklich zusammendenken und auch nochmal andere Extremwetterlagen wie Überflutung, Starkregenvorsorge mitdenken.
1: Für die Umweltdezernentin ist klar, der nächste Hitzesommer kommt bestimmt. Doch wie wird es bezahlt? Klimaschutz ist teuer. Sie schlägt einen gemeinsamen Hitzetopf für alle Dezernate vor, der für Klimaanpassung und Klimaschutzmaßnahmen genutzt werden soll. Auch vom Bund und vom Land erwartet Tina Zapf-Rodriguez mehr Unterstützung für die Städte.
2: Wir können das natürlich kommunal nicht alleine auffangen. Wir brauchen die entsprechenden Rahmenbedingungen, wir brauchen die entsprechende Unterstützung auch.
1: Zapf-Rodriguez warnt, dass jetzt etwas unternommen werden müsse, weil sonst die volkswirtschaftlichen Kosten immens wären.
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2: Es ist ein Besuch, von dem sich die Menschen am Edersee viel erwarten. Christian Hirte aus dem Bundesverkehrsministerium reist nächste Woche an. Im Mittelpunkt steht die künftige Wasserbewirtschaftung, denn der Tourismus leidet immer stärker unter dem Niedrigwasser. Gestern haben die Fraktionen deshalb schon gemeinsam zu einer Kundgebung aufgerufen. Timo Hartmann von der CDU Edertal.
3: Der positive Wink ist, dass wenn der Staatssekretär nächste Woche von Berlin an den Edersee kommt, schon das Signal bekommt von der Veranstaltung, dass erstmal die Kommunalparlamente geschlossen für den Edersee einstehen und nicht gegen die Oberweser agieren möchten, sondern gemeinsam mit der Weser.
2: Weniger als 15% Wasser fasst der See aktuell. Silvia Ritter, Edersee.
4: 3 leicht Verletzte und 50.000 Euro Schaden. Das meldet jetzt die Polizei nach dem Brand in einem Hochhaus am Altmarkt in Kassel. Die Feuerwehr wird gestern am späten Abend in die Weserstraße gerufen. Es brennt im Treppenhaus auf Höhe des 9. Stocks. Wie sich jetzt zeigt, stehen hier ein Kinderwagen und weitere Gegenstände in Flammen. Warum, das muss noch ermittelt werden. Die Polizei schließt inzwischen aber auch Brandstiftung nicht aus. Die etwa 50 Einsatzkräfte können den Brand löschen. Trotzdem müssen alle Bewohner raus. Aus dem Haus. 3 Menschen werden mit Verdacht auf eine Rauchgasvergiftung ins Krankenhaus gebracht. Die Polizei sucht jetzt nach Zeugen. Stefanie Küster aus Kassel.
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0: Viele Wolken und jetzt auch kräftige Schauer. Mehr weiß Martin Gutt.
5: Hier in Nordhessen zeigt uns dieser August jetzt, wie wechselhaft er sein kann. Aus dem wolkigen Nachmittag geht's in einen örtlich gewittrigen Abend. Und dann sind hier zwischen dem Upland und dem Hohen Meißner zur Nacht hin punktuell auch kräftige Regengüsse unterwegs. Die halten auch morgen früh und morgen Vormittag an und wiederholen sich dann auch tagsüber. Mittendrin gibt's ein bisschen Sonne mit knappen 20 Grad. Der Sonntag bringt dann die freundlichere Seite vom Wochenende. Da scheint wieder mehr die Sonne.
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0: Um 17:33 Uhr, da haben wir die A3 Frankfurt Richtung Köln zwischen Kelsterbach und Mönchhof-Dreieck. 3 Kilometer stockender Verkehr. A3 Frankfurt Richtung Würzburg zwischen Offenbacher Kreuz und Obertshausen 4 Kilometer stockend nach einem Unfall auf dem rechten Fahrstreifen. A3 Frankfurt Richtung Würzburg zwischen Aschaffenburg und Bessenbach-Waldaschaff in beiden Richtungen streckenweise Stau und stockender Verkehr. A5 Frankfurt Richtung Kassel zwischen Homberg-Ohm und dem Ohmtal-Dreieck 4 Kilometer stockend nach einem Unfall auf den beiden linken Fahrstreifen. A7 Fulda Richtung Würzburg zwischen Fulda-Dreieck und Bad Brückenau-Wildflecken 9 Kilometer Stau und stockender Verkehr. A67 Darmstadt Richtung Mönchhof-Dreieck zwischen Rüsselsheimer Dreieck und Mönchhof-Dreieck 4 Kilometer stockend und die A671 Wiesbaden Richtung Mainz zwischen Hochheim Nord und Gustavsburg 2 Kilometer Stau.
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0: Der Freitagnachmittag in HR4 und jetzt habe ich Semino Rossi für Sie.

Moon over Naples. Bert Kempfert hat's geschrieben und Elmantino hat einen Evergreen draus gemacht. In seinem Wochenendhaus in Schleswig-Holstein soll Bert Kempfert das Lied komponiert haben. Also bei dem klassischen norddeutschen Sturm- und Regenwetter. Da klingt ja Mond über Neapel fast ein bisschen trotzig als Titel.

0: Am 21. August 1944 ging es los, der Weg zur Gründung der Vereinten Nationen. Markus Leitschuh aus Kassel von der katholischen Kirche denkt deshalb heute darüber nach, wie wichtig es ist, nicht auf Frieden zu warten, sondern ihn zu stiften.
1: Es gibt Bilder, die machen Hoffnung. Während draußen Krieg tobt, sitzen Menschen an einem großen Tisch und arbeiten für den Frieden. Am 21. August 1944 trafen sich Vertreter verschiedener Staaten in einem alten Herrenhaus bei Washington. Der Zweite Weltkrieg wütete noch und trotzdem begannen die Menschen dort schon über den Frieden nachzudenken. Aus diesen Gesprächen entstanden später die Vereinten Nationen. Mich beeindruckt dieser Gedanke. Mitten im Bombenhagel planten Menschen den Frieden. Sie warteten nicht, bis alles gut ist. Sie begannen vorher, dachten vorausschauend. Sie planen eine bessere Welt, während draußen noch Häuser zertrümmert werden und die Menschen sterben. Menschen am Tisch, die in der Krise an eine gute Veränderung glauben. Sie hielten das für möglich, was sich noch unmöglich anfühlte. Menschen, die über den Tag hinausdenken. Was sie wohl motivierte? Ich glaube, Hoffnung und oft auch persönlicher Glaube. Und das Wissen, dass Menschen, die Bomben in Bewegung setzen, auch den Frieden starten können. In der Bibel ist von Jesus ein Wort überliefert. Selig sind, die Frieden stiften. Es heißt nicht, die auf Frieden warten, sondern die, die ihn beginnen. Die, die sich an einen Tisch setzen und das Gespräch suchen. Die, die nicht an den Automatismus von Schlag und Gegenschlag glauben. Die, die gemeinsam an Vergebung, Wiederaufbau und Nächstenliebe glauben. Ich hoffe sehr, dass auch in diesen Tagen angesichts der Kriege und Krisen überall auf der Welt sich Menschen an Tische setzen und Hoffnung schenken. Dieser Jahrestag auf dem Weg zu den Vereinten Nationen kann persönlich motivieren. Etwa die Einladung zu einem versöhnenden Gespräch am Küchentisch auszusprechen. So mancher Friede hat einmal an einem Tisch begonnen, nicht nur der am 21. August 1944.
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5: 18 Uhr. Weitere Details nach Vorfall in Fußgängerzone in Hofgeismar. Irans Präsident wirbt für ein Ende des Krieges mit den USA. Rheinpegel steigt wieder. Das Wetter in der Nacht Schauer, örtlich Starkregen möglich bei 14 bis 10 Grad. Schock in Hofgeismar in Nordhessen. Ein Autofahrer war am Morgen durch die Fußgängerzone gerast und hatte 8 Menschen leicht verletzt. Jetzt ist laut Polizei klar, es war keine Amokfahrt, sondern ein medizinischer Notfall. Der 68-Jährige hatte schon vorher offenbar benommen in seinem Auto gesessen und war dann losgefahren. Nachdem er vor einer Laterne stehen blieb, fand ihn ein Ersthelfer leblos im Wagen, konnte ihn aber reanimieren. Sein Zustand ist nach Angaben der Polizei kritisch. Schwertangriff an einer Schule in Schweden. Dabei sind nach Polizeiangaben mehrere Menschen verletzt worden. Wie schwer ist noch unklar. Aus Stockholm, ARD-Korrespondentin Jana Sinram.
6: Der Angriff ereignete sich in der Stadt Fagersta, etwa 170 Kilometer nordwestlich von Stockholm. Laut schwedischen Medien drang ein Mann mit einem Schwert in die weiterführende Schule ein. Der mutmaßliche Täter befindet sich demnach in Polizeigewahrsam. Auch benachbarte Schulen wurden abgesperrt. Schwedens Ministerpräsident Ulf Kristersson erklärte, er sei in Gedanken bei allen Betroffenen. Er bat darum, Polizei und Rettungskräfte ungestört arbeiten zu lassen und betonte, die Hintergründe der Tat seien noch unklar.
5: Bundesinnenminister Dobrindt hat Berichte über einen Waffenfund bei Berlin im letzten Oktober bestätigt. Die Bundesanwaltschaft ermittelt gegen einen Tatverdächtigen, der in Rumänien festgenommen wurde. Vorgeworfen wird ihm unter anderem die Vorbereitung einer schweren staatsgefährdenden Gewalttat. In dem Versteck wurden laut Dobrindt 2 Waffen und Munition gefunden. ARD-Hauptstadtkorrespondent Dietrich Karl Meurer.
7: Zu den Hintergründen des Waffenverstecks äußert sich Dobrindt vorsichtig. Eine Beteiligung fremder Mächte, also fremder Staaten, könne er nicht ausschließen. Er sieht den Fall im Zusammenhang mit Spionage oder Sabotage. Der Fund stütze die Einschätzung der Sicherheitsbehörden. Sie gehen von einer hohen Gefährdungslage aus.
5: Irans Präsident Pezeshkian wirbt für ein Ende des Krieges mit den USA. In einer Rede sagte er, früher oder später müsse der Krieg enden. Dafür sei der Moment gut. ARD-Korrespondent

0: Uwe Lüb.
1: Man befinde sich in einer anerkannten Position der Stärke und Würde. Die USA dagegen würden weltweit verachtet und seien verhasst. Pezeshkian stellt sich mit seinen Äußerungen hinter die Unterhändler, die eine Einigung mit den USA anstreben. Im iranischen Regime gibt es aber Widerstände gegen weitere Gespräche mit den USA, allen voran innerhalb der Revolutionsgarde. Der Konflikt zwischen Iran und den USA ist festgefahren. Iran steht zunehmend unter wirtschaftlichem Druck.
0: Der Rhein führt wieder mehr Wasser nach kräftigem Regen, vor allem in Süddeutschland. Viele Fähren können wieder fahren. Güterschiffe sind aber weiter meist nur mit weniger Ladung unterwegs. Der Grund? Am wichtigen Messpunkt Kaub in Rheinland-Pfalz lag der Pegelstand heute bei 46 Zentimetern. Als Orientierungswert gelten 77 Zentimeter. Eigentlich sollte im Rhein-Main-Gebiet an diesem Wochenende wieder die Mainbrücke Hochheim der A671 gesperrt werden. Das wird aber jetzt verschoben. Nach Angaben der Autobahn GmbH liegt das an der aktuellen Wetterprognose. Die geplanten Reparaturarbeiten an der Mainbrücke könnten deshalb nicht stattfinden. Das waren die Nachrichten.
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3: Heute Abend und auch in der Nacht viele Wolken. Dazu gibt es immer wieder mal einen Schauer, einzelne Gewitter, örtlich auch mit Starkregen. Es kann aber auch trocken bei Ihnen bleiben. Die Temperaturen gehen zurück in der Nacht. In Zwingenberg auf 14, Malsfeld 12 und Roda 10 Grad. Morgen wechseln sich Sonnenschein und dichte Wolken ab. Dazu gibt es auch immer wieder einzelne Schauer oder auch mal ein Gewitter. Und Richtung Abend wird es immer sonniger. Die Höchstwerte morgen liegen zwischen 18 und 23 Grad. Der Sonntag beginnt ziemlich neblig, aber dann kommen Sonne und Wolken im Wechsel. 18 bis 23 Grad und am Montag ist es sonnig und trocken, 20 bis 26 Grad.
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3: Die A3, Frankfurt Richtung Köln, zwischen Kelsterbach und Mönchhof-Dreieck. 2 Kilometer stockender Verkehr. A3 Frankfurt Richtung Würzburg zwischen Offenbach und Oberzhausen, 3 Kilometer stockender Verkehr, die Unfallstelle ist geräumt. A3 Frankfurt Richtung Würzburg zwischen Aschaffenburg und Bessenbach-Walderschaff in beiden Richtungen streckenweise Stau und stockender Verkehr. A5 Frankfurt Richtung Kassel zwischen Homberg-Ohm und dem Ohmtal-Dreieck, 4 Kilometer Stau nach einem Unfall auf den beiden linken Fahrstreifen. Und die A7 Fulda Richtung Würzburg. Zwischen Fulda, Dreieck und Bad Brückenau-Wildflecken 7 Kilometer Stau und stockender Verkehr.
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3: Und jetzt mit Diana zusammen mit den Supremes. Und das Erstaunliche ist, ursprünglich war dieser Song, der jetzt kommt, nämlich Where Did Our Love Go, für die Marvelettes gedacht gewesen. Aber die wollten das Lied nicht und auch die Supremes. Die haben das Lied erstmal wohl überhaupt nicht leiden können und mussten es auf Druck ihres Plattenbosses aufnehmen. Irgendwann haben sie dann aber gemerkt, der Plattenboss hatte recht.

0: Und jetzt geht's auf eine, ja, man kann schon sagen, wirklich gefährliche Straße, nämlich zwischen Philippinenburg und Philippinental. Da muss man gerade sehr, sehr vorsichtig fahren, denn rechts und links fällt diese Straße fast einen halben Meter steil ab. Ja, und schmal ist sie dann auch noch dazu. Und dieser Kilometer Straße ist gerade erst saniert worden. Also das ist frisch verbrochen worden. Landwirt Heiko Holzhauer und viele andere Menschen im Wolfhager Land fassen sich nur noch an den Kopf.
1: Und in dem Moment, wo ich schräg reinfahre, ist ein Rad unten, eins oben und das war's. Dann liegen wir um.
0: Ja, und deswegen nutzt Heiko Holzhauer die Straße erst gar nicht mit dem Traktor. Und dazu kommt auch noch, der Schotterstreifen neben der geteerten Fahrbahn ist total weich. Ja, da sind schon richtige Rinnen reingefahren. Bei Gegenverkehr muss man nämlich auf diesem Streifen, weil der so schmal ist, ausweichen. Und nochmal zur Erinnerung, danach geht's einen halben Meter bergab. Wie kann sowas passieren? Wie kann man sowas planen? Martin Thiel von Hessen Mobil.
2: Wir nehmen die Beschwerden natürlich ernst, sowohl Hessen Mobil als auch der Landkreis Kassel. Was hier erschwerend noch dazu kam, ist, dass während der Bauphase, die wir hatten, es extrem trockenes Wetter war und deswegen die Verdichtung noch nicht so erfolgen konnte, wie das ursprünglich vorgesehen war. Von daher kann man die Befürchtung teilen und auch ernst nehmen. Und deswegen werden wir an den Randbereichen auch noch nacharbeiten.
0: Tja, ein kleiner Trost. Die Straße in Nordhessen soll also entschärft werden, wann ist aber leider noch nicht klar.

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1: Es regnet heute Abend ein bisschen mehr. Es gibt Schauer und auch einzelne Gewitter. Dann in der Nacht viele Wolken. Schauer und Gewitter gibt es dann auch noch örtlich mit Starkregen. Es kann aber auch mal länger trocken bleiben. Und die Temperaturen gehen zurück in Zwingenberg in der Nacht auf 14 Grad, Malsfeld 12 und Roda 10 Grad. Morgen scheint die Sonne und es sind dichte Wolken am Himmel. Dazu auch einzelne Schauer oder auch Gewitter. Richtung Abend aber, da kommt die Sonne häufiger raus und die Höchstwerte bis 18 Grad werden es am Diemelsee und bis 23 an Rhein und Main.
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1: Um 18.31 Uhr, da haben wir die A3, Frankfurt Richtung Köln, zwischen Kelsterbach und Mönchhof-Dreieck, 2 Kilometer stockender Verkehr. In der Gegenrichtung zwischen Kelsterbach und Frankfurter Kreuz, 3 Kilometer stockend. Dann die A3, Frankfurt-Würzburg, zwischen Aschaffenburg und Bessenbach-Waldaschaff, in beiden Richtungen streckenweise stockender Verkehr. Dann die A5, Frankfurt Richtung Kassel, zwischen Homberg-Oben und dem Obental-Dreieck, 4 Kilometer Stau. Nach einem Unfall auf den beiden linken Fahrstreifen. A7, Fulda Richtung Würzburg, zwischen Fulda, Dreieck und Bad Brückenau-Wildflecken, 7 Kilometer Stau und stockender Verkehr. Und die B251 Korbach-Kassel ist zwischen Freienhagen und dem Abzweig nach Bühle nach einem Unfall in beiden Richtungen gesperrt. Ein Rettungshubschrauber ist dort im Einsatz.
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1: Und jetzt gibt's einen der erfolgreichsten Nummer 1 Hits der Musikgeschichte. Und der kommt von

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0: Heute ist ja die Herausforderung unser Thema hier in HR4 und ich musste da eben echt eine Zeit lang drüber nachdenken, was so meine letzte Herausforderung war. Ich wollte kürzlich endlich mal mein Französisch aufbessern oder es zumindest mal passabel machen, habe ich abgebrochen. Dann wollte ich regelmäßiger Sport machen, ist jetzt nicht auch immer so richtig von mir durchgezogen worden. Also ich muss mich den Herausforderungen in Zukunft noch stellen. Anders ist das bei unserer Kira Okrent aus dem HR4-Team. Sie ist 50 Kilometer am Stück gewandert.
1: Die Idee zum sogenannten Megamarsch hatte tatsächlich meine Freundin, mit der ich immer viel und gerne wandern gehe. Und wir wollten einfach mal was anderes machen als so unsere üblichen Wanderstrecken. Und ja, die Distanz hat uns einfach total gereizt, weil sie viel Geduld und Disziplin einfach über einen langen Zeitraum, über viele Stunden erfordert. Und dann wurde aus unserem Wunsch nach einer echten Challenge und einem klaren Ziel dann tatsächlich die Anmeldung für das Megamarsch-Event in Hannover für die Kategorie 50 Kilometer Wandern.
0: Und die beiden haben es durchgezogen und geschafft.
1: Also ich muss sagen, es ließ sich dann doch erstaunlich gut. Also die Strecke in Hannover hatte zum Glück auch nur wenig Höhenmeter. Jetzt hatten wir natürlich auch echt Glück mit dem Wetter. Wir hatten Sonnenschein und ja, die schöne Natur und die Sonnenstrahlen haben uns dann auch gut von den vielen, vielen Kilometern ablenken können. Aber ich muss sagen, so die letzten 5 Kilometer haben sich dann doch auch wirklich sehr gezogen. Und da hat sich dann doch auch die ein oder andere Blase bemerkbar gemacht.
0: Also bitte, das ist ja wohl normal, also dass sich das am Ende zieht und dass man da bei 50 Kilometern das ein oder andere Bläschen an den Füßen hat. Aber extra zu so einem Event nach Hannover anreisen, das wäre doch auch bei uns hier in den hessischen Wäldern gegangen. Da kann man auch 50 Kilometer wandern.
1: Das stimmt natürlich. Allerdings, was so ein Wanderevent natürlich noch besonders macht, ist einfach die Atmosphäre, die da vor Ort herrscht. Da wird sich wirklich auch jeder Kilometer gegenseitig gegönnt, da wird unterstützt und motiviert. Und da gibt es überhaupt keinen Konkurrenzkampf oder irgendeine Wettkampfstimmung. Und da gab es auch im Zieleinlauf dann besondere Momente. Das waren dann die Oma mit ihrem Enkel oder der Hundebesitzer mit seinem treuen Begleiter, die wirklich unter Jubel und Tränen der Freude und vor allem mit wirklich stolzen Gesichtern ins Ziel marschiert sind. Und da spürt man dann einfach, da geht es nicht nur um diese einzelnen Kilometer, die geschafft wurden, sondern wirklich um das Erleben, das Durchhalten und dieses Gefühl, wirklich was Großes geschafft zu haben.
0: Wow, ich bin begeistert. 50 Kilometer wandern am Stück, etwa 30 Kilometer habe ich auch mal geschafft und da war ich ordentlich kaputt. 50, ja? Unsere Kira.

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1: 19 Uhr. Weitere Details nach Vorfall in Fußgängerzone in Hofgeismar. Frankfurt zieht Bilanz der Hitzewelle im Sommer. Deutsche Männer verlieren bei Hockey-WM gegen Spanien. Das Wetter in der Nacht Schauer, örtlich Starkregen möglich, 14 bis 10 Grad. Mein Name ist Thomas Krüger. Keine Amokfahrt, sondern ein Unfall wegen eines medizinischen Notfalls. Das ist die Bilanz der Polizei, nachdem heute ein 68-Jähriger mit seinem Auto durch die Fußgängerzone von Hofgeismar gerast war. HR-Reporter Jens Wellhöhner.
2: Zeugen haben gesehen, wie der 68-Jährige vor der Fahrt in seinem Auto am Eingang zur Fußgängerzone saß, offenbar benommen. Plötzlich sei das Auto losgefahren, mit hoher Geschwindigkeit an einem Kaufhaus vorbei und habe dabei eine Spur der Verwüstung hinterlassen. Passanten seien zur Seite gesprungen, 8 Menschen wurden verletzt, 4 von ihnen kamen vorsorglich ins Krankenhaus. Der Wagen des 68-Jährigen blieb schließlich vor einer Laterne stehen. Ein Ersthelfer, der zufällig vor Ort war, konnte den leblosen Mann wiederbeleben. Er liegt im kritischen Zustand in einer Klinik.
1: Bei der Frankfurter Polizei ist eine Dienstwaffe verschwunden. Das berichtet die Süddeutsche Zeitung. Dem HR bestätigte die Polizei, dass Ende Juli bemerkt wurde, dass die Waffe fehlt. HR-Reporter Frank Angermund.
3: Eine Polizeisprecherin sagte, ob die Dienstwaffe verloren ging oder entwendet wurde, werde gerade untersucht. Weitere Informationen von der Polizei gab es nicht wegen der laufenden Ermittlungen. Laut Süddeutscher Zeitung hat sich der Vorfall im 4. Revier zugetragen. Die Wache ist unter anderem für das Bahnhofsviertel zuständig. Demnach soll ein Beamter seine Waffe nach Ende der Nachtschicht nicht ordnungsgemäß weggeschlossen, sondern im Büro liegen gelassen haben. Anschließend sei die Dienststelle erfolglos durchsucht worden.
1: In Frankfurt hat es in diesem Sommer schon 46 Hitzetage mit über 30 Grad gegeben. Das ist die erste Bilanz von Umweltdezernentin Zapf-Rodriguez. Sie hat heute gesagt, das sei leider kein Ausrutscher, sondern ein Vorgeschmack auf die Zukunft. Positiv bewertet sie, dass Frankfurt keinen Wassernotstand hatte wie andere Kommunen in Hessen. Allerdings gab es verschiedene Waldbrände. Um mehr Geld in den Hitzeschutz stecken zu können, schlägt Zapf-Rodriguez ein gemeinsames Budget für alle Dezernate vor. Schwertangriff an einer Schule in Schweden. Dabei sind nach Polizeiangaben mehrere Menschen verletzt worden. Wie schwer ist noch unklar. Aus Stockholm ARD-Korrespondentin Jana Sinram.
4: Der Angriff ereignete sich in der Stadt Fagersta, etwa 170 Kilometer nordwestlich von Stockholm. Laut schwedischen Medien drang ein Mann mit einem Schwert in die weiterführende Schule ein. Der mutmaßliche Täter befindet sich demnach in Polizeigewahrsam. Auch benachbarte Schulen wurden abgesperrt. Schwedens Ministerpräsident Ulf Kristersson erklärte, er sei in Gedanken bei allen Betroffenen. Er bat darum, Polizei und Rettungskräfte ungestört arbeiten zu lassen und betonte,

0: Die Hintergründe der Tat seien noch unklar.
1: Bei der Hockey-WM der Männer hat die deutsche Nationalmannschaft eine Niederlage kassiert. Der Titelverteidiger unterlag Spanien im ersten Duell der Zwischenrunde im belgischen Wavre mit 1:2. Damit brauchen die Deutschen am letzten Spieltag der Zwischenrunde einen Sieg, um das Halbfinale zu erreichen. Das waren die Nachrichten.
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3: In der Nacht sind viele Wolken am Himmel, dazu gibt's Schauer, auch einzelne Gewitter sind möglich, örtlich mit Starkregen. Es kann aber auch längere Zeit trocken bleiben in der kommenden Nacht. Die Temperaturen gehen zurück auf 14 Grad an der Bergstraße und bis 10 Grad im Waldecker Land. Morgen dichte Wolken und Sonnenschein im Wechsel, dazu auch morgen erst einige Schauer und einzelne Gewitter, aber Richtung Abend, da kommt die Sonne immer häufiger raus. Die Höchstwerte: Mademühlen bis 19 Grad, Homberg oben 21, Langenselbold 22 und Gisenheim-Gustersburg morgen bis 23 Grad. Der Sonntag beginnt neblig, aber dann Sonne und Wolken im Wechsel, 18 bis 23 Grad. Und am Montag ist es sonnig und trocken, 20 bis 26 Grad.
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3: Bitte Vorsicht, auf der A5 Darmstadt Richtung Heidelberg zwischen Seeheim-Jugenheim und Zwingenberg liegen Fahrzeugteile auf dem mittleren Fahrstreifen. Vorsicht bitte auch auf der A44 Dortmund Richtung Kassel zwischen Zierenberg und Kassel-Bad Wilhelmshöhe steht ein defektes Fahrzeug auf dem rechten Fahrstreifen. A3 Frankfurt Richtung Köln zwischen Kelsterbach und Mönchhof-Dreieck 2 Kilometer stockender Verkehr. Und die A7 Fulda Richtung Würzburg zwischen Fulda, Dreieck und Bad Brückenau-Wildflecken. 7 Kilometer Stau und stockender Verkehr.
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3: Schönen guten Abend. Ja, wir spielen die Nummer 1 Hits hier in HR4. Und jetzt eine ESC Nummer 1 aus dem Jahr 1976.

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1: Ja, das Wochenende steht an. Was können wir denn jetzt machen? Können wir eine Runde spazieren gehen, ein bisschen im Garten rumhängen, vielleicht auch ein paar Würstchen auf den Grill legen? Fangen wir mal mit morgen an.
2: Wettertechnisch gesehen macht der Hochsommer auch so ein ganz kleines Päuschen, weil die Regenfälle aus der Nacht am Vormittag noch über Hessen hängen. Manchmal und punktuell kann es auch noch ein bisschen kräftiger schütten. Das Ganze wiederholt sich dann zwar im Laufe des Tages, auch da müssen wir mit Schauern und einzelnen Gewittern rechnen, aber dann kommt wenigstens ein bisschen die Sonne durch und das Ganze mit knapp unter 20 Grad in Nordhessen und im Süden mit etwas über 20 Grad.
1: Also der Samstag durchwachsen, sagt HR4-Wettermann Martin Gutt. Und der Sonntag?
2: Der Sonntag macht es im Vergleich jetzt zum Samstag doch deutlich anders. Bis dahin haben sich die allermeisten Schauer verzogen und es geht bei uns am Sonntag deutlich heller und damit auch sonniger weiter. Sonne, Wolken, weitgehend trocken, so sieht es aus. Nur bei den Temperaturen, da ist noch ein bisschen Nachholbedarf. Wir dümpeln weiter etwas unterhalb der 20-Grad-Marke herum in Nordhessen. Im Süden wird es mit bis zu 2 oder 23 Grad am wärmsten.
1: Also ein Wochenende, aus dem sich sicher was machen lässt.

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1: Um 19.31 Uhr bitte Vorsicht auf der A7 Kassel Richtung Hannover zwischen Kreuz Kassel Mitte und Kassel Ost. Behinderungen durch eine Ölspur. Dann die A3 Frankfurt Richtung Köln zwischen Kelsterbach und Mönchhof-Dreieck. 2 Kilometer stockender Verkehr und die A7 Fulda Richtung Würzburg zwischen Fulda-Dreieck und Bad Brückenau-Wildflecken. 4 Kilometer Stau.
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1: Schönen guten Abend und jetzt mit der Runaround zu.

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Da hat der Tommy Engel stundenlang Big Macs gegessen, um seiner Katrin näher zu kommen. Und was hat die gemacht? Den Peter und ach, was weiß ich, mit wem alles. Obwohl, so richtig nichts draus geworden ist ja nicht. Auf jeden Fall ein klasse Lied ist bei rumgekommen.

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1: Um 20 Uhr mit Thomas Krüger. Hessen und der indische Bundesstaat Maharashtra wollen in Zukunft wirtschaftlich enger zusammenarbeiten. Das hat Ministerpräsident Rhein am letzten Tag seiner Indienreise mit seinen Amtskollegen in einer Absichtserklärung vereinbart. HR-Korrespondentin Leonie Rosenthal.
2: Mit der Partnerschaft zwischen Hessen und dem indischen Maharashtra sollen zum Beispiel Investitionen und Unternehmenskooperationen erleichtert werden. Ministerpräsident Rhein bezeichnet die Zusammenarbeit als große Chance. Beide Regionen seien die wirtschaftlichen Kraftzentren ihres Landes. Die Erklärung gilt für 5 Jahre und ist nicht bindend. Außerdem sollen indische Fachkräfte schneller nach Hessen kommen. Ihre Anträge auf eine Arbeitserlaubnis sollen bevorzugt und zentral bearbeitet werden.
1: Nachdem in Hofgeismar in Nordhessen ein Autofahrer durch die Fußgängerzone gerast war, ist laut Polizei klar, es war ein medizinischer Notfall. Bei der Fahrt waren 8 Menschen leicht verletzt worden. Der 68-Jährige war leblos im Wagen gefunden worden, konnte aber reanimiert werden. Sein Zustand ist nach Angaben der Polizei kritisch. Bei der Frankfurter Polizei ist eine Dienstwaffe verschwunden, das berichtet die Süddeutsche Zeitung. Dem HR bestätigte die Polizei, dass Ende Juli bemerkt wurde, dass die Waffe fehlt. HR-Reporter Frank Angermund.
3: Eine Polizeisprecherin sagte, ob die Dienstwaffe verloren ging oder entwendet wurde, werde gerade untersucht. Weitere Informationen von der Polizei gab es nicht wegen der laufenden Ermittlungen. Laut Süddeutscher Zeitung hat sich der Vorfall im 4. Revier zugetragen. Die Wache ist unter anderem für das Bahnhofsviertel zuständig. Demnach soll ein Beamter seine Waffe nach Ende der Nachtschicht nicht ordnungsgemäß weggeschlossen, sondern im Büro liegen gelassen haben. Anschließend sei die Dienststelle erfolglos durchsucht worden.
1: Bei den Unwettern vorgestern hat es in Deutschland mindestens 3 Tornados gegeben. Das hat der Deutsche Wetterdienst bestätigt. Wirbelstürme dieser Art gab es demnach im Großraum Wetzlar in Hessen, in Hörgrenzhausen in Rheinland-Pfalz und im brandenburgischen Fürstenwalde. Die Tornados verursachten zum Teil schwere Schäden. Mehrere Menschen wurden verletzt. Fußball-Bundesligist Eintracht Frankfurt hat im DFB-Pokal souverän die 2. Runde erreicht. Das Team von Trainer Adi Hütter gewann beim Fünftligisten St. Tönis mit 11:0. Außerdem weitergekommen ist Zweitligist Karlsruhe. Das waren die Nachrichten. Das Wetter. Am Abend kann es gebietsweise regnen und gewittern. In der Nacht Schauer, örtlich ist Starkregen möglich. Es kühlt ab auf 14 Grad an der Bergstraße und bis 10 Grad im Waldecker Land. Morgen wird es erst wechselhaft mit einigen Schauern und Gewittern, zum Abend hin dann freundlicher. Höchsttemperaturen von 18 Grad am Diemelsee bis 23 Grad am Rhein und Main. Die Zeit 22.03 Uhr.
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1: A3 Würzburg Richtung Frankfurt zwischen Bessenbach-Walderschaff und Hößbach 2 Kilometer Stau. A3 Frankfurt Richtung Köln zwischen Kelsterbach und Mönchhof-Dreieck 2 Kilometer stockender Verkehr. A3 Frankfurt Richtung Würzburg. Die Abfahrt Hanau ist wegen einer Baustelle bis 5 Uhr gesperrt. Eine Umleitung ist eingerichtet. A7 Fulda Richtung Würzburg zwischen Fulda-Dreieck und Bad Brückenau-Wildflecken 2 Kilometer Stau. Und die L3215 Waldeck-Kassel ist zwischen Martinhagen und dem Abzweig nach Altenritte wegen einer Ölspur in beiden Richtungen gesperrt.

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1: Um 21 Uhr mit Thomas Krüger. Kurz vor dem Ende seiner Indienreise hat Hessens Ministerpräsident Rhein eine engere Partnerschaft mit dem Bundesstaat Maharashtra vereinbart. Er und sein indischer Amtskollege unterzeichneten eine Absichtserklärung. Damit sollen zum Beispiel Investitionen und Kooperationen von Unternehmen beider Länder leichter werden. Außerdem sollen indische Fachkräfte schneller nach Hessen kommen können. Bei der Frankfurter Polizei ist eine Dienstwaffe verschwunden. Das berichtet die Süddeutsche Zeitung. Dem HR bestätigte die Polizei, dass Ende Juli bemerkt wurde, dass die Waffe fehlt. HR-Reporter Frank Angermund.
2: Eine Polizeisprecherin sagte, ob die Dienstwaffe verloren ging oder entwendet wurde, werde gerade untersucht. Weitere Informationen von der Polizei gab es nicht wegen der laufenden Ermittlungen. Laut Süddeutscher Zeitung hat sich der Vorfall im 4. Revier zugetragen. Die Wache ist unter anderem für das Bahnhofsviertel zuständig. Demnach soll ein Beamter seine Waffe nach Ende der Nachtschicht nicht ordnungsgemäß weggeschlossen, sondern im Büro liegen gelassen haben. Anschließend sei die Dienststelle erfolglos durchsucht worden.
1: In Frankfurt hat es in diesem Sommer schon 46 Hitzetage mit über 30 Grad gegeben. Das ist die erste Bilanz von Umweltdezernentin Zapf-Rodriguez. Sie sprach von einem Vorgeschmack auf die Zukunft. Positiv bewertete sie, dass Frankfurt keinen Wassernotstand hatte, wie andere Kommunen in Hessen. Allerdings gab es verschiedene Waldbrände. Fußball-Bundesligist Eintracht Frankfurt hat im DFB-Pokal souverän die zweite Runde erreicht. Das Team von Trainer Adi Hütter gewann beim Fünftligisten St. Tönnies mit 11:0. ARD-Sportreporter Armin Lehmann.
3: Schon zur Pause war alles entschieden. Da führte die Frankfurter Eintracht mit 10:0. Dreimal Johnny Burkhardt mit dem Pausenpfiff Mario Götze und viele andere mehr waren die Torschützen für die Eintracht. Der Oberligist, der Fünftligist, war massiv überfordert. Am Ende ein 11:0 und Frankfurt ist eine Runde weiter.
1: Außerdem weitergekommen ist Zweitligist Karlsruhe. Bei der Hockey-WM der Männer hat die deutsche Nationalmannschaft eine Niederlage kassiert. Der Titelverteidiger unterlag Spanien im ersten Duell der Zwischenrunde im belgischen Wavre mit 1:2. Damit brauchen die Deutschen im letzten Spieltag der Zwischenrunde einen Sieg, um das Halbfinale zu erreichen. Das waren die Nachrichten. Das Wetter. Am Abend kann es gebietsweise regnen und gewittern. In der Nacht Schauer, örtlich ist Starkregen möglich. Es kühlt ab auf 14 bis 10 Grad. Morgen wird es erst wechselhaft mit einigen Schauern und Gewittern, zum Abend dann freundlicher. Höchsttemperaturen von 18 bis 23 Grad. Die Zeit 21.03 Uhr.
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1: Vorsicht auf der A49 Gießen Richtung Kassel. Zwischen Baunatal Süd und Baunatal Mitte befinden sich Rehe im Bereich der Fahrbahn. A3 Köln Richtung Frankfurt. Zwischen Limburg Süd und Bad Camberg ein querstehender Anhänger auf dem rechten Fahrstreifen und auf dem Standstreifen. A3 Frankfurt Richtung Würzburg. Die Abfahrt Hanau ist wegen einer Baustelle bis 5 Uhr morgen früh gesperrt. Eine Umleitung ist eingerichtet. Und die L3215 Waldeck-Kassel ist zwischen Martinhagen und dem Abzweig nach Altenritte wegen einer Ölspur in beiden Richtungen gesperrt.
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0: 22 Uhr mit Thomas Krüger. Bei dem Schwertangriff an einer Schule in Schweden ist ein Mensch getötet worden. Das hat die Polizei am Abend mitgeteilt. Die Leiche wurde demnach gefunden, nachdem die Polizei das Gebäude betreten und den Angreifer angeschossen und festgenommen hatte. Außerdem wurden bei dem Angriff in der Stadt Fagerstad zwei Schüler schwer verletzt und ein weiterer leicht. Bei dem mutmaßlichen Täter soll es sich um einen 18-jährigen früheren Schüler der Schule handeln. Bei russischen Drohnenangriffen auf ein Einkaufszentrum der ukrainischen Stadt Kryvyi Rih sind nach Behördenangaben mindestens 14 Menschen getötet worden. Mehr als 100 wurden verletzt. Aus Kiew Florian Kellermann.
1: Das getroffene Einkaufszentrum war das größte in Kryvyi Rih. Fotos zeigen ein weitgehend zerstörtes Gebäude. Nach Angaben von Behörden griff Russland es in zwei Wellen mit Langstreckendrohnen an. Mit solchen zweiten Angriffen sollen Helfer getroffen werden, die zu einem Unglücksort gerufen werden. Die eingesetzten Drohnen waren mit einem Strahltriebwerk ausgestattet. Sie fliegen deutlich schneller als herkömmliche Drohnen und sind dadurch schwerer abzufangen.
0: Hessen und der indische Bundesstaat Maharashtra wollen in Zukunft wirtschaftlich enger zusammenarbeiten. Das hat Ministerpräsident Rhein am letzten Tag seiner Indienreise mit seinem Amtskollegen in einer Absichtserklärung vereinbart. HR-Korrespondentin Leonie Rosenthal.
2: Mit der Partnerschaft zwischen Hessen und dem indischen Maharashtra sollen zum Beispiel Investitionen und Unternehmenskooperationen erleichtert werden. Ministerpräsident Rhein bezeichnet die Zusammenarbeit als große Chance. Beide Regionen seien die wirtschaftlichen Kraftzentren ihres Landes. Die Erklärung gilt für 5 Jahre und ist nicht bindend. Außerdem sollen indische Fachkräfte schneller nach Hessen kommen. Ihre Anträge auf eine Arbeitserlaubnis sollen bevorzugt und zentral bearbeitet werden.
0: Bei den Unwettern vorgestern hat es in Deutschland mindestens 3 Tornados gegeben. Das hat der Deutsche Wetterdienst bestätigt. Wirbelstürme dieser Art gab es demnach im Großraum Wetzlar in Hessen, in Höhr-Grenzhausen in Rheinland-Pfalz und im brandenburgischen Fürstenwalde. Die Tornados verursachten zum Teil schwere Schäden. Mehrere Menschen wurden verletzt. Fußball-Bundesligist Eintracht Frankfurt hat im DFB-Pokal souverän die zweite Runde erreicht. Das Team von Trainer Adi Hütter gewann beim Fünftligisten St. Tönis mit 11:0. Außerdem weitergekommen sind die Zweitligisten Karlsruhe und Kaiserslautern. Das waren die Nachrichten. Das Wetter. Am Abend kann es gebietsweise regnen und gewittern, in der Nacht dann Schauer, örtlich auch Starkregen. Es kühlt ab auf 14 bis 10 Grad. Morgen wird's erst wechselhaft mit einigen Schauern und Gewittern, zum Abend hin dann freundlicher, Höchsttemperaturen von 18 bis 23 Grad. Die Zeit 22.03 Uhr.
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0: Eine Meldung zur A3, Frankfurt Richtung Würzburg. Die Abfahrt Hanau ist wegen einer Baustelle bis 5 Uhr morgen früh gesperrt. Eine Umleitung ist eingerichtet.
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0: 18-jähriger ehemaliger Schüler der Schule sein, der bereits wegen Körperverletzung verurteilt wurde.
1: Bei russischen Drohnenangriffen auf ein Einkaufszentrum der ukrainischen Stadt Kryvyi Rih sind nach Behördenangaben mindestens 14 Menschen getötet worden. Mehr als 100 wurden verletzt. Aus Kiew, Florian Kellermann.
2: Das getroffene Einkaufszentrum war das größte in Kryvyi Rih. Fotos zeigen ein weitgehend zerstörtes Gebäude. Nach Angaben von Behörden griff Russland es in zwei Wellen mit Langstreckendrohnen an. Mit solchen zweiten Angriffen sollen Helfer getroffen werden, die zu einem Unglücksort gerufen werden. Die eingesetzten Drohnen waren mit einem Strahltriebwerk ausgestattet. Sie fliegen deutlich schneller als herkömmliche Drohnen und sind dadurch schwerer abzufangen.
1: Kurz vor dem Ende seiner Indienreise hat Hessens Ministerpräsident Rhein eine engere Partnerschaft mit dem Bundesstaat Maharashtra vereinbart. Er und sein indischer Amtskollege unterzeichneten eine Absichtserklärung. Damit sollen zum Beispiel Investitionen und Kooperationen von Unternehmen beider Länder leichter werden. Außerdem sollen indische Fachkräfte schneller nach Hessen kommen können. Fußball-Bundesligist Eintracht Frankfurt hat im DFB-Pokal souverän die zweite Runde erreicht. Das Team gewann beim Fünftligisten St. Tönis mit 11:0. Am Abend kam auch Bundesligist Stuttgart weiter durch einen 4:0-Sieg beim Drittligisten Rostock. Außerdem zogen die Zweitligisten Karlsruhe und Kaiserslautern in die zweite Runde ein. Deutschlands Springreiter sind erstmals seit 16 Jahren wieder Weltmeister. Bei der Heim-WM in Aachen war ihnen der Sieg schon sicher, bevor die Platzierungen der anderen Teams feststanden. ARD-Sportreporter Jan Wochner.
3: Überlegen holte sich das Team vorzeitig Teamgold, auch weil die Konkurrenz aus den anderen Springreit-Top-Nationen serienweise patzte. Markus Ening blieb als erster Reiter fehlerfrei. WM-Debütantin Sophie Hinners erlaubte sich nur einen Zeitstrafpunkt und Daniel Deusser machte auf Othello ebenfalls fehlerfrei den vorzeitigen Erfolg perfekt, noch ehe Schlussreiter Richard Vogel am Start war.
1: Das waren die Nachrichten. Das Wetter. In der Nacht Schauer, örtlich Starkregen. Es kühlt ab auf 14 Grad an der Bergstraße und bis 10 Grad im Waldecker Land. Die Zeit 23.03 Uhr.
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1: A3 Frankfurt Richtung Würzburg. Die Abfahrt Hanau ist wegen einer Baustelle bis 5 Uhr morgen früh gesperrt. Eine Umleitung ist eingerichtet. B49 Limburg Richtung Gießen zwischen Wetzlar-Dahlheim und Wetzlar-Mitte. Eine Fahrbahnsperrung wegen einer Baustelle. Und die B49 Gießen Richtung Limburg ist zwischen der A45 Wetzlar Ost und Tiefenbach wegen Bauarbeiten gesperrt.
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1: 0 Uhr mit Thomas Krüger. Bei dem Schwertangriff an einer Schule in Schweden ist ein Mensch getötet worden. Das hat die Polizei am Abend mitgeteilt. Die Leiche wurde demnach gefunden, nachdem die Polizei den Angreifer angeschossen und festgenommen hatte. ARD-Korrespondent Arne Bartram.
2: Zwei Jugendliche wurden bei der Attacke schwer verletzt, sind aber in stabilem Zustand. Ein weiterer Jugendlicher wurde leicht verletzt. Schüler berichten im schwedischen Fernsehen später, dass ein junger Mann plötzlich auf einen ihrer Freunde eingestochen habe. Der Angreifer soll nach Informationen schwedischer Medien ein 18-jähriger

0: Asylanträge in der EU abgelehnt wurden. Sie habe sich zum Ziel gesetzt, bis Ende des Jahres einen Partner zu finden.
1: Tödlicher Unfall in Südhessen. Im Odenwaldkreis ist ein Ehepaar zwischen Olfen und Güttersbach mit einem Motorrad in einer Linkskurve von der Straße abgekommen und verunglückt. Wie die Polizei mitteilte, konnte der 26-jährige Fahrer nicht mehr reanimiert werden und starb am Unfallort. Seine Frau wurde schwer verletzt mit einem Rettungshubschrauber in eine Klinik gebracht. Fußball-Bundesligist Eintracht Frankfurt hat im DFB-Pokal souverän die zweite Runde erreicht. Das Team gewann beim Fünftligisten St. Tönis mit 11:0. Am Abend kam auch Bundesligist Stuttgart weiter durch einen 4:0-Sieg beim Drittligisten Rostock. Außerdem zogen die Zweitligisten Karlsruhe und Kaiserslautern in die zweite Runde ein. Deutschlands Springreiter sind erstmals seit 16 Jahren wieder Weltmeister. Bei der Heim-WM in Aachen siegte die deutsche Equipe überlegen. ARD-Sportreporter Jan Wochner.
2: Vor dem begeisterten Publikum blieben alle vier deutschen Reiter ohne Abwurf. Während die Konkurrenz reihenweise patzte, behielten die deutschen Starter eine weiße Weste, erlaubten sich mit Sophie Hinners und Richard Vogel einige Zeitstrafpunkte, die letztlich aber nicht ins Gewicht fielen. Daniel Deusser als dritter Reiter machte vorzeitig den Goldtriumph perfekt. Silber ging an Belgien, Bronze an die Briten.
1: Das waren die Nachrichten. Das Wetter. In der Nacht Schauer, örtlich ist Starkregen möglich, es kühlt ab auf 14 bis 10 Grad. Am Tag erst wechselhaft mit Schauern und Gewittern, zum Abend hin dann freundlicher bei Höchsttemperaturen von 18 bis 23 Grad. Die Zeit 0:03 Uhr.
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1: Um 1 Uhr mit Katja Kindermann. Bei russischen Drohnenangriffen sind in der ukrainischen Großstadt Kryvyi Rih mindestens 15 Menschen in einem Einkaufszentrum getötet und mehr als 130 verletzt worden. Das berichten örtliche Behörden. Aus der Nachrichtenredaktion Torben Müller.
2: Präsident Selenskyj sprach in einem Beitrag von einem absolut zynischen und hinterhältigen Angriff auf ein gewöhnliches Einkaufszentrum. Nach seinen Angaben griffen die Drohnen in 2 Wellen an. Eine halbe Stunde nach dem ersten Treffer und dem Ausbruch eines Brandes sei ein erneuter Angriff auf die Rettungskräfte erfolgt, berichtete er. In seiner abendlichen Videobotschaft nannte Selenskyj die Attacke eine absolute Grausamkeit der Russen.
1: Volkswagen-Chef Blume hat umfassende Änderungen im Konzern angekündigt. Die Lage sei mehr als kritisch, sagte Blume wörtlich in einem Interview im VW-Intranet. Als sicher gilt, dass der 58-Jährige damit die Belegschaft vorbereiten will auf einen harten Umbau. Der Sparkurs, mit dem VW im vergangenen Jahr die Kosten in seinen deutschen Fabriken um fast 20% gesenkt habe, reiche noch nicht aus, fügte Blume hinzu. Die Kurzvideoplattform TikTok zahlt in den USA $400 Millionen, um einen Rechtsstreit beizulegen.

0: von 2025 trat in Rostock souverän auf. Drei Tore des Stuttgarter Neuzugangs Pejcinovic waren am Ende ausschlaggebend für das deutliche Ergebnis. Im Derby zwischen Mannheim und Kaiserslautern stand es nach 90 Minuten 0:0. Vor dem Anpfiff der Verlängerung musste es länger unterbrochen werden. Es flogen Gegenstände, Fans und Polizei stürmten den Platz, Pyrotechnik wurde gezündet und aufs Feld geworfen. In letzter Minute der Verlängerung erzielte Kaiserslautern das Tor des Tages zum 1:0. Karlsruhe drehte die Partie in Münster und ist mit dem 2:1 eine Runde weiter. Frankfurt schlug den Oberligisten St. Tönis mit 11:0.
1: Das waren die Nachrichten. Das Wetter in Deutschland. Im Südosten abnehmender Regen, sonst weitere Schauer. Im Nordosten und Süden wechselnd bewölkt und meist trocken. Minimal 15 bis 6 Grad. Am Tag teils Schauer und einzelne Gewitter, später im Nordosten und im Süden länger freundlich. Maximal 12 bis 25 Grad. Am Sonntag heiter bis wolkig, teils Schauer, 18 bis 26 Grad. Und am Montag in der Nordhälfte wechselhaft mit Schauern, im Süden oft freundlich. Die Temperaturen liegen dann bei 19 bis 28 Grad. Es ist jetzt 1:03 Uhr.
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1: Um 2 Uhr mit Katja Kindermann. Bei russischen Drohnenangriffen sind in der ukrainischen Großstadt Kryvyi Rih mindestens 15 Menschen in einem Einkaufszentrum getötet und etwa 130 verletzt worden. Aus der Nachrichtenredaktion Torben Müller.
2: Präsident Selenskyj sprach in einem Beitrag von einem absolut zynischen und hinterhältigen Angriff auf ein gewöhnliches Einkaufszentrum. Nach seinen Angaben griffen die Drohnen in 2 Wellen an. Eine halbe Stunde nach dem ersten Treffer und dem Ausbruch eines Brandes sei ein erneuter Angriff auf die Rettungskräfte erfolgt, berichtete er. In seiner abendlichen Videobotschaft nannte Selenskyj die Attacke eine absolute Grausamkeit der Russen.
1: Die Sicherheitsbehörden gehen im Fall eines Waffenlagers am Berliner Stadtrand von einem geplanten Anschlag aus. Bundesinnenminister Dobrindt erklärte, der Generalbundesanwalt habe die Ermittlungen übernommen, nachdem Verfassungsschutz und Polizei das Depot im Herbst entdeckt hatten. NDR, WDR und SZ hatten berichtet, darin hätten sich Schusswaffen und Munition befunden. Die Ermittler gehen demnach davon aus, dass das Versteck russischen Agenten dienen sollte. Ein Verdächtiger, der das Lager angelegt haben soll, wurde laut Dobrindt in Rumänien festgenommen. Die vergangenen 12 Monate waren die trockensten, seitdem in Österreich Wetterdaten aufgezeichnet werden. Dort tritt nach wochenlanger Hitze jetzt ein Dürre-Sofortprogramm in Kraft. Aus Wien, David Freches.
3: Bauern müssen 2 Monate lang keine Sozialversicherungsbeiträge zahlen. Dieser Erlass beträgt rund 140 Millionen Euro. Der Staat geht quasi in Vorleistung, will sich das Geld aber später über geringere Zuschüsse zu den Pensionen der Bauern zurückholen. Außerdem fließen jeweils 25 Millionen Euro in die Dürreversicherung und Kredithilfen. Die Bundesregierung hat angekündigt, dass ein Klimagesetz kommen soll.